0: lebhaft und föhnig durch. Damit gehen sich hier bis zu 24 Grad aus.
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1: Im Studio Sebastian Rosenauer, es ist 3 Uhr. Noch bis Mitternacht sind Europäerinnen und Europäer aufgerufen, über das neue Design der Euro-Banknoten abzustimmen. Christian Huber berichtet.
2: Auf der Homepage der Europäischen Zentralbank gibt es die neuen Designs zu sehen und man kann dann wählen, will man auf den Geldscheinen lieber berühmte Persönlichkeiten sehen oder Vögel, also Leonardo da Vinci oder den Weißstorch. Man kann auch wählen zwischen matten und kräftigen Farben, auch ein vertikales Design steht zur Auswahl, Banknoten also wie ein TikTok-Video. Sie sollen außerdem schwerer zu fälschen sein, länger halten und für Menschen mit Sehbeeinträchtigung leichter unterscheidbar sein.
1: Bis die neuen Banknoten im Umlauf sind, wird es aber noch ein paar Jahre dauern. Einen Glücksfund für Archäologen hat es im oberösterreichischen Deinham gegeben. 500 antike Eisenbarren sind dort 2019 in einer Kiesgrube entdeckt worden. Und die Analysen zeigen jetzt, dass diese Eisenbahnen wohl vor mehr als 2000 Jahren hergestellt worden sind, in der sogenannten Latenzeit zwischen 300 und 100 vor Christus. Es sei der mit Abstand größte derartige Fund in Europa, heißt es von den Forschern. In der slowakischen Hauptstadt Bratislava sind am Abend tausende Abtreibungsgegner auf die Straße gegangen. Sie fordern ein Ende des liberalen Abtreibungsgesetzes, das in der Slowakei seit rund 40 Jahren gilt. Die Organisatoren der Demo sprechen von 30.000 Teilnehmern. Allein zu verreisen ist längst keine Ausnahme mehr, wie eine Studie des Reiseportals Opodo zeigt. Bei den Befragten stehen dabei vor allem Freiheit und Unabhängigkeit im Vordergrund. Anke Mandl.
3: 37% der Befragten nennen die Möglichkeit, selbst über ihre Reise zu entscheiden, als wichtigen Grund. Keine Kompromisse, kein Abstimmen mit anderen. Laut Psychologin Sabine Bergner ist Alleinreisen eine Möglichkeit, die Selbstbestimmung zurückzuholen, die uns im Alltag oft fehlt.
4: Wir müssen zu einer bestimmten Zeit am Arbeitsort sein. Wir haben bestimmte Pflichten zu erfüllen. Das ist alles fremdbestimmt. Und wenn ich jetzt allein reise, dann hole ich mir die Autonomie zurück, weil ich sag, wohin ich fahre und was ich tue.
3: Neue Menschen kennenzulernen ist dagegen weniger wichtig. Heuer nennen das knapp 20%, vor 7 Jahren waren es noch knapp 30. Bergner führt das darauf zurück, dass wir durch Meetings, E-Mails und Social Media ohnehin mit sozialem Kontakt überflutet sind. Ein Viertel gibt außerdem an, beim Alleinreisen mehr über sich selbst herausfinden zu wollen.
1: Und jetzt zu Georg Brack.
5: Eine schwache Kaltfront liegt derzeit quer über Österreich. Die bringt teils kräftigen Nordwestwind, spürbar kühlere Luft und auch in den nächsten Stunden noch etwas Regen. Und zwar vor allem so vom Raum Kufstein bis nach Niederösterreich und ins Nordburgenland. Der Regen wird heute am Vormittag bald weniger. Auch in den anfangs trüben Regionen machen die Wolken im Tagesverlauf zeitweise der Sonne Platz. Die höchsten Temperaturen liegen heute meist zwischen 13 und 20 Grad. Bis zu 24 Grad gibt's nur mehr im Süden. Hier von Osttirol bis ins Südburgenland überwiegt insgesamt auch der Sonnenschein.
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1: Im Studio Sebastian Rosenauer, es ist 4 Uhr. Historisches Wahldebakel für die Kanzlerpartei CDU in Deutschland. Bei den Landtagswahlen in Mecklenburg-Vorpommern und in Berlin setzt es empfindliche Niederlagen für die konservative CDU. In Mecklenburg-Vorpommern schafft es die Partei mit 4,9% der Stimmen nicht einmal in den Landtag. Kanzler Friedrich Merz hält aber trotzdem an seinem Regierungsanspruch fest.
2: Deutschland ist reformfähig. Ich gehe sogar so weit und sage, diese Reformen sind das Mittel gegen das autoritäre Gift, das mit der Faszination des Autoritären immer tiefer in unsere Gesellschaft eindringt. Was jetzt zu tun ist, erfordert Rückgrat, Standhaftigkeit und Geduld. Ich werde das aufbringen, als Parteivorsitzender der CDU und vor allem als Bundeskanzler unseres Landes.
1: In Mecklenburg-Vorpommern wird die rechte AfD mit knapp 38% stärkste Kraft. In der Hauptstadt Berlin landet die Linke mit knapp 26% der Stimmen auf Platz 1. Ums Geld geht's bald wieder bei der jährlichen Herbstlohnrunde. Die heurigen Kollektivverhandlungen finden aber ohne die Metaller statt. Die haben sich schon im Vorjahr auf einen zweijährigen Abschluss geeinigt. Alle Augen sind daher diesmal auf den Handel gerichtet, berichtet Katja Winkler.
3: Den Auftakt in der Herbstlohnrunde macht am 19. Oktober der IT-Sektor. 3 Tage später folgt der Handel als größte Branche. Auch heuer sind Kompromisse gefragt, denn die Teuerung ist hoch und die Wachstumsaussichten sind niedrig, sagt WIFO-Ökonom Benjamin Bitschi.
4: Das ist natürlich für Haushalte und Personen eine belastende Situation, wenn die Preise schon wieder steigen. Aber es ist eben auch so, dass auch die Unternehmen vor diesen Herausforderungen stehen.
3: Die Metaller verhandeln heuer nicht. Sie haben sich im Vorjahr auf einen 2-Jahresabschluss geeinigt, der am Donnerstag noch einmal erklärt und besiegelt wird. Mit 1,9% liegt der Abschluss unter der Teuerungsrate. Für die Gewerkschaft sei das schmerzhaft, es sei aber gelungen,
4: eine Trendwende einzuleiten, dass in der Industrie wieder langsam Beschäftigung aufgebaut wird, nachdem in den letzten 3 Jahren deutlich Beschäftigung abgebaut wurde.
3: So Wirtschaftsforscher Bitschi.
1: Mehr als 100.000 Menschen waren beim MotoGP-Wochenende in Spielberg dabei. Für die österreichischen Motorsportfans hat sich die Anreise gelohnt. Der Spanier Pedro Acosta fährt für den Motorradhersteller KTM beim Grand Prix von Österreich einen Heimsieg ein. Auch die Einsatzkräfte zeigen sich zufrieden. Trotz der vielen Leute habe es keine gröberen Zwischenfälle gegeben. Und jetzt zum Wetter mit Georg Brack.
5: Wir starten heute mit einigen Wolken und Temperaturen zwischen meist 9 und 15 Grad in den Tag. Außerdem kann es vor allem im Bereich vom Außerfern über das Tiroler Unterland bis in die Obersteiermark auch nach Sonnenaufgang noch etwas regnen. Allmählich setzt sich zwar verbreitet die Sonne durch, es ist aber spürbar kühler als noch am Wochenende bei meist 13 bis 20 Grad. Vor allem in der Osthälfte weht außerdem lebhafter bis kräftiger Nordwestwind. Der greift im überwiegend sonnigen Süden teils lebhaft und föhnig durch. Damit gehen sich hier bis zu 24 Grad aus.
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1: Am Mikrofon ist Felix Nowak. Nach den gestrigen Landtagswahlen in zwei deutschen Bundesländern steigt der Druck auf die deutsche Bundesregierung. In Mecklenburg-Vorpommern liegt die AfD auf Platz 1, vor der SPD, die allerdings weiter regieren dürfte. Die CDU scheitert erstmals an der 5%-Hürde. In der Hauptstadt Berlin gewinnt die Linke. Sie könnte das Bürgermeisteramt von der CDU übernehmen. CDU-Chef Merz spricht in einer ersten Reaktion von einem Desaster. Er will aber als Kanzler weiter regieren. Bei der Parlamentswahl in Russland zeichnet sich der erwartete Sieg der Kreml-Partei Geeintes Russland ab. Sie dürfte mit 2/3 Mehrheit weiter regieren. Große Teile der Opposition waren bei der Wahl nicht zugelassen. Außerdem gibt es umfangreiche Berichte von Wahlfälschung. Ein endgültiges Ergebnis soll am Vormittag feststehen. Die Salzburger ÖVP hat am Abend die Nachfolge von Landeshauptfrau-Stellvertreter Stefan Schnöll geklärt. Ihm folgt der bisherige Clubobmann im Salzburger Landtag Wolfgang Mayer nach. Mit der Umbildung verändern sich auch mehrere Ressortverantwortlichkeiten. Schnöll wechselt in die Privatwirtschaft. In Innsbruck läuft seit gestern die FAFGA, eine Fachmesse für Gastronomie mit jährlich rund 10.000 Besuchern. Beherrschendes Thema heuer, KI-Systeme im Tourismus. Die Branche hinkt laut Fachleuten aber massiv hinterher. Mehr von Wolfgang Böhmer.
2: 4 von 10 Gästen nutzen inzwischen KI, Chatbots, um zu entscheiden, wohin der Urlaub geht. Aber 9 von 10 der heimischen Tourismusbetriebe sind für die KI überhaupt nicht sichtbar, weil die Daten und Antworten im Hintergrund nicht bereit liegen, sagt KI-Experte Georg Hofherr.
3: Es sind nur 11% der Betriebe KI lesbar. Was heißt das? Die Webseiten der Hotels sind auf Personen ausgerichtet, aber nicht darauf ausgerichtet, dass sie KI-Chatbots lesen können.
2: Die beste Homepage nutzt also nichts, wenn sie für die KI nicht verwendbar ist.
3: Aber wir müssen sie jetzt technisch und inhaltlich so anpassen, dass die individuellen Fragen, die ich einem KI-Chatbot stelle, auch von der Webseite oder der digitalen Plattform des Hotels individuell beantwortet werden.
2: Wie groß das Thema ist, zeigt auch die Ausstellerliste hier. Über 10% der 230 Aussteller kommen aus der KI-Branche.
1: Das waren die Nachrichten mit Felix Nowak.
4: Und damit zum Wetter.
5: Ja, zeitweise sonnig, windig und kühler wird es heute in Österreich. In der Steiermark, da gibt es in der Obersteiermark jetzt in der Früh noch ein paar Regenschauer. Tagsüber dann ein Mix aus Sonne und Wolken. Am meisten Sonne gibt es im Süden. Dazu die Höchstwerte heute Nummer 14 bis 24 Grad. Kurzer Blick zum Dienstag. Morgen unbeständig, ebenfalls wieder windig und kühl. In der Obersteiermark wechseln dichte Wolken und etwas Sonne. Dazu gibt es am Vormittag ein paar Regenschauer. In den südlichen Landesteilen bleibt es recht trocken und recht sonnig. Höchstwerte morgen 12 bis 20 Grad.
4: Zum Radio Steiermark Verkehrsservice 3:05.
5: Mit guten Nachrichten, da kommen Sie jetzt überall ohne Probleme voran. Wir hoffen, es bleibt dabei und wünschen gute und sichere Fahrt.
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4: Servus.
5: Servus, Thomas.
4: Servus, Conny.
5: Schon lange nicht mehr gesehen.
4: So schaut's aus. Bist du wieder voll fit?
5: Ich bin wieder voll fit, war ja etwas krank dazwischen. Also ich habe gefühlt, ich war noch nie so krank in meinem Leben, aber es geht mir wieder gut.
4: Ja, zwischendurch erwischt es einen, aber dann, wenn man wieder zurückkommt und es geht wieder alles gut, ist wieder alles bestens. Es freut uns alle sehr, dass du wieder da bist.
5: Und bei dir so?
4: Super.
5: Super.
4: Komm aus einem arbeitsreichen Wochenende,
5: ja.
4: Also nichts mit Aufsteiger, nichts mit MotoGP, aber dafür...
5: Bei Herrinnen warst
4: du? Auch, ja. Also war sehr lustig.
5: Ist ein fleißiger Mann.
4: Ja, war sehr extrem fleißig. So könnte man es auch sagen. Aber es war gestern ein toller Tag, oder? Das Wochenende war ein Traum.
5: Ja, traumhaft.
4: Ich hoffe, Sie haben es genossen, egal eben wo, auf diesen großen Veranstaltungen. Oder war es einfach nur zu Hause, die Gartenparty mit den Nachbarn? Es ist ein wunderbares Wochenende gewesen, das hoffentlich jetzt schon Zusatzmotivation bringt für die Woche, für die neue. Und die geben wir jetzt an. Mit David Hasselhoff. Besser geht's gar nicht.
5: Guten Morgen.
4: Schönes Aufstehen.

7:05. Was für Songs zum Aufstehen gleich zu Beginn? Also Frühaufsteher werden heute aber sowas von belohnt. Fleetwood Mac, Elvis Presley, Peter Maffay, U2 und jetzt noch Rising Girl, gleich noch STS. Also der Start in den Montag und in die neue Woche ist schon mal sensationell. Unglaublich, wie gut der Song ist. Übrigens aus der Steiermark.

0: Ja, wenn man das Mikro zu früh einschaltet, muss man dann auch durchziehen. Schönen guten Morgen, 10 nach 5 am Montag. Das war Musik aus Graz. Rising Girl mit Rising Girl. One Hit Wonder, aber immerhin. Das muss man auch einmal schaffen.
1: Absolut.
0: Richtig, richtig cool. Heute, der 21.09.2026, Montag. Conny Kreins und Thomas Seil sind übrigens da. Guten Morgen.
1: Guten Morgen.
0: 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Zunehmender Mond im Wassermann.
1: Ja, was geht heute gut? Haarkuren wirken
0: alles
1: ganz besonders gut. Unkraut jäten könnte man heute und ein Supermond für Teamarbeit.
0: Yes, sag ich ja. Heute geht alles. Jonas und Deborah haben heute Namenstag.
1: Alles Gute.
0: Und heute, an diesem Tag, 1937, hat ein ganz besonderes Buch das Licht der Welt erblickt, und zwar von Tolkien, eines der ganz großen Meisterwerke, Der Hobbit. Ja, Grundstein für die gesamte Herr der Ringe-Saga.
1: Ja.
0: Bist du Herr der Ringe?
1: Bin ich nie reingekippt.
0: Boah, das Herr der Ringe
1: ist brutal. Aber ich kenne nur Menschen, die begeistert sind.
0: Ja, das ist Wahnsinn. Wahnsinn.
1: Irgendwann geht das an.
0: Leider Tolkien nie gelesen. Schande über mein Haupt, aber die Filme.
1: Hat er noch Zeit?
0: Filme, die
1: Kannst
0: Serie.
1: Kannst du noch lesen?
0: Ja, hast recht. Irgendwann einmal sicher. Irgendwann haben wir sicher Zeit, wenn er dem Jahr sagt, Papa,
1: in der
0: was
1: Pension
0: machst du da?
1: Dann.
0: Stimmt, ja genau, das dauert. Aber dann auch nicht, weil dann muss ich auf die Enkel schauen. Ah, so, das ist echt blöd. Ich werde nie mehr lesen können. Wir kommen noch zum Tag, dem 21.09. Ein ganz besonderer Tag, vor allem für Fans, Conny, von Earth, Wind and Fire.
1: Ja, ganz besonders wegen einer Textteile in diesem Song.
0: Do you remember the 21st night of September?
1: Genau.
0: Das
1: und
0: ist
1: dir
0: der
1: ist
0: Start.
1: Das nicht aufgefallen, dass das.
0: Nein.
1: Du singst gern mit bei dem Lied, aber das.
0: Ich habe bis jetzt noch nie. Do you remember the 21st night of September?
1: Immer, do you remember? Du singst irgendwas.
0: September, so ungefähr. Und mit dieser legendären Zeile beginnt eben dieser Welthit von Earth, Wind & Fire. Und Songwriterin Ellie Willis haben sie gefragt, warum genau das Datum.
1: Was gut klingt.
0: Es klingt einfach gut, das war's. Also das ist schon lustig, wie gewisse Dinge halt auch entstehen. Komplett egal der Songwriterin, der Band, weil ja, Welthit ist Welthit. Und genau den hören wir uns jetzt an. Und sie können mitsingen. Do you remember the 21st night of September? In Kürze, Achtung. In 3, in 2, in 1, los geht's.

0: 5.15 Uhr Montag. Also, nur damit du weißt, Conny, wenn mich in Zukunft irgendjemand fragt,
1: ja,
0: und der sagt, hey, cool, du hattest Parade Steiermark, was spielst du denn jetzt für Musik? Was ist, wie würdest du die beschreiben? Sag ich, brauche ich gar nicht viel erzählen. Hör dir die halbe Stunde zwischen 5 und halb 6 am 21.09.2026 nach auf
1: sound.5.at,
0: ja, weil, Mama, von dem Ganzen, wie wir da so klingen, ist es schon sehr, sehr, sehr, sehr, ja, schon gut.
1: Viel dabei.
0: Ja, viel, aber einfach richtig, ja.
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0: Es geht einfach nahtlos weiter. Genauso wollen wir klingen. Weil Sie so wollen, dass wir so klingen. Guten Morgen.
1: Guten Morgen.

0: schon gemein fürs Wetter in dieser Woche, das Wetter in der letzten Woche, vor allem am Wochenende zu schlagen, aber wir probieren es. Schönen guten Morgen am Montag, 5.23 Uhr. Conny Kreitz und Thomas Seil sind da und natürlich wollen wir Ihnen auch sagen, wie so das Wetter in dieser Woche wird. Wir haben mit unseren ganzen Wetterexperten gesprochen. Conny, wie schauen wir denn aus?
1: Es wird ein bisschen eine unbeständige Woche. Heute schon sehr windig, zum Teil fühlt es sich föhnig an. Relativ mild, hast du auch gehört beim Herfahren, aber es wird tagsüber kühler. Höchstwerte heute nur mehr 14 bis 20 Grad. Heute gibt es einen Mix aus Sonne und Wolken. Meistens Sonne gibt es im Süden. Morgen am Dienstag unbeständig auch. Auch morgen bleibt es windig und Höchstwerte liegen zwischen 12 und 20 Grad. Dazu gibt es vor allem am Vormittag morgen ein paar Regenschauer. Und jetzt kommt es in der Obersteiermark, oberhalb von 1500 bis 1800 Meter Höhe, kann es morgen auch schon unergiebig schneien. Im Süden wird es wieder recht sonnig, auch morgen am Dienstag. Am Mittwoch gibt es aus heutiger Sicht Frühnebel, dann viel Sonne im Land, Höchstwerte 14 bis 20 Grad. Donnerstag wieder unbeständig, da gibt es dichte Wolken, zwischendurch etwas Sonne und einige Regenschauer im ganzen Land. Und am Freitag anfangs bewölkt mit ein paar Regenschauern, am Nachmittag dann sonnig.
0: Gut, dann
1: alles dabei.
0: Alles dabei, was man so braucht. Für jeden Geschmack.
1: Ja, genau.
0: So.

Superstars und Superstars. Elvis Presley und U2. Und das in einem Aufwisch für Sie zum Aufstehen. Genau das sind wir hier heute auf Radio Steiermark. Guten Morgen am Montag, 5.27 Uhr.

0: Morgen Montag.
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2: Zum 25. Mal hat das Aufsteirern an diesem Wochenende die Grazer Innenstadt in den größten Dorfplatz Österreichs verwandelt. Und der Andrang war so groß wie nie. 275.000 Menschen feierten in der steirischen Landeshauptstadt das größte Volksfest des Landes. 17 Bühnen boten über 70 Musikgruppen, Chören und Volkskulturvereinen Platz. Den Gästen wurden insgesamt 200 Stunden Programm geboten. Eine 39-jährige Leobnerin muss sich heute vor dem Grazer Straflandesgericht wegen Mordes an ihrem Kind verantworten. Sie soll den 11-jährigen Bub im Jänner mit Messerstichen getötet haben. Danach versuchte die Frau, sich selbst das Leben zu nehmen und verständigte die Rettung. Laut Gutachten war die geständige Angeklagte zurechnungsfähig. Das Urteil wird für den Nachmittag erwartet. Red Bull Salzburg hat den Bundesliga-Schlager gestern Abend gegen Sturm Graz mit 3:0 gewonnen. Die Steirer gaben bis zur 70. Minute den Ton an. Danach kippte die Partie und Sturm beendete das Spiel sogar in Unterzahl, nachdem Jürgen Heil gelb-rot gesehen hatte. Besser ist es gestern für Hartberg gelaufen. Die Oststeirer drehten das Spiel gegen den lange Zeit führenden LASK und erreichten schließlich ein 3:3 Remis. Und jetzt zum Wetter und zu Conny Krenz.
3: Zeitweise sonnig wird es heute, dazu ist es den ganzen Tag über windig und es wird kühler. In der Obersteiermark gibt es jetzt noch ein paar Regenschauer, tagsüber gibt es dann einen Mix aus Sonne und Wolken. Am meisten Sonnenschein gibt es im Süden, dazu Höchstwerte zwischen 14 und 24 Grad. Morgen am Dienstag unbeständig, weiterhin windig. In der Obersteiermark wechseln dichte Wolken und etwas Sonne, dazu gibt es am Vormittag ein paar Regenschauer. In den südlichen Landesteilen bleibt es trocken und recht sonnig und die Höchstwerte am Dienstag 12 bis 20 Grad.
0: Zum Radio Steiermark Verkehrsservice um 5.32 Uhr.
3: Mit guten Nachrichten, da kommen Sie jetzt überall ohne Probleme voran. Stern 300, das ist unsere Kurzwahl für Ihre Verkehrsmeldungen.
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0: Einen wunderschönen guten Morgen. Es ist 5.39 Uhr.
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0: Zu einer Zeitreise in die katholische Welt von gestern nimmt uns Journalistin Christine Heiden in dieser Woche mit. Es war für sie auch eine Welt der Geschichten.
2: Zur Erstkommunion bekam ich eine Kinderbibel. Besonders habe ich die Geschichte vom Auszug Israels aus Ägypten gelesen. War das an Dramatik noch zu überbieten? Ein zaudernder Anführer, Moses, ein wankelmütiges Volk, das schnell den Mut verliert, wilde Reiter, die das geknechtete Volk verfolgen und dann die Rettung. Moses hält seinen Stab über das Meer, die Wellen teilen sich, die Israeliten ziehen durch und hinter ihnen schwappt das Wasser zusammen, verschlingt Ross und Reiter. Eine brutale Geschichte, aber voll Spannung. Kann man sie Kindern überhaupt zumuten? Ich meine ja. Im Laufe unseres Lebens geraten wir oft in die Sklaverei unserer Wünsche, unserer Beziehungen, unserer Sicherheit. War der Leidensdruck groß genug und wir haben uns endlich entschieden, in die Freiheit zu gehen, beginnen erst die Zweifel. Sind die Fleischtöpfe der Unfreiheit nicht besser als die Ungewissheit, was jenseits des wilden Meeres liegt? In der Fantasie habe ich das schon als Kind mitvollzogen. Manchmal hilft mir das heute noch weiter, mir ein Herz zu fassen und weiterzugehen.

Rita Kulitsch, 5.47 Uhr. Und jetzt ein Mann, der noch am Wochenende hier bei uns in Österreich war und aufgetreten ist bei der Starnacht in der Wachau. Ganz groß angekündigt und der hat geliefert. Nino De Angelo. Schönen Montag.

0: Nino De Angelo, am Montag in 10 Minuten ist es 6. Schönes Aufstehen mit Radio Starmer.
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0: Und zwar ab heute unser Radio Starmer Wunschbus.
2: Heute geht's los, Tag 1, und zwar in der Obersteiermark. Der Eichfeldbus wird heute von Mario besucht und die feiern auch ein Jubiläum, nämlich 30 Jahre.
0: Alles Gute an dieser Stelle, Gratulation, Happy Birthday oder was man auch sonst immer so sagt. Was machen wir mit unserem Wunschbus? Der Mario setzt sich zu Ihnen rein in den Bus, pendelt mit quasi und versucht, Ihre Geschichten und Ihre Musikwünsche einfach mitzunehmen, um sie auch ein bisschen zu transportieren. Also keine Scheu, er ist ein ganz ein Lieber.
2: Ja.
0: Und es wird auch sehr, sehr lustig, das Ganze eben die ganze Woche über. Heute in Eichfeld, liebe Grüße in die Obersteiermark, ins Murtal. Das wird heute sehr, sehr lustig, da wird er unterwegs sein.
2: Kurz nach 8 wird er sich zum ersten Mal melden.
0: Wir sind sehr, sehr gespannt, wenn er dann vors Mikrofon bekommt. Das hat in den letzten Jahren schon überragend funktioniert und wird auch heute wieder super funktionieren. Schönen Montag!

6 vor 6 am Montag. Habe ich schon gesagt, dass die Musik heute besonders gut ist? Ja, schon, gell? Aber ich werde es noch das ein oder andere Mal heute noch erwähnen. Ich sag's Ihnen, da kommt noch ganz viel Großes, wie jetzt.

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1: Am Mikrofon ist Felix Nowak. Die CDU scheitert im deutschen Bundesland Mecklenburg-Vorpommern an der 5%-Hürde. Zum ersten Mal überhaupt bei einer Landtagswahl. Stärkste Kraft wird die AfD und auch die Landtagswahl in Berlin endet in einer Niederlage für die CDU von Kanzler Friedrich Merz. Aus Berlin berichtet unser Korrespondent Andreas Pfeiffer.
2: Während die AfD in Mecklenburg-Vorpommern und die Linkspartei in Berlin jubeln, tritt Kanzler Friedrich Merz auf die Bühne, um klarzustellen, dass er trotz allem Kanzler bleiben will.
3: Ich möchte, dass unser Land wieder ein Land des Aufbruchs wird.
2: Dabei fliegt die CDU erstmals in ihrer Geschichte aus einem Landtag und verliert überdies das Bürgermeisteramt in Berlin. Diesen Anspruch erhebt nun Elif Eralp von der Linkspartei.
4: Ab heute verändern wir gemeinsam unser Berlin und machen es zu einem besseren Ort, alle zusammen.
2: Das Ergebnis der Wahlen, die Ränder erstarken und der Kanzler ist mehr denn je geschwächt.
1: Haushaltsenergie war in Österreich im August um knapp 4% teurer als im Juli und um knapp 10% teurer als vor einem Jahr, das zeigen Daten der Energieagentur. Die größten Steigerungen gibt es beim Heizöl, das binnen eines Jahres um fast die Hälfte teurer geworden ist. Die Dieselpreise sind immerhin um ein Drittel gestiegen, jene für Superbenzin um ein knappes Fünftel. Weniger Bewegung hat es bei Gas, Strom und Fernwärme gegeben, das dürfte sich aber in den nächsten Monaten ändern. Das Bundesheer startet heute eine groß angelegte Übung im Burgenland, in Niederösterreich und der Steiermark. 500 Personen nehmen daran teil. Es ist eine Übung des Verbands Luftraumüberwachung. Patricia Spies berichtet.
5: Bei der Übung geht es um den Schutz der österreichischen Staatsgrenze im Zusammenhang mit Luftraumüberwachung und Sicherung. Geübt wird mit Eurofightern, Drohnen und Fliegerabwehrkanonen. Zu dem Übungseinsatz gehören auch Lkw und Kleinfahrzeuge. 500 Personen sind beteiligt. Die Übung findet im niederösterreichischen Industrieviertel, in den steirischen Bezirken Weiz und Hartberg-Fürstenfeld und im Burgenland statt. Hauptübungsraum ist die Gegend rund um Binkerfeld. Hier werden 150 Personen eingesetzt. Geübt wird auch auf Militärflugplätzen. Darüber hinaus können die Luftfahrzeuge im gesamten Bundesgebiet zum Einsatz kommen. Die Übung dauert 5 Tage und endet am Freitag.
1: Die Umfrage zum Design der neuen Euro-Banknoten geht heute zu Ende. Zuletzt haben sich laut Angaben der Europäischen Zentralbank mehr als 9 Millionen Menschen an der Online-Abstimmung beteiligt. Das Ergebnis soll bei der endgültigen Entscheidung des EZB-Rats zu Jahresende berücksichtigt werden. Bis die neu gestalteten Banknoten in Umlauf kommen, dürfte es aber noch dauern. Das waren die Nachrichten mit Felix Nowak.
6: Und damit zum Wetter.
7: Zeitweise sonnig wird es am heutigen Montag in ganz Österreich, in der Obersteiermark. Da gibt es jetzt noch dichte Wolken und ein paar Regenschauer. Tagsüber dann ein Mix aus Sonne und Wolken. Am meisten Sonnenschein gibt es im Süden. Dazu windig von in der Früh weg im ganzen Land und die Höchstwerte liegen zwischen 14 und 24 Grad. Morgen am Dienstag unbeständig, windig und kühl. In der Obersteiermark wechseln dichte Wolken und etwas Sonne. Am Vormittag gibt es hier auch ein paar Regenschauer. In den südlichen Landesteilen bleibt es trocken und recht sonnig. Höchstwerte morgen von Nord nach Süd. 12 bis 20 Grad.
6: Es ist 3:03. 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
7: Mit guten Nachrichten, da sollten Sie jetzt überall ohne Probleme vorankommen. Wenn Sie allerdings von Verkehrsbehinderungen wissen, dann rufen Sie uns bitte an, kostenlos unter Stern 300.
6: Montag, gehen wir's an.
8: Guten Morgen!
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7: Guten Morgen.

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1: Johannes Strate und seine Revolver hält die Jungs zum Aufstehen am Montag. Die Zeit vergeht, es ist schon brutal, oder? Jetzt haben wir schon Mitte September, schon die zweite Schulwoche, ja. Ferien sind eigentlich schon wieder ganz weit weg.
2: Somit für viele auch der Sommerurlaub schon lang vergangen.
1: Obwohl auch die letzten Sonnenstrahlen am Wochenende schon stark nach Sommer gerochen haben.
2: Das stimmt.
1: So richtig spätsommerlich fast. Aber trotzdem, die große Frage, sind Sie schon nicht so gut erholt? Fühlen Sie sich fit quasi oder schon wieder reif für die Insel?
3: Ja, leider nicht vom Sommerurlaub, weil ich habe keinen Sommerurlaub. Ich bin jetzt schon ein bisschen urlaubsreif tatsächlich.
4: Nein, wohl, der Sommer war gut, aber ich bin auch immer wieder reif für die Insel.
5: Sommer kann ruhig noch dauern und Urlaub könnte auch wieder sein.
6: Ich würde sagen, ich bin vollständig erholt und let's fetch, ich bin ready. Ich bin ja ein Lehrer, also bei mir naht der nächste freie Kurs wieder.
7: Jetzt schießt du nicht.
6: Ja, ein bisschen.
8: Du, die Uni fängt erst im Oktober an, ich habe ja theoretisch noch ein bisschen frei, aber... Ich glaube schon, dass es ein erholsamer Sommer war. Also, das geht sich dann nicht gut aus. Bis Weihnachten kommt man dann schon mal.
9: Ich bin schon wieder reif für die Insel und habe gestern schon wieder einen Urlaub gebucht.
10: Der Sommerurlaub ist leider sehr kurz, die Arbeitszeit sehr lang und den Winter zu überdauern, dauert doch etwas länger.
11: Reif für die Insel bin ich sowieso nie, weil ich bin kein Urlaubsmensch.
12: Wir haben keinen Sommerurlaub gehabt, also wir sind reif für die Insel.
13: Ich bin eigentlich immer reif für die Insel. Mit meiner lieben Frau würde ich gern immer auf Urlaub sein.
1: Ah. Ein Charmeur.
2: Das hört man gern.
1: Ein Romantiker. Wobei, gut, wenn uns zwei jetzt jemand fragt zu ihr, natürlich wird man gerne Urlaub fahren. Aber es macht auch in der Arbeit sehr großen Spaß.
2: Im besten Fall ist es so. Bei uns ist es so.
1: Gott sei Dank in dem Fall, weil wir dürfen Ihnen ja Musik spielen. Was tut mir leid, Leichteres gibt es ja fast gar nicht. Vor allem, wenn sie so klingt wie das hier. Puh. Geht schon los. Gleich auch Enrique Iglesias, Andrea Berg, Jimmy Jamison. Ja, ein bisschen haben wir eh vom Urlaub da. Guten Morgen am Montag.
2: Guten Morgen.

6.15 Uhr. Geht dahin heute, schönen Montag. Vor allem auch mit dieser großartigen Nummer. 25 Jahre schon jung, alt, je nachdem wie Sie wollen. Jahrgang 2001 könnte man auch sagen. Enrique Iglesias, Radio Starmagister.

0: gib mir deine Hand. Könnte auch das Motto für die nächsten Tage sein. Nicht nur die Hand, sondern auch gleich den ganzen Arm am allerbesten. Schönen guten Morgen am Montag, 6.22 Uhr, Radio Steiermark ist da. Und eine wichtige Information und eine wichtige Durchsage, die wir jetzt gerade haben für Sie, denn wir brauchen Sie.
1: Ja, und zwar alle 90 Sekunden wird in Österreich nämlich eine Blutkonserve benötigt.
0: Genau, und deshalb brauchen wir Sie, um da natürlich auch zu helfen für Krebspatienten nach Unfällen oder bei schweren Geburten. Das Problem ist eben, wie immer, das Blut ist ein Naturprodukt, das kann man nicht künstlich herstellen. Im Depot heute maximal 42 Tage. Das heißt, man braucht Blutspenden und deshalb brauchen wir nicht nur, wie gerade die Andrea Berg gesungen hat, die Hand, sondern gleich den ganzen Arm, weil wir sie eben auch benötigen. Und deshalb würde man gerne dazu aufrufen.
1: Ja, und man muss vielleicht auch dazu sagen, der Aufwand ist wirklich minimal. Eine reine Spende auf der Liege dauert gerade einmal 7 Minuten und dabei spendet man einen halben Liter und rettet damit bis zu 3 Leben und bekommt noch dazu einen kostenlosen Gesundheitscheck.
0: Und das geht heute bei uns hier im Radio Steiermark Funkhaus, im ORF Steiermark Funkhaus in der Marburger Straße. 20 von 13 bis 19 Uhr. Können Sie Ihr Blut spenden und Leben retten. Also die große, ja, wie sagen, die große Werbetrommel.
1: Und bitte,
0: die wir
1: bitte
0: jetzt kommen. Haben, weil das ganz, ganz wichtig ist. Und nur so nebenbei, es gibt ja dann auch was zum Trinken. Vielleicht sehen wir uns ja, wenn es gerade vorbeigehen, können wir los tratschen. Oder, ganz auch wichtig, finde ich immer cool, es gibt auch was Süßes noch.
1: Stimmt.
0: Schon, also das ist schon ein Anreiz. Neben dem Leben retten, logischerweise. Diese halbe Stunde, die haben Sie, oder? Bis später.

0: Songs, die ins Ohr gehen, wie der hier von Sweet Fox on the Run. Die sind schon mal wichtig für einen Lieblingsradiosender, aber dann gibt es natürlich auch noch die Songs, wo man jede einzelne Zeile mitsingen kann.
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0: Ob es jetzt jede einzelne Zeile ist, weiß ich jetzt nicht bei dem Song, aber zumindest weiß man, welche Stimmung man hat, wenn man diesen Song hört und inhaliert. So wie jetzt am Montag. Das ist das Aufstehen mit Ihrer Lieblingsmusik auf Radio Steiermark. Viel Spaß in 3 Minuten halb

0: Im Auto sitzend, auf dem Weg in die Arbeit und der Song, ich glaube, da gibt es fast nicht viel drüber. 6.30 Uhr, guten Morgen am Montag.
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2: In Leoben steht heute eine 39-jährige Frau vor einem Strafgericht. Sie muss sich wegen Mordes an ihrem 11-jährigen Sohn verantworten. Die Frau war bei ihrer Festnahme geständig. Christian Prates fasst zusammen, was vor 9 Monaten passiert ist.
3: Es ist der 30. Jänner, früher Nachmittag. Eine 39-jährige Leobnerin tötet ihren 11-jährigen Sohn mit mehreren Messerstichen. Daraufhin versucht sie sich selbst das Leben zu nehmen, verständigt danach allerdings die Rettung. In weiterer Folge übernimmt die Polizei, erklärt Bernhard Riedler. Er ist der Leiter

0: Substanzen durch die Angeklagte nachgewiesen werden. Das psychiatrische Sachverständigengutachten ergab, dass die Angeklagte zum Tatzeitpunkt zurechnungsfähig war.
1: Heute wird sich die Leobnerin wegen des Vorwurfs des Mordes an ihrem Kind vor dem Straflandesgericht verantworten müssen. Mit einem Urteil ist noch heute, wahrscheinlich im Laufe des Nachmittags, zu rechnen. Im Falle eines Schuldspruchs gibt es eine 10 bis 20 Jahre lange oder auch eine lebenslange Haftstrafe.
2: Seit 25 Jahren gibt es das Aufsteirern in Graz und zum Jubiläum gab es einen Besucherrekord. 275.000 Menschen feierten an diesem Wochenende in der Innenstadt das größte Volksfest des Landes. Ein weiteres Erfolgsprojekt ist das MotoGP-Wochenende in Spielberg mit heuer über 100.000 Besucherinnen und Besuchern. Die Einsatzkräfte zogen eine positive Bilanz. Bei beiden Großveranstaltungen gab es keine größeren Probleme. In der Fußball-Bundesliga hat Sturm gestern Abend das Schlagerspiel der 7. Runde gegen Salzburg mit 0:3 verloren. Und das, obwohl die Grazer lange Zeit den Ton angaben. Der TSV Hartberg konnte hingegen gegen Doublesieger LASK überraschen und erkämpfte sich ein 3:3. Christoph Kainz war dabei.
3: Der LASK sah nach der ersten Halbzeit schon wieder klare Sieger aus. Treffer von den Ex-Hartbergern Sascha Horvath und Christoph Lang sorgten für den 2:0 Pausenstand. In Halbzeit 2 treten die Hartberger aber auf und konnten sich über das 3:3 freuen. Hartberg-Verteidiger Fabian Wilfinger.
4: Ja, ich glaube, das bringt einfach Selbstvertrauen und Leben in die Mannschaft. Das ist sehr, sehr wichtig, glaube ich. Und ja, wir werden nach der Länderspielpause, glaube ich, noch besser zurückkommen.
3: Zum Matchwinner wurde Neuzugang Andrija Raduljovic mit 2 Toren und der entscheidenden Vorlage zum 3:3 Ausgleich. Hartberg-Trainer Markus Schopp lobte nach dem Spiel die Comeback-Qualitäten seiner Mannschaft.
5: Am Ende finde ich, ja, ist es einfach ein Spiel gewesen, das ja von unserer Seite im richtigen Moment einen Impuls bekommen hat, gleich mit der ersten Aktion 2:1. Aber gegen so eine Mannschaft nachher noch einmal hinten zu sein mit 2 Toren Differenz und dann nochmal zurückzukommen, spricht einfach für die Moral dieser Mannschaft. Und deswegen finde ich, am Ende kann man nachher sagen, es ist ein total schönes Resultat, mit dem wir uns natürlich immer zerfreut haben.
3: Für den SK Sturm setzte es in Salzburg eine 0:3 Niederlage. Dabei hatten die Grazer vor allem in der ersten Halbzeit einige Chancen auf die Führung. Sturmtrainer Fabio Ingolic.
6: Ja, man glaubt eigentlich, man ist im falschen Film, wenn man dieses Spiel miterlebt hat, egal am Platz, wie an der Seitenlinie oder Zuschauer draußen. Und man sieht, was dann am Ende am Scoresheet oben steht, 3:0, ist nicht das, was wir uns heute verdient haben. Wir haben ein richtig gutes Spiel gemacht.
3: Jetzt heißt es für die steirischen Mannschaften Batterien aufladen. Eine 3-wöchige Länderspielpause folgt.
2: Und jetzt noch zu den Wetteraussichten. Conny Kreins weiß, wie es wird.
7: Ja, zumindest zeitweise sonnig heute in der gesamten Steiermark. Dazu kommt Wind und mit dem Wind wird es tagsüber immer wieder sonnig auflockern. Ein paar Regenschauer gibt es jetzt am Vormittag noch im Norden der Obersteiermark. Nachmittagswerte liegen heute zwischen 18 und 24 Grad. Am wärmsten wird es im Süden und da gibt es auch am meisten Sonnenschein. Morgen am Dienstag weiterhin windig. In der Obersteiermark wechseln dichte Wolken und etwas Sonne. Dazu ziehen vor allem am Vormittag weiterhin ein paar Regenschauer durch. Im Süden bleibt es morgen trocken und oft sonnig. Höchstwerte von Nord nach Süd 12 bis 20 Grad.
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7: Ja, da jetzt bitte aufpassen auf der S36 der Murtalschnellstraße in Fahrtrichtung Friesach bei Knittelfeld Ost. Da liegt eine Mülltonne auf der Fahrbahn. Ich sag's noch einmal, auf der S36 Murtalschnellstraße in Fahrtrichtung Friesach bei Knittelfeld Ost liegt eine Mülltonne auf der Fahrbahn. Bitte vorsichtig fahren. Und A9 Pyrenautobahn in Fahrtrichtung Graz. Ab Wildon brauchen Sie jetzt 15 Minuten länger im Frühverkehr.
8: Bring den Müll raus, ein bisschen anders verstanden.
9: Ja. 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
8: Einen wunderschönen guten Morgen.
7: Guten Morgen.
10: Guten Morgen, Heiligenkreuz.
11: Guten Morgen, Allerheiligen bei Wildon.
10: Guten Morgen, Steiermark.
9: Und das ist Musik für Ihren Montagmorgen.

Superstar-Alarm heute hier bei uns auf Radio Steiermark, was die Musik betrifft. Genesis, oh ja, gleich der Herr Fendrich, Cher, Cliff Richards. Da geht's dahin heute bei uns. Das Wichtigste ist aber, dass Ihnen die Musik gefällt und das ist in dem Fall auch ganz gut, oder? Tränen trocknen schnell jetzt.

0: Ja, die Tränen, die trocknen schnell. Reinhard Fendrich besingt's und passt ganz gut zum heutigen Thema, denn wir wollen Sie einstimmen auf das, was jetzt gerade so passiert in der Steiermark. Schönen guten Morgen, Conny Kreinz und Thomas Seil sind da.
1: Schönen guten Morgen, ein großer Einschnitt, vor allem für die jungen Menschen in unserem Land.
0: Boah, ja, denn die Uni geht ja Anfang Oktober wieder los und jetzt gerade beginnt so das Umsiedeln, das Umziehen, das Beziehen der neuen oder ersten Wohnung.
1: Das und auch, Ausziehen vom Hotel Mama.
0: Genau, so ist es. Und auch vielleicht noch die letzte Wohnungssuche. Ja. Da sind viele gerade unterwegs. Und da kann natürlich vieles passieren. Und wir haben mal herumgefragt, für alle, die so in WGs vielleicht dann einziehen, also in Wohngemeinschaften, wo man mit mehreren Personen zusammenlebt, was ist denn so das absolute No-Go? Was geht denn gar nicht?
2: Absolutes No-Go ist zum Beispiel Klo gehen und nicht spülen.
3: Wenn die Küche unaufgeräumt wäre, also wirklich so dreckig, schmutzig.
4: Wenn man Probleme nicht kommuniziert.
5: Nackt einmal rumrennen.
6: Wenn ihr am nächsten Tag Prüfung hat und dann wird eine Feier veranstaltet.
7: No-Go, wenn es sehr dreckig ist, aber das war jetzt nie bei uns. Oder ich finde auch, Leute einladen, ohne vorher Bescheid zu geben.
8: Die Privatsphäre gegenseitig sich einfach nicht geben und nicht aufeinander eingehen. So.
9: Bart stoppeln und Fußnägel liegen lassen.
0: Ja, das sind so Dinge, das ist dann vielleicht das nicht ganz so super.
1: Da kann schon viel schief gehen, aber vorher braucht man überhaupt einmal die WG, wo man einzieht.
0: Richtig, also die Wohnung. Und wo sucht man die? Auch hier gibt es Tipps.
10: WG gesucht ist so ein Glücksspiel. Das war meine erste WG, das hat semi gut funktioniert.
11: Für mich war es tatsächlich so ein Studentenwohnheim und da war ich tatsächlich mit 4 Burschen, das war ein bisschen viel, aber das hat gut passt, dann hast du dort viel Leute kennengelernt.
12: Will haben, über Freunde vielleicht, wenn gerade jemand auszieht oder ein WG-Platz sich eröffnet.
13: Instagram, also hauptsächlich über soziale Medien. Dann gibt es noch eine Seite, ich glaube, die hat sogar WG gesucht. Genau, das funktioniert eigentlich ziemlich gut.
14: Also ich habe meine erste Wohnung über Facebook-Gruppen, die helfen dann wahrscheinlich viel besser.
15: Also ich würde auch sagen, ganz viel online schauen, sich vielleicht auch so ein bisschen um die Gegenden erkundigen, so wie das Leben dort ist, wie da die Infrastruktur ist, auch zur Uni die Verbindungen. Und wenn es eben ein WG ist, wirklich an WG Partner suchen, mit dem man sich sehr gut versteht, weil es gibt nichts Persönlicheres als den Wohnraum, glaube ich, und dass man das einfach mit wem teilt, den man einfach gern hat.
0: Mehr kann man dazu nicht sagen, war alles richtig und viel super Tolles dabei von Studentinnen und für Studentinnen, wenn man so will. Conny, wie schaut es denn bei dir aus? Deine Tochter ja gerade auf dem Weg auszuziehen in die große, weite Welt, das geht auch auf die Uni.
1: Ja, spannend für uns beide, wie wir damit umgehen.
0: Ja, das kann man vorstellen. Übrigens, liebe Grüße an meine Mama. Damals, wie ich ausgezogen bin, das war mit 18, 19 herum, war so der Satz so, ja, spinnst du, kannst du nicht jetzt ausziehen, weil bleib daheim, du kannst ein bisschen Geld sparen. Aber nein, irgendwann will man halt dann auch raus, auch wenn es zu Hause schön war.
1: Und wie war es, das Ausziehen?
0: Ja, super. Perfekt, ab in eine WG. Wir haben uns super verstanden, wir haben gemeinsam gekocht. Liebe Grüße, Matthias, an dieser Stelle. Das war schon sehr, sehr cool. Also war schon eine coole Zeit. Also auch dieses Loslassen, darüber könnten wir auch Bücher schreiben oder Geschichten erzählen, werden wir auch
1: dazu
0: in den nächsten Wochen hier bei uns auf Radio Steiermark. Das gehört dazu. Schönen Montag.

0: Einen wunderschönen guten Morgen, Sie in Radio Steiermark. Geht 10 Minuten, ist es 7. Conny, wir schauen ganz kurz zum Radio Steiermark Verkehrsservice.
1: Ja, da bitte aufpassen. Auf der S36 der Murtal-Schnellstraße in Fahrtrichtung Friesach bei Knittelfeld Ost. Da liegt eine Mülltonne auf der Fahrbahn. Bitte fahren Sie da vorsichtig. Und an der neuen Pyrenautobahn in Fahrtrichtung Graz ab Wildon brauchen Sie jetzt im Frühverkehr 15 Minuten länger.
0: Gute und sichere Fahrt durch den Montag.

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1: In 9 Minuten ist es 7. Viel Spaß jetzt mit Musik aus der Steiermark. Die hat am Samstag den Hauptplatz abgerissen. Ja, bist du mal. Caro Fuchs, los geht's.

0: fort. Caro Fuchs und Labras Panda mit Tettere auf Radio Steiermark. Vor kurzem, Conny, haben wir ja gerade geredet über WG, Wohngemeinschaft.
1: Studenten-WGs, ja.
0: Genau, No-Gos, das geht gar nicht. Ja. Und dann hat mir gerade jemand eine Sprachnachricht geschickt, den Sie auch sehr gut kennen, nämlich Mario Fellner, der noch einen Einwurf gehabt hat und gesagt hat, da gibt es ja noch was. WG nicht nur bei Studentinnen und Studenten, sondern auch zu Hause.
2: Guten Morgen, Thomas. Schönes Stichwort. WG, Wohngemeinschaft, was ganz viele Menschen unterschätzen, auch zum Beispiel meine Freundin, also ist ja auch eine Art Wohngemeinschaft, wenn man zusammenlebt mit der Partnerin. Nicht? Die Pfanne, die steht in der Abwasch drinnen, damit das Ganze noch mehr einwacken kann. Mhm. Also zusammen mit der Seife und also ich habe das noch nicht weggeräumt, damit sich eben auch die letzte Fettablagerung lösen kann. Also die steht noch da, damit es eben noch einwacken kann.
1: Das dauert halt manchmal.
2: Ich räume es noch weg.
0: Genau, es
1: zwei bis drei Wochen.
0: Ja, ich sage zum Beispiel mal, ich bin noch nicht fertig mit Samraman. Also, ja. Das ist noch nicht fertig. Ja. Es gibt halt einfach diese Unterschiede.

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1: Am Mikrofon ist Felix Novak. Nach der russischen Parlamentswahl ist die Partei von Präsident Putin erwartungsgemäß zur Wahlsiegerin erklärt worden. Sie dürfte weiter mit 2/3 Mehrheit regieren. Kreml-kritische Parteien waren bei der Wahl nicht zugelassen. Carola Schneider aus Moskau.
2: Der Abstimmungssieg der Regierungspartei Einiges Russland fällt noch deutlicher aus als vorhergesagt. Parteichef und Kreml-Hardliner Dmitri Medvedev spricht von einem großen Erfolg. Der Feind habe versucht, die Wahlen zu sabotieren, sei aber gescheitert. Das habe die Menschen in Russland nur noch stärker zusammengeschweißt. Der Chef der Kreml-Partei nimmt Bezug auf die ukrainischen Drohnenangriffe auf russische Ziele, die am Abstimmungswochenende besonders massiv waren. Und die zeigen, wie sehr der Krieg im Alltag der russischen Bevölkerung angekommen ist. Ein ehrliches Stimmungsbild darüber zeigt die vom Kreml kontrollierte Abstimmung aber nicht. Die einzige Antikriegspartei Jabloko wurde von der Wahl ausgeschlossen. Dies, nachdem die Zustimmungswerte der kleinen Partei zu Beginn des Wahlkampfs rasant angestiegen waren.
1: Der Schiffsverkehr durch die Straße von Hormuz ist aufgrund der jüngsten Spannungen erneut stark zurückgegangen. Nur 12 Frachtschiffe haben am vergangenen Wochenende nachweislich die Meerenge passiert. Eine Woche davor waren es noch 35. Zum Vergleich, vor dem Irankrieg haben täglich 125 Schiffe die Straße durchquert. In Österreich müssen deutlich mehr Jugendliche Klassen wiederholen als in den meisten anderen Industriestaaten. Bei der jüngsten PISA-Studie haben 18% angegeben, zumindest einmal sitzen geblieben zu sein. Im OECD-Schnitt war das nur bei 11% der Fall, bei den PISA-Siegern Estland und Irland nicht einmal bei 5%. In abgespeckter Form findet heuer die Herbstlohnrunde statt. Der traditionelle Auftakt mit den Metaller-Verhandlungen fällt aus. Alle Augen sind auf den Handel gerichtet, wo die Ausgangslage schwierig ist. Katja Winkler berichtet.
3: Den Auftakt in der Herbstlohnrunde macht am 19. Oktober der IT-Sektor. 3 Tage später folgt der Handel als größte Branche. Auch heuer sind Kompromisse gefragt, denn die Teuerung ist hoch und die Wachstumsaussichten sind niedrig, sagt WIFO-Ökonom Benjamin Bitschi.
4: Das ist natürlich für Haushalte und Personen eine belastende Situation, wenn die Preise schon wieder steigen. Aber es ist eben auch so, dass auch die Unternehmen vor diesen Herausforderungen stehen.
3: Die Metaller verhandeln heuer nicht. Sie haben sich im Vorjahr auf einen 2-Jahresabschluss geeinigt, der am Donnerstag noch einmal erklärt und besiegelt wird. Mit 1,9% liegt der Abschluss unter der Teuerungsrate. Für die Gewerkschaft sei das schmerzhaft, es sei aber gelungen,
4: eine Trendwende einzuleiten, dass in der Industrie wieder langsam Beschäftigung aufgebaut wird, nachdem in den letzten 3 Jahren deutlich Beschäftigung abgebaut wurde.
3: So Wirtschaftsforscher Bitschi.
1: Das waren die Nachrichten mit Felix Novak.
5: Zum Wetter.
6: Wechselhaft wird es heute in Österreich. Die Frühwerte liegen aktuell zwischen 12 Grad in Salzburg und 18 Grad in Graz. Mit Wolken und ein paar Regenschauern geht es jetzt im Norden der Obersteiermark in den Montag. Dazu im ganzen Land windig und mit dem Wind lockert es tagsüber immer öfter sonnig auf und spätestens ab Mittag scheint die Sonne verbreitet. Am Nachmittag ziehen heute ein paar harmlose Wolken durch. Höchstwerte liegen zwischen 18 und 24 Grad. Morgen am Dienstag weiterhin windig. Dazu gibt es in der Obersteiermark dichte Wolken und zwischendurch etwas Sonne. Am Vormittag ziehen in der Obersteiermark auch noch ein paar Regenschauer durch. Im Süden unseres Landes, da bleibt es trocken, es wird oft sonnig und entsprechend unterschiedlich die Höchstwerte von Nord nach Süd am Dienstag 12 bis 20 Grad.
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6: Ja, viel los jetzt im Frühverkehr, zum Beispiel auf der A9 der Pyhrn-Autobahn in Fahrtrichtung Graz. Da brauchen Sie ab Wildon 15 Minuten länger.
7: Guten Morgen!
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5: Sollen wir heute nicht ein bisschen leiser reden, weil Sie vielleicht noch einen etwas schweren Stand haben nach gestern? Na, oder
6: empfindlich sind heute.
5: Oder geht's schon wieder? Ja, weißt du, wer feiern kann, kann arbeiten auch. Oder wie sagt man das so? Genauso soll es sein. Gestern aufsteigern, abgehakt, heute wieder ab in die Arbeit. Trotzdem waren wir natürlich.
6: Aber die Schlauen haben sich freigenommen.
5: Ja, stimmt. Aber die werden wahrscheinlich uns jetzt nicht hören, gell? Aber ja. Schönen Montag.

0: Macht gute Laune. Queen, Crazy Little Thing Called Love. Am Montag, 6:06. Conny Kreins kommt ins Studio rein. Das heißt, es ist was auf den Verkehrskameras passiert.
1: Ein kurzes Problem gibt es jetzt auf der S6 der Semmering-Schnellstraße in Fahrtrichtung Wien. Und zwar bei Leoben wird vor dem Massenbergtunnel der Verkehr kurz angehalten. Ein LKW hat die Höhenkontrolle ausgelöst.
0: Gute und sichere Fahrt. Es gibt Komplimente und dann gibt es Komplimente. Das eine ist so das Nebenbei, was man so sagt, du hast halt gut gekocht oder das war super oder du bist prinzipiell ein toller Typ oder eine tolle Frau. Mhm. Aber dann gibt es eben das eins drüber, was irgendwie relativ locker und gemütlich klingt, das was jetzt kommt, aber sowas von passt. Volkshilfe hat das auf den Punkt gebracht. Man braucht eigentlich nur zwei Wörter. Schöner Mensch. Das ist schon ein cooles Kompliment, muss ich sagen.

0: schöner Mensch, schöner.
1: Oh ja. Das große Aufsteirern in der Grazer Innenstadt auf Radio Steiermark.
2: Auch wenn Volkshilfe ja die Person, also die Art und Weise des Menschen besingt, es waren trotzdem auch gestern viele, äußerlich auch, schöne Menschen dabei.
3: Es waren am gesamten Wochenende 275.000 schöne Menschen in der Grazer Innenstadt.
2: Unfassbar. Besucherrekord. Gratulation an alle, die daran beteiligt waren. Gratulation an den Wettergott und viel Spaß in dem Fall jetzt mit 2 Minuten voller Promis. Denn natürlich, auch die waren mit dabei. Sandra Supernach.
4: Mittendrin statt nur dabei, fleißig am Werkeln, ist Familie Ochsenknecht.
5: Es ist natürlich schon ein paar Tage Vorbereitung. Wir müssen natürlich auch schätzen, wie viele Menschen kommen ungefähr, wie viel Fleisch brauchen wir ungefähr. Und auch der Stand, den hat der Wenzo bemalt und das war natürlich auch viel Arbeit. Aber trotzdem sehen wir es immer mit einem schönen Auge und haben trotzdem immer viel Spaß dabei.
4: Sagt Cheyenne Ochsenknecht. Papa Uwe ist stolz.
6: Ja, die haben ja nicht nur einen eigenen Stand, die haben ja in Dobel den Riesenhof, wo sie Rinder züchten. Und die machen so viel, also die Arbeit auch. Da bin ich sehr stolz auf meine Tochter und auch auf ihren Ehemann, der Nino natürlich.
7: Ja, grundsätzlich ist es ja auch ein Jubiläum. Natürlich, es gibt jeder Mühe. 25 Jahre Aufstehen ist schon auch eine lange Zeit jetzt. Und ich sage, das Jahr hat es einfach die Magie, dass die Herrengasse schön verbaut ist. Es sind so viele Menschen da und man hat das Gefühl, irgendwie, es wäre immer so.
6: Ja. Böllen bin ich noch am Proben.
4: Norbert Oberhauser gehört ja auch zu den vielen Gesichtern des Aufsteirerns. Ja. Welche Gesichter hat das Aufsteirern für dich persönlich?
8: Jetzt in der Früh noch sehr nüchterne. Ich bin ja wirklich zum allerersten Mal erst da. Ich habe es nie geschafft zum Aufsteirern und ich bin total baff.
4: Claudia Rosbacher und ich sitzen so gemütlich hier beim Aufsteirern, aber wäre das nicht auch einmal eine Inspiration für einen Steirer-Krimi?
9: Ja, schon, natürlich. Das wäre fast schon ein Pflichtprogramm. Ne? Es ist halt nur schwierig, wenn so viele Leute auf einem Platz zusammenkommen. Wie will man da den Mörder finden? Ne?
4: Da finden wir lieber bekannte Gesichter.
10: Der Rudi Roth war von Anfang an dabei. Der Charlie Temmel war bestimmt schon 20 Mal dabei.
4: 25 Jahre Aufsteirern, das wievielte Mal ist es bei der Hauswerkerin?
11: Tatsächlich erst das zweite Mal. Vor Jahren habe ich mit meinem Papa da Honig verkauft, tatsächlich. Aber bisher ist es dann nie mehr dazu gekommen, weil ich immer auf der Baustelle war. Es hilft nicht.
4: Hast du schon überprüft, wie stabil die Tanzböden sind?
11: Noch nicht. Ich muss erst meinen Partner zum Downskurs überreden. Also da müssen wir noch ein bisschen dranbleiben. Und Down nächstes Jahr auf jeden Fall.
4: Daumen sind gedrückt.
11: Ja, hoffentlich. Schauen wir mal. Oder ja, die Füße gekreuzt, wie auch immer.
2: Die Hauswerkerin auch mit dabei, eine der bekanntesten übrigens auf Instagram, müssen Sie mal reinschauen. Sehr, sehr lässigen Content, was die da macht. Der Montagmorgen nach dem Aufsteirern, immer so eine Geschichte, da braucht es vielleicht ein bisschen länger, aber braucht man einfach auch Geduld und dann wird es mit dem Tag schon.

0: vielleicht haben Sie es gerade gehört, wir haben gerade über das Aufsteigern gestern und am Samstag gesprochen. Jemand, der da mit dabei war unter den 275.000, war Mario Fellner. Zwei Tage dort auf den Bühnen moderiert und mit Sicherheit auch etwas länger, ist er sicher mit Sicherheit etwas länger geblieben.
1: Hätte bei ihm passieren können wahrscheinlich.
0: Deshalb passt es, glaube ich, ganz gut, dass er heute nicht mit dem Auto fahren muss.
2: Sie fahren, wir spielen. Mario Fellner unterwegs.
0: Der ist ja gescheit.
1: Im Bus ist er halt unterwegs.
0: Fuchsel. Das ist ja ein Fuchsel. Da setzt ihr noch einen Aufsteiger in den Bus. So wie hoffentlich viele andere auch mit den Öffis anreisen. Immer eine gute Idee. Und das machen wir die ganze Woche. Der Mario wird vom Autofahrer zum Busfahrer und darf mitfahren und wird ihre Lieblingshits spielen.
1: Und zwar heute in der Obersteiermark mit dem Eichfeldbus. Das ist ein Postbus und die feiern heuer außerdem 30-jähriges Jubiläum.
0: Gratulation dazu und Gratulation zum prominenten Mitfahrer heute, denn Mario Fellner wird dort für Furore sorgen. Wenn Sie den Tag ruhiger angehen wollen, dann sollten Sie sich eine dicke Kappe und da Kapuzen drüber und eine Jacken drüber und Kopfhörer reintun. Der Was? Mario, man erfindet sie trotzdem.
1: Sonst quatscht er sie an.
0: Es ist einfach wurscht. Es wird lustig. Viel Spaß schon.

0: Gemütliches zum Aufstehen. Lost in Love, Air Supply zum Start in den Montag, 7.30 Uhr. Guten Morgen.
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2: Einmal im Jahr wird Graz zum Tanzboden. Zum 25. Mal ist an diesem Wochenende das Volkskulturfestival Aufsteirern über die Bühne gegangen. Und das im Jubiläumsjahr mit einem Besucherrekord. Aber das war nicht das einzige Großevent in der Steiermark. Gleichzeitig fand am Red Bull Ring in Spielberg der MotoGP statt. Und auch der erwies sich als Besuchermagnet. Gregor Waltl mit einer Bilanz.
3: Das Wichtigste vorweg, beide Großveranstaltungen sind ohne nennenswerte Zwischenfälle über die Bühne gegangen und das, obwohl insgesamt rund 375.000 Besucherinnen und Besucher mit dabei waren. Beim Aufsteirern in der Grazer Innenstadt allein 275.000 und damit so viele wie noch nie, freut sich Organisator Markus Lintscher.
4: Wir freuen uns riesig, das 25-Jahr-Jubiläum war mehr als gelungen und für die Zukunft können wir versprechen, dass wir uns bemühen werden, das Fest jedes Jahr noch ein bisschen schöner zu machen.
3: Auch der Erfinder des Aufsteirerns, der ehemalige Landeshauptmann Stellvertreter Leopold Schöckl, ist stolz auf den großen Erfolg.
5: Naja, wer wäre das nicht? Auch wenn wir Ex-Politiker sind, wir wollen Spuren hinterlassen. Und wenn man solche Spuren hinterlässt, die so sympathisch sind, so erfolgreich sind, dann kann man wirklich, glaube ich, stolz sein.

0: Ein ganz anderes Erfolgsprojekt ist das MotoGP-Wochenende in Spielberg mit heuer über 100.000 Besucherinnen und Besuchern. 120 Feuerwehrleute waren in den 3 Tagen in 12-Stunden-Schichten eingeteilt, um die Sicherheit zu gewährleisten. 38 Mal mussten sie ausrücken. Das Rote Kreuz versorgte rund 150 Personen, 15 davon wurden in Krankenhäuser gebracht. Laut Polizei gab es bei der An- und Abreise der Gäste keine Probleme. Insgesamt gab es rund 100 Verwaltungsanzeigen und etwa 120 Organmandate. Auch 2 private Drohnenpiloten wurden ausgeforscht. Ihnen drohen nun mehrere 1.000 Euro Strafe.
1: Die Preise für Haushaltsenergie sind im August wieder gestiegen. Im Vergleich zum Juli verteuerten sie sich um 3,6%, im Jahresvergleich sogar um 9,9%. Das teilt die Energieagentur heute mit. Preistreiber waren vor allem Heizöl und Treibstoffe. Diesel verteuerte sich im Jahresvergleich um 1/3, Superbenzin um 18%. Heizöl wurde im Jahresvergleich um die Hälfte teurer, Strom hingegen um 11% billiger. Eine Mutter, die Anfang des Jahres in Leoben ihren 11-jährigen Sohn getötet haben soll, muss sich heute am Landesgericht Leoben vor einem geschworenen Gericht verantworten. Die Frau war bei ihrer Festnahme geständig. Christian Prates fasst zusammen, was vor 9 Monaten passiert ist.
2: Es ist der 30. Jänner, früher Nachmittag. Eine 39-jährige Leobnerin tötet ihren 11-jährigen Sohn mit mehreren Messerstichen. Daraufhin versucht sie sich selbst das Leben zu nehmen, verständigt danach allerdings die Rettung. In weiterer Folge übernimmt die Polizei, erklärt Bernhard Riedler. Er ist der Leiter der Medienstelle der Staatsanwaltschaft Leoben.
3: Die Angeklagte wurde noch am Tatort festgenommen und über Anordnung der Staatsanwaltschaft Leoben in die Justizanstalt eingeliefert. Im Zuge des Pflichtverhörs hat sie zugestanden, ihren 11-jährigen Sohn getötet zu haben.
2: Gleichzeitig erfolgt eine genaue ärztliche Abklärung des Gesundheitszustands der 39-Jährigen.
3: Durch die toxikologische Untersuchung konnte weder eine Alkoholisierung noch die Einnahme von anderen bewusstseinsbeeinträchtigenden Substanzen durch die Angeklagte nachgewiesen werden. Das psychiatrische Sachverständigengutachten ergab, dass die Angeklagte zum Tatzeitpunkt zurechnungsfähig war.
2: Heute wird sich die Leobnerin wegen des Vorwurfs des Mordes an ihrem Kind vor dem Straflandesgericht verantworten müssen. Mit einem Urteil ist noch heute, wahrscheinlich im Laufe des Nachmittags, zu rechnen. Im Falle eines Schuldspruchs gibt es eine 10 bis 20 Jahre lange oder auch eine lebenslange Haftstrafe.
1: Red Bull Salzburg hat den Bundesliga-Schlager gestern Abend gegen Sturm Graz mit 3:0 gewonnen. Die Steirer gaben bis zur 70. Minute den Ton an. Danach kippte die Partie und Sturm beendete das Spiel sogar in Unterzahl, nachdem Jürgen Heil gelb-rot gesehen hatte. Besser ist es gestern für den TSV Hartberg gelaufen. Die Oststeirer drehten das Spiel gegen den lange Zeit führenden LASK und erreichten schließlich ein 3:3 Remis. Und Conny Kreinz sagt Ihnen jetzt noch, wie das Wetter wird.
4: Ja, mit Wolken und ein paar Regenschauern im Norden geht es in den heutigen Montag. Ein paar Regentropfen gibt es jetzt gerade noch in Ramsau, am Dachstein, Rottenmann und in Murau. Mit Nordwestwind lockert es tagsüber aber immer öfter sonnig auf und spätestens ab Mittag scheint die Sonne heute verbreitet. Am Nachmittag ziehen dann ein paar harmlose Wolken durch. Höchstwerte liegen zwischen 18 und 24 Grad. Morgen am Dienstag weiterhin windig. In der Obersteiermark gibt es einen Mix aus dichten Wolken und etwas Sonnenschein. Dazu am Vormittag auch noch ein paar Regenschauer. Im Süden unseres Landes bleibt es trocken, oft sonnig und die Höchstwerte entsprechend von Nord nach Süd 12 bis 20 Grad.
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4: S6 Semmering Schnellstraße in Fahrtrichtung Wien. Bei Leoben ist der Massenbergtunnel nach der Höhenkontrolle jetzt wieder frei und der Stau löst sich gerade auf. Länger dauert es allerdings weiterhin auf der A9 der Pyrenautobahn in Fahrtrichtung Graz. Ab Wildon brauchen Sie 15 Minuten länger. Dichter Verkehr auch auf der Triesterstraße und der Flughafenstraße beim Flughafen.
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0: Rod Stewart um 7.43 Uhr am Montag. Und wie schaut das Gefühl gerade aus? So richtig motiviert rein in den Montag, in die neue Arbeitswoche, in generell
1: die zweite Schulwoche.
0: Schon relativ knackige Zeiten. Herbst, da geht es immer richtig rund. Viele Veranstaltungen, viele Termine. Alle wollen wieder Gas geben nach den Ferien. Oder sagen sie, na jetzt kommt erst meine Zeit. Ab in Richtung Meer, reif für die Insel. Wir haben mal nachgefragt.
2: Sie haben leider nicht vom Sommerurlaub, weil ich überhaupt keinen Sommerurlaub gehabt. Ich bin jetzt schon ein bisschen urlaubsreif tatsächlich.
3: Nein, wohl, der Sommer war gut, aber ich bin auch immer wieder reif für die Insel.
4: Sommer kann ruhig noch dauern und Urlaub könnte auch wieder sein.
5: Ich würde sagen, ich bin vollständig erholt und let's fetz, ich bin ready. Ich bin ja ein Lehrer, also bei mir naht ja der nächste freie Kurs wieder.
6: Jetzt schießt du nicht.
5: Ja, ein bisschen.
7: Du, die Uni fängt erst im Oktober an, ich habe ja theoretisch noch ein bisschen frei. Aber ich glaube schon, dass es ein erholsamer Sommer war. Also, das geht sich dann nicht gut aus. Bis Weihnachten kommt man dann schon mal.
8: Ich bin schon wieder reif für die Insel und habe gestern schon wieder einen Urlaub gebucht.
9: Der Sommerurlaub ist leider sehr kurz, die Arbeitszeit sehr lang und den Winter zu überdauern, dauert doch etwas länger.
10: Reif für die Insel bin ich sowieso nie, weil ich bin kein Urlaubsmensch.
11: Wir haben keinen Sommerurlaub gehabt, also wir sind reif für die Insel.
12: Ich bin eigentlich immer reif für die Insel. Mit meiner lieben Frau würde ich gerne immer auf Urlaub sein.
0: Und wir sind jetzt alle reif für die Insel. Guten Morgen am Montag. Schönen Start.

einfach nur großartig und fein zum Aufstehen, wenn Donna Lewis mit ihrer sanften Stimme loslegt. Da fühlt man sich gleich ein bisschen wohlig und geborgen. Und dann kommt dann noch sie daher. Es passt ganz gut zum Reinkommen in den Tag. Frau Turner für Sie zum Start. 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

Ich habe jetzt schon mehrmals gesagt, dass die Musikzusammenstellung heute ganz speziell ist. Ganz nach unglaublichem Geschmack von Ihnen, denn nächste Stunde legen wir noch eins drauf. Status Quo, wow. Die schieben an, dann kommt noch er daher. Das alles in der nächsten Stunde. Und dann

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3: Am Mikrofon ist Felix Nowak. Mit zwei Niederlagen für die CDU enden die beiden Regionalwahlen in Deutschland. In Berlin dürfte sie das Bürgermeisteramt verlieren. In Mecklenburg-Vorpommern gar aus dem Landtag fliegen. Andreas Pfeiffer in Berlin. Welche Schlüsse lassen sich aus diesen Ergebnissen ziehen?
4: Deutschland geht aus diesen Wahlen mit der Einsicht hervor, dass die Parteien am rechten und am linken Rand des Spektrums stark zulegen, während die Parteien der Mitte geschwächt sind. Die Linke jubelt in Berlin, die AfD in Mecklenburg-Vorpommern. Am schlimmsten hat es die Kanzlerpartei CDU getroffen. Erstmals in ihrer Geschichte fällt sie im nordöstlichen Bundesland unter die 5%-Hürde. In Berlin verliert sie das Bürgermeisteramt.
3: Kann CDU-Chef und Kanzler Merz das politisch überleben?
4: Natürlich ist das die nächste und die nächste schwere Niederlage für den ohnehin geschwächten Bundeskanzler. Doch Friedrich Merz denkt nicht ans Aufgeben. Gleich nach Bekanntgabe der Ergebnisse hat er erklärt, dass er weiterhin Rückgrat, Standhaftigkeit und Geduld aufbringen will und auch an seinen Reformen des Sozialstaates festhält. Der Kanzler will bleiben, aber in den Reihen des sozialdemokratischen Koalitionspartners und in der eigenen Partei wird die Frage gestellt, wie lange er noch bleiben kann.
3: Danke, Andreas Pfeiffer. Die Salzburger ÖVP hat am Abend die Nachfolge von Landeshauptfrau-Stellvertreter Stefan Schnöll geklärt. Ihm folgt der bisherige Clubobmann im Salzburger Landtag Wolfgang Mayer nach. Mit der Umbildung ändern sich auch mehrere Ressortverantwortlichkeiten. Schnöll wechselt in die Privatwirtschaft. Ab 20. November gelten strengere Regeln für Verbraucherkredite. Banken und Händler müssen dann die Kreditwürdigkeit von Konsumentinnen und Konsumenten noch strenger prüfen, auch bei Kleinstkrediten. Dazu kommen etwa verschärfte Informationspflichten und Werbebeschränkungen. Die Maßnahmen sollen den Verbraucherschutz erhöhen. Damit wird eine EU-weite Richtlinie umgesetzt. Noch bis Mitternacht sind Europäerinnen und Europäer aufgerufen, über das Aussehen der neuen Euro-Banknoten abzustimmen. Mehr von Christian Huber.
5: Auf der Homepage der Europäischen Zentralbank gibt es die neuen Designs zu sehen und man kann dann wählen, will man auf den Geldscheinen lieber berühmte Persönlichkeiten sehen oder Vögel, also Leonardo da Vinci oder den Weißstorch. Man kann auch wählen zwischen matten und kräftigen Farben, auch ein vertikales Design steht zur Auswahl. Banknoten also wie ein TikTok-Video. Sie sollen außerdem schwerer zu fälschen sein, länger halten und für Menschen mit Sehbeeinträchtigung leichter unterscheidbar sein.
3: Die EZB verspricht, das Abstimmungsergebnis bei ihrer Entscheidung Ende des Jahres zu berücksichtigen. Bis die neuen Banknoten im Umlauf sind, wird es aber noch eine Weile dauern. Und das waren die Nachrichten mit Felix Nowak.
6: Zum Wetter.
7: Wechselhaft wird es heute in Österreich. In der Steiermark gibt es jetzt noch dichtere Wolken und vereinzelt ein paar Regenschauer, vor allem im Norden der Obersteiermark. Die werden aber bald abklingen. Es ist windig, es weht Nordwestwind durchs Land und mit dem Wind lockert es immer wieder sonnig auf. Spätestens ab Mittag sollte die Sonne verbreitet scheinen. Am Nachmittag ziehen dann ein paar harmlose Wolken durch. Höchstwerte liegen zwischen 18 und 24 Grad. Morgen am Dienstag weiterhin windig. In der Obersteiermark gibt es einen Mix aus dichten Wolken und zwischendurch etwas Sonnenschein. Dazu vor allem am Vormittag auch noch ein paar Regenschauer. In den südlichen Landesteilen bleibt es morgen den ganzen Tag trocken. Es wird oft sonnig und entsprechend unterschiedlich die Höchstwerte von Nord nach Süd, 12 bis 20 Grad.
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7: Ja, viel los im Frühverkehr. A9 Pyrenautobahn in Fahrtrichtung Graz. Ab Wildon brauchen Sie 15 Minuten länger. Dichter Verkehr auch außerdem auf der Triester Straße und der Flughafenstraße beim Flughafen. In Graz auf der Puntigammer Straße in beiden Richtungen vor der Baustelle bei der Puchstraße und auf der Maria-Troster Straße in beiden Richtungen vor der Baustelle bei der Hilmgasse.
6: Auch wenn es da und dort ein bisschen zacher gerade ist, heute wird ein richtig schöner Tag.
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6: Oder? Schönen Montag.
7: Guten Morgen.

0: Schönen Montag, 7 nach 8, der Montagmorgen auf Radio Steiermark mit Conny Kreinz und Thomas Seidel. Vor ein bisschen mehr als 4,5 Jahren habe ich ja hier angefangen bei Radio Steiermark und bei meiner allerersten Frühsendung haben sie mir gesagt, möchtest du nicht so quasi so Songs haben, die du gern spielen möchtest, weil das ist normalerweise nicht so bei uns. Ja. Mal kommt in die Musikredaktion und sagt, das ist die Musikliste, arbeite jetzt mit dem und da habe ich quasi zu Beginn mir zwei Songs aussuchen dürfen, wo ich sage, die taugen mir, das will ich auch gleich dem Radio Steiermark Publikum sagen, das ist so quasi meine Musikrechnung, da war zum Beispiel das dabei.
1: Ist ja auch legendär.
0: Schon super. Und dann war da noch eine Nummer.
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0: Und wie gesagt, die ist heute nicht von mir eingebucht worden, damit ich es jetzt sage.
1: Zufällig da.
0: Zufällig da. Deshalb freut es mich umso mehr, dass diese Band hier wieder läuft und dieser Song. Das war schon, oder ist weiterhin eins meiner ganz großen Lieblingssongs und deshalb schon was Besonderes.
1: Wenn Sie ihn jetzt sehen könnten. Thomas im Glück.
0: Ja, das ist Feines. Ich hoffe, es geht Ihnen ähnlich.
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0: 12 nach 8 am Montag. Ein ganz besonderer Montag, denn diese Woche wird sehr, sehr lässig.
1: 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Mario Fellner unterwegs.
2: Und jetzt ist er eingestiegen.
0: So schaut's aus. Die ganze Woche fährt er mit den Öffis rundherum durch die ganze Steiermark, um sie dazu zu begleiten, um sie einfach auch mal hier bei uns auf Sendung spielen zu lassen, denn wir wollen natürlich auch ein bisschen sie hören, wie es ihnen so geht, was sie so machen und natürlich auch, welche Lieblingsmusik sie so haben wollen. Und heute ist er im Urtal.
2: In der Obersteiermark, genau.
0: Genau, beim Eichfeldbus.
3: Schönen guten Morgen, Steiermark. Da spricht der Zecki und der Mario. Es geht wieder weiter, Runde Nummer 3, der Radio Steiermark Wunschbus. Aller guten Dinge sind drei, das dritte Jahr darf ich jetzt schon mitfahren und Ihre Musikwünsche erfüllen. Heute in der Obersteiermark, Region Knittelfeld. Wir fahren mit dem Eichfeldbus. Zecki, wir fahren jetzt einmal eine Runde. Wohin genau?
4: Vohnsdorf.
3: Also Vohnsdorf, Zeltweg, ja, Spielberg. Ja. Und da nehmen wir jetzt natürlich alle Menschen mit, die da in der Region unterwegs sind. Zecki, Montag, neuer Start in die Woche. Geht's dir gut?
4: Ja, sehr gut.
3: Und du liebst das Busfahren, weil?
4: Weil mir macht sehr Spaß mit den Leuten.
3: Gerade da in der Region, da lernt man sich dann kennen, gell?
4: Ja.
3: Dann wünschen wir in dem Fall eine?
4: Eine gute Fahrt.
3: Ganz genau. Viel Spaß und bis später. Ich melde mich dann wieder vom Eichfeldbus. 30 Jahre Jubiläum übrigens. Alles Gute.
0: Jawohl. Liebe Grüße in die Obersteiermark. Viel Spaß beim Öffi-Fahren in der Steiermark. Nach an alle anderen, die gerade uns im Ohr haben und mit Zug, Bahn, Bus, Bitten, was auch immer unterwegs sind. Viel Spaß.

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0: 8.21 Uhr.
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0: Ein sehr spezieller Weckruf. Guten Morgen, Conny Kreinz und Thomas Seidel sind da. Warum betone ich meinen Namen so sehr? Sie werden es gleich wissen.
2: Hallo?
0: Wer spricht da?
2: Seidel.
0: Wie noch?
2: Seidel Thomas.
0: Seidel Thomas, das ist ein toller Name. Guten Morgen, Conny Kreinz und Thomas Seidel. Thomas Seidel spricht, hallo, von Radio Steiermark.
3: Auf das freue ich mich schon so lange.
0: Thomas Seidel, alles Gute zum Geburtstag.
2: Ja, danke schön.
0: Zum 40. Alles, alles Gute. Wie lustig eigentlich, dass wir zwar uns jetzt da hören. Das ist total schräg.
2: Bin sehr überrascht.
0: Ja, keine Sorge, ich auch. In dem Fall. Ich habe mir schon gedacht, wie, ich soll jetzt den Thomas Seidel zum Geburtstag anrufen. Ich habe im Jänner Geburtstag, ich habe gar nicht am 21. bis ich draufgekommen bin. Es geht um einen in Sebersdorf bei Bad Waltersdorf.
2: Genau, ja.
0: Wie fühlt es sich an so mit dem 40er jetzt am Buckel?
2: Boah, jetzt fängt schon alles zum Weh
0: an. Haben wir fast gedacht. Sehr gut. Liebe Grüße von der ganzen Familie dürfen wir ausrichten. Von der Simone, vom Johannes und Anna und der ganzen Familie. Da geht es richtig rund bei dir, wenn ich jetzt gleich bei du sein darf, weil seit 2019 Wassermeister beim Wasserverband Seifental Safen, dazu noch 27 Jahre bei der Freiwilligen Feuerwehr, beim Freizeitclub bist dabei. Hast du irgendwann einmal Zeit dafür was anderes auch, oder?
3: Aber die Familie hat offensichtlich für die hast offensichtlich Zeit, weil die sagen, du bist ein unglaublich fleißiger, lieber Mensch. Sie möchten sich bedanken, dass du immer für alle da bist und dass man sich auf dich verlassen kann.
2: Ja, super. Dann sage ich danke.
0: Ja, wir sagen danke. Und in dem Fall, es gibt anscheinend wirklich einen Thomas Seidel, der auch handwerklich begabt ist.
3: Das kann es nicht du sein.
0: Das kann nicht ihr sein. Spätestens dann hätte ich wissen müssen, es kann nicht. Also bis
2: ich
0: glaube,
2: das liegt gern Namen.
0: Das glaube ich nicht. Ich glaube, in dem Fall bist das, das ist rein die Gene. Also bei mir ist das einmal nicht die richtigen. Du kannst Rückewagen fahren, Bagger fahren, Kubota Traktor fahren. Das kann ich mir sicher nicht. Also das ist unglaublich.
2: Das kann jeder.
0: Ja, genau. Lieber Thomas Seidel, alles Gute nochmal zum Geburtstag. Danke auf jeden Fall fürs Radio Steiermark hören und alles Gute noch.
3: Schöne Feier am Freitag.
2: Dankeschön. Einen schönen Tag auch für euch.
0: Danke, Papa.

Michael Jackson, der löst in vielen etwas aus, so wie der hier. Der spricht vielen aus der Seele. Und bei Wolfgang Ambros versteht man jedes einzelne Wort, genauso wie es sein soll. 8:27 Uhr gleich.

0: 8:30 Uhr, Montag. Guten Morgen, Steiermark.
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2: In Österreich müssen immer mehr Jugendliche eine Klasse wiederholen. Laut der neuesten PISA-Studie sind 18% der 15-Jährigen schon mindestens einmal sitzen geblieben. 2012 waren es noch 12%. An Brennpunktschulen sind es sogar noch deutlich mehr. Christoph Kainz mit einem Überblick.
3: Es bleiben nicht nur immer mehr Kinder und Jugendliche sitzen, die Repetenten werden auch immer jünger. Das zeigt die neue PISA-Studie. Schon in der Volksschule müssen 9% der Kinder mindestens einmal eine Klasse wiederholen. Ebenso viele sind es in der Mittelschule und in der AHS-Unterstufe. In der Oberstufe sowie in den berufsbildenden Schulen nimmt die Zahl der Sitzenbleiber ab. Dann sind es im Schnitt nur noch 4%. Extrem selten kommt es vor, dass Schülerinnen und Schüler gleich dreimal dieselbe Schulstufe wiederholen müssen. Das passiert weniger als 2% der Kinder und Jugendlichen. Besonders groß ist der Anteil der Sitzenbleiber hingegen bei Kindern mit Migrationshintergrund bzw. aus bildungsferneren Familien. Dort muss über ein Viertel des Nachwuchses zumindest einmal eine Klasse wiederholen. An Brennpunktschulen liegt der Anteil der Sitzenbleiber sogar bei rund 36%. Während im OECD-Schnitt Klassenwiederholungen in den letzten Jahren seltener geworden sind, zeigt der Trend in Österreich klar nach oben. PISA-Sieger in Sachen Sitzenbleiben sind in Europa Estland und Irland mit nicht einmal 5% der Schülerinnen und Schüler.
2: Heute ist Welt-Alzheimer-Tag. In Österreich leben rund 170.000 Menschen mit Demenz. Alzheimer ist die häufigste Ursache. Bluttests können inzwischen Jahre vor den ersten Symptomen Hinweise auf eine mögliche Alzheimer-Erkrankung liefern. Ein positives Ergebnis ist dann aber noch keine Diagnose und muss durch weitere Untersuchungen bestätigt werden. Die Früherkennung wird immer wichtiger, weil

0: Jubiläumsjahr mit einem Besucherrekord. Aber das war nicht das einzige große Event in der Steiermark. Gleichzeitig fand am Red Bull Ring in Spielberg der MotoGP statt und auch der erwies sich als Besuchermagnet. Gregor Waltl mit einer Bilanz.
1: Das Wichtigste vorweg, beide Großveranstaltungen sind ohne nennenswerte Zwischenfälle über die Bühne gegangen und das, obwohl insgesamt rund 375.000 Besucherinnen und Besucher mit dabei waren. Beim Aufsteirern in der Grazer Innenstadt allein 275.000 und damit so viele wie noch nie, freut sich Organisator Markus Lintscher.
2: Wir freuen uns riesig, das 25-Jahr-Jubiläum war mehr als gelungen und für die Zukunft können wir versprechen, dass wir uns bemühen werden, das Fest jedes Jahr noch ein bisschen schöner zu machen.
1: Auch der Erfinder des Aufsteirerns, der ehemalige Landeshauptmann-Stellvertreter Leopold Schöckl, ist stolz auf den großen Erfolg.
3: Naja, wer wäre das nicht? Auch wenn wir Ex-Politiker sind, wir wollen Spuren hinterlassen. Und wenn man solche Spuren hinterlässt, die so sympathisch sind, so erfolgreich sind, dann kann man wirklich, glaube ich, stolz sein.
1: 17 Bühnen haben über 70 Musikgruppen, Chören und Volkskulturvereinen Platz geboten. Den Gästen wurde insgesamt 200 Stunden Programm geboten und viel Kulinarik. Die Folge ist eine Wertschöpfung von rund 17 Millionen Euro. Ein ganz anderes Erfolgsprojekt ist das MotoGP-Wochenende in Spielberg mit heuer über 100.000 Besucherinnen und Besuchern. 120 Feuerwehrleute waren in den 3 Tagen in 12-Stunden-Schichten eingeteilt, um die Sicherheit zu gewährleisten. 38 Mal mussten sie ausrücken. Das Rote Kreuz versorgte rund 150 Personen, 15 davon wurden in Krankenhäuser gebracht. Laut Polizei gab es bei der An- und Abreise der Gäste keine Probleme. Insgesamt gab es rund 100 Verwaltungsanzeigen und etwa 120 Organmandate. Auch 2 private Drohnenpiloten wurden ausgeforscht. Ihnen drohen nun mehrere 1.000 Euro Strafe.
0: Eine 39-jährige Leobnerin muss sich in einer halben Stunde vor dem Straflandesgericht Leoben wegen Mordes an ihrem Kind verantworten. Sie soll den 11-jährigen Bub im Jänner mit Messerstichen getötet haben. Danach versuchte die Frau, sich selbst das Leben zu nehmen und verständigte die Rettung. Laut Gutachten war die geständige Angeklagte zurechnungsfähig. Das Urteil wird für den Nachmittag erwartet. Und jetzt zum Wetter und zu Conny Krenz.
4: Derzeit ziehen noch dichte Wolken durch die Steiermark. Im Norden der Obersteiermark gibt es noch ganz vereinzelt ein paar Regenschauer, aber es weht Nordwestwind und mit dem lockert es tagsüber immer öfter sonnig auf. Spätestens ab Mittag scheint die Sonne verbreitet. Am Nachmittag ziehen dann ein paar harmlose Wolken durch. Höchstwerte liegen heute zwischen 18 und 24 Grad. Morgen am Dienstag weiterhin windig. In der Obersteiermark wechseln dichte Wolken und etwas Sonne. Dazu gibt es vor allem am Vormittag ein paar Regenschauer in der Obersteiermark. Im Süden bleibt es dagegen trocken. Auch da wird es morgen wieder oft sonnig und entsprechend unterschiedlich die Höchstwerte von Nord nach Süd, 12 bis 20 Grad.
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4: Ja, da gibt es noch immer dichten Frühverkehr. A9, Pyrenautobahn in Fahrtrichtung Graz. Ab Wildon brauchen Sie derzeit 10 Minuten länger. Und auf der Triesterstraße und der Flughafenstraße. Beim Flughafen dauert es ein bisschen länger. In Graz staut es sich auf der Puntigammer Straße in beiden Richtungen von der Baustelle bei der Puchstraße.
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0: große Woche für den Sänger von Alle Achtung, den Christian Stani. Liebe Grüße an dieser Stelle. Der bringt in dieser Woche seine erste eigene Single raus.
1: Cool.
0: Ja, das wird sehr cool, wenn wir natürlich auch hier bei uns auf Radio Steiermark dann spielen und vorstellen.
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0: Ob der Stani auch beim Aufsteirern war, ich gehe davon aus, denn es waren ganz schön viele dort.
1: 275.000 Menschen waren an diesem Wochenende in der Grazer Innenstadt unterwegs.
0: Unglaublich, Wahnsinn, aus der ganzen Steiermark und darüber hinaus, aus den unterschiedlichsten Bundesländern und Ländern. Es ist einfach nur irre, das Aufsteirern-Festival, dazu das schöne Wetter. Es war angerichtet, auch für einen großen Promi-Auflauf. Sandra Supern, unsere Promi-Reporterin Nummer 1, kennt jeden Einzelnen beim Sehen. Ist das wichtig beim Promi-Reporter sein?
1: Definitiv.
0: Man muss ja erkennen, alles ist einer. Und dann muss man dorthin. So wie auch gleich zu Beginn zu einem ganz besonderen Grillstandl. Liebe Grüße nach Dobel.
3: Mittendrin statt nur dabei, fleißig am Werkeln, ist Familie Ochsenknecht.
4: Es ist natürlich schon ein paar Tage Vorbereitung. Wir müssen natürlich auch schätzen, wie viele Menschen kommen ungefähr, wie viel Fleisch brauchen wir ungefähr. Und auch der Stand, den hat der Wenzo bemalt und das war natürlich auch viel Arbeit, aber trotzdem sehen wir es immer mit einem schönen Auge und haben trotzdem immer viel Spaß dabei.
3: Sagt Cheyenne Ochsenknecht. Papa Uwe ist stolz.
5: Ja, die haben ja nicht nur einen eigenen Stand, die haben ja in Dobel den Riesenhof, wo sie Rinder züchten und die machen so viel, also die Arbeit auch, da bin ich sehr stolz auf meine Tochter und auch auf ihren Ehemann, der Nino natürlich.
6: Ja, grundsätzlich ist es ja auch ein Jubiläum. Natürlich gibt es jeder Mühe. 25 Jahre Aufstehen ist schon auch eine lange Zeit jetzt. Und ich sage, das Jahr hat es einfach die Magie, dass die Herrengasse schön verbaut ist. Es sind so viele Menschen da und man hat das Gefühl, irgendwie, es wäre immer so.
5: Böllen bin ich noch am Proben.
3: Norbert Oberhauser gehört ja auch zu den vielen Gesichtern des Aufsteirerns. Ja. Welche Gesichter hat Aufsteirern für dich persönlich?
7: Jetzt in der Früh noch sehr nüchterne. Ich bin ja wirklich zum allerersten Mal erst da. Ich habe es nie geschafft zum Aufsteirern und ich bin total baff.
3: Claudia Rosbacher und ich sitzen so gemütlich hier beim Aufsteirern, aber wäre das nicht auch einmal eine Inspiration für einen Steirer-Krimi?
8: Ja, schon, natürlich. Das wäre fast schon ein Pflichtprogramm. Ne? Es ist halt nur schwierig, wenn so viele Leute auf einem Platz zusammenkommen. Wie will man da den Mörder finden? Ne?
3: Da finden wir lieber bekannte Gesichter.
9: Der Rudi Roth war von Anfang an dabei.
10: Der Charlie Temmel war bestimmt schon 20 Mal dabei.
3: 25 Jahre Aufsteirern, das wievielte Mal ist es bei der Hauswerkerin?
11: Tatsächlich erst das zweite Mal. Vor Jahren habe ich mit meinem Papa da Honig verkauft, tatsächlich. Aber bisher ist es dann nie mehr dazu gekommen, weil ich immer auf der Baustelle war. Es hilft nicht.
3: Hast du schon überprüft, wie stabil die Tanzböden sind?
11: Noch nicht. Ich muss erst meinen Partner zum Downskurs überreden. Also da müssen wir noch ein bisschen dranbleiben. Und Down nächstes Jahr auf jeden Fall.
3: Daumen sind gedrückt.
11: Ja, hoffentlich. Schauen wir mal. Oder eher die Füße gekreuzt, wie auch immer.
0: Es war richtig, richtig cool. Fotos gibt es natürlich auch bei uns auf steiermark.orf.at und das ein oder andere sehr, sehr lustige Video auch auf unserer Social Media Plattform, Instagram und Facebook auf @orfsteiermark. Einfach mal reinschauen. Guten Morgen am Montag.

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1: Servus.
2: Servus, Thomas.
1: Servus, Conny.
2: Schon lange nicht mehr gesehen.
1: So schaut's aus. Das Wochenende war ein Traum.
2: Ja, traumhaft.
1: Ich hoffe, Sie haben es genossen. Gestern aufsteigern.
3: Aufsteigern in einem Wort.
4: Echt.
5: Einzigartig.
2: Es waren am gesamten Wochenende 275.000 schöne Menschen in der Grazer Innenstadt.
1: Unfassbar. Besucherrekord.
3: I'm from Malaysia.
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7: Von Enster.
8: Wo kommt der Buhr?
9: Ich komme aus Los Angeles.
10: Die Musik, das ist alles super da.
11: Wie gefällt Ihnen das Aufsteigern 2026?
1: Jemand, der da mit dabei war unter den 275.000, war Mario Fellner. Und mit Sicherheit ist es etwas länger geblieben. Deshalb passt es, glaube ich, ganz gut, dass er heute nicht mit dem Auto fahren muss. Der ist ja gescheit.
2: Im Bus ist er halt unterwegs.
1: Fuchsel. Das ist ja ein Fuchsel. Und das machen wir die ganze Woche. Der Mario wird vom Autofahrer zum Busfahrer und darf mitfahren und wird ihre Lieblingshits spielen. Keine Scheu, er ist ein ganz ein Lieber. Unser Radio Steiermark. Wunschbus. Die Zeit vergeht, es ist schon brutal, oder? Jetzt haben wir schon Mitte September. Die große Frage, sind Sie gut erholt oder schon wieder reif für die Insel?
12: Ja, leider nicht vom Sommerurlaub, weil ich hab keinen Sommerurlaub.
13: Ich würde sagen, ich bin vollständig erholt. Ich bin ja Lehrer, also bei mir naht der nächste freie Kurs wieder.
14: Tschüss, du nicht.
15: Ich bin eigentlich immer reif für die Insel. Mit meiner lieben Frau würde ich gern immer auf Urlaub sein.
1: Ah, ein Charmeur.
2: Das hört man gern.
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2: Ja, genau.

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1: Am Mikrofon ist Felix Nowak. Wenn die UNO-Generalversammlung diese Woche in New York startet, dann gibt es mehr als genug zu besprechen. Von den Kriegen im Iran und in der Ukraine bis hin zum Umgang mit der künstlichen Intelligenz, die sich immer schneller entwickelt. Aus New York berichtet Christoph Kohl.
2: Die über 130 Staats- und Regierungschefs treffen in Zeiten großer Ungewissheit aufeinander, sagt UNO-Generalsekretär Antonio Guterres.
3: In a need of deep uncertainty.
2: Großes Thema wird der Iran-Krieg sein. Hier will US-Präsident Donald Trump in New York auch Vertreter der Golfstaaten treffen. Für die Ukraine geht es diese Woche wiederum darum, um internationale Unterstützung zu werben. Neben diesen großen Konflikten wird nach eindringlichen Warnungen aus dem Tech-Sektor auch der Umgang mit künstlicher Intelligenz ein zentrales Thema sein.
3: Because AI does not stop at borders.
2: Für die österreichische Delegation mit Bundespräsident Alexander Van der Bellen, Bundeskanzler Christian Stocker und Außenministerin Beate Meindl-Reisinger geht es auch darum, die zweijährige Mitgliedschaft im UNO-Sicherheitsrat vorzubereiten.
1: Nach den Landtagswahlen in Deutschland beraten die unter Druck geratenen Regierungsparteien heute Vormittag über Konsequenzen. Besonders deutlich war die Niederlage für die CDU. Parteichef und Kanzler Merz wird sich nach der Gremiensitzung den Fragen der Medien stellen. Ähnliches ist beim Koalitionspartner SPD geplant. Die CDU dürfte in Berlin das Bürgermeisteramt an die Linke verlieren. In Mecklenburg-Vorpommern ist sie künftig gar nicht mehr im Landtag vertreten. Die SPD hat in dem Bundesland Platz 1 an die AfD verloren, dürfte aber weiter regieren. Zu einem tödlichen Wanderunfall ist es in der Schober-Gruppe im Kärntner Bezirksspital an der Drau gekommen. Dabei ist ein Mann 100 Meter abgestürzt. Für den Wanderer ist jede Hilfe zu spät gekommen. Gerhard Petscher berichtet.
4: Der 55-jährige Villacher wandert gemeinsam mit einer 53-jährigen Bekannten auf das Betzeck in der Gemeinde Mörtschach im Bezirk Spital an der Drau. Nachdem beide den Gipfel auf rund 3280 Metern erreichen, treten sie sofort den Abstieg an. Bei einem schmalen Grat löst sich dann aber plötzlich ein Stein unter den Füßen des Mannes. Er kann sich nicht mehr halten und stürzt dann rund 100 Meter in die Tiefe. Andere Wanderer sehen den Vorfall und alarmieren sofort die Rettungskräfte. Ein Bergretter leistet auch sofort erste Hilfe, auch ein Notarzt, der mit einem Rettungshubschrauber eingeflogen wird, aber der Mann stirbt noch an der Unglücksstelle.
1: In einer Kiesgrube im oberösterreichischen Dainham sind bei Baggerarbeiten 500 Eisenbarren zum Vorschein gekommen. Ereignet hat sich das bereits 2019. Jetzt haben unter anderem Archäologen der Uni Innsbruck den Fund ausgewertet. Demnach stammen die Barren aus der Eisenzeit zwischen 300 und 100 vor Christus. Mit einer Tonne Gesamtgewicht sei es der mit Abstand größte derartige Fund in Europa. Das waren die Nachrichten mit Felix Nowak. Wir kommen zum Wetter.
5: Häufig sind jetzt noch dichte Wolken am Himmel und im Bergland fallen da und dort noch ein paar Regentropfen. Bald wird es aber überall trocken und die Wolken lockern auf. Mit einer Mischung aus Sonne und Wolken geht es dann weiter durch den Tag. Am meisten Sonne gibt es im Osten und im Süden. Der Wind legt noch zu und die Temperaturen bleiben gedämpft. Damit ist es frisch bei maximal 14 bis 22 Grad. Einzig im Süden werden es bis zu 24. Am Abend treffen dann von Nordosten her wieder einige Wolken mit etwas Regen ein. So viel zum Wetter von Daniel Stanker.
6: 8:35 ist es. Wir kommen für Sie zum Radio Steiermark Verkehrsservice. S6 Semmering Schnellstraße Richtung Wien. Beim Mürzzuschlag ist der Ganzsteintunnel gesperrt. Nach dem Tunnel ist im Baustellenbereich ein Unfall passiert. Ausweichen geht für Sie über Mürzzuschlag. Und wir bleiben auf der S6 der Semmering Schnellstraße Richtung St. Michael. Zwischen Spital und Mürzzuschlag Ost. Sperre bis 14 Uhr wegen Arbeiten. Sie werden durch Spital durch umgeleitet. Gute und sichere Fahrt.
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6: Wir starten in diese Stunde mit allerfeinster Musik. Und die Uni startet jetzt in ein neues Semester. Ein Thema, das da absolut super dazu passt, ist das Thema WG, Wohngemeinschaft. Ich habe zwar nicht studiert, aber meine WG-Zeit absolut genossen. Und trotzdem gilt es auch dabei einiges zu beachten. Wir reden gleich drüber.

0: Bruce Springsteen, Cover Me auf Radio Steiermark für Ihren Montagvormittag. Ein großes Thema heute ist bei uns die WG, die Wohnungsgemeinschaft. Also wenn verschiedene Menschen in einer Wohnung zusammenleben. Und gerade vor dem neuen Studienjahr heißt es anpacken, es wird gesiedelt. Wie beliebt sind denn eigentlich Wohngemeinschaften? Valentina Simschitz, Vorsitzende der ÖH Uni Graz.
1: WGs sind im Vergleich eigentlich noch die rentabelste Art zu wohnen für Studierende und werden deshalb auch immer beliebter. Weil WGs sind, wenn man sich die Kosten aufteilt, am günstigsten, auch günstiger teilweise als Wohnheime und erfreut sich nach wie vor an hoher Beliebtheit.
0: Die ÖH bietet ja auch verschiedenste Unterstützungs- und Informationsmöglichkeiten für Studentinnen und Studenten an. Was gibt's da alles?
1: Wir bieten einerseits Beratung direkt in unseren Räumlichkeiten an, um die Mietverträge zu prüfen, zu schauen, ob irgendwelche unzulässigen Klauseln drinnen sind. Es gibt bei uns Broschüren, mit denen man sich ganz einfach einmal selbst durchschmökern kann, was ist wichtig bei der Vertragsunterzeichnung. Unterstützen da dann auch gerne vor Ort und schauen uns da auch nochmal alles gemeinsam an. Und für Härtefälle gibt es auch den Sozialtopf, bei dem wir kurz einmal unter die Arme greifen können, wenn am Ende des Monats das Geld nicht mehr ausreicht und zum Beispiel ein wichtiges Haushaltsgerät kaputt gegangen ist.
0: Ja, und wo bekommen die Studierenden jetzt die Unterstützung, die sie brauchen?
1: Ja, wenn ihr Unterstützung bei eurer Wohnungssuche oder auch Beratung zu euren Mietverträgen braucht, meldet euch gerne jederzeit bei der ÖH Uni Graz, kommt zu uns gerne ins Büro vorbei oder meldet euch einfach direkt online über Instagram oder über unsere E-Mail-Kanäle und wir beraten und informieren euch, wo ihr am besten Unterstützung bekommt, die ihr braucht.
0: Allen einen schönen Studienbeginn.

Heute Nacht, ja, sind wir hoffentlich alle gesund und munter. Drehen wir das Rad der Zeit zurück. Es ist ja immer so, dass man was Neues erfinden muss. Ja? Hat man sich auch Anfang der 1980er eingeredet, es wird jetzt alles anders. New Wave, Synthie-Pop, neue Frisuren, schräge Klamotten. Und irgendwie geht es ja dann doch darum, einfach man selber zu bleiben, oder? Ein Mann hat sich das alles angeschaut, hat müde gelächelt. Für ihn hat der neue Sound gegolten, dass er einfach seine Musik weitermacht und sich nicht Synthie-Pop unterwirft. Und damit ist er eigentlich ganz gut gefahren. Klassisch, perfekt ausgebildet und er ist bei seinem Stil geblieben und hat auch gleich mit seinem ersten Hit quasi dann auch zusätzlich die Nummer 1 geknackt. It's still rock'n'roll to me. Die Rede ist von Billy Joel. Nicht verbiegen lassen ist auch ein Erfolgsrezept. 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

0: Oh, da fühlt man sich auf einmal wieder ganz jung. Die Backstreet Boys um 9:30.
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2: Das Bundesheer startet heute eine groß angelegte Übung zur Luftraumüberwachung. Auch in der Steiermark wird das zu hören und zu sehen sein, denn es kommen auch 3 Eurofighter zum Einsatz, sowie Drohnen und Luftabwehrsysteme. Insgesamt nehmen 500 Personen an der Übung teil. Sie wird bis Freitag dauern. Geübt wird die Abwehr von Drohnen und der Schutz eines fiktiven Flugplatzes. Die Steirische Wirtschaftskammer hat in einer Studie die Wirtschaftsleistung des Niederwölzer Max-Laun-Marktes berechnen lassen. Sie liegt bei 5,2 Millionen Euro österreichweit. Über 4 Millionen davon bleiben in der Steiermark. Im vergangenen Jahr besuchten über 96.000 Menschen den 4-tägigen Max-Laun-Markt, auf dem über 300 Unternehmen ihre Produkte vorstellen. Heuer findet der Traditionsmarkt im Bezirk Murau bereits zum 490. Mal statt, und zwar zwischen 9. und 12. Oktober. Alle 90 Sekunden wird in Österreich eine Blutkonserve benötigt. Blut ist ein unentbehrliches Medikament, das nicht künstlich hergestellt werden kann. Deshalb bittet das Rote Kreuz laufend um Blutspenden. Heute besteht dazu die Möglichkeit bei uns im ORF-Landesstudio Steiermark, und zwar von 13 bis 19 Uhr. Zum Wetter. Heute gehen sich überall ein paar Sonnenstunden aus, es ziehen aber auch immer wieder Wolken durch. Im Süden überwiegt der Sonnenschein. Vor allem in der Obersteiermark bläst kräftiger Nordwestwind. Die Temperaturen sind kühler als zuletzt und erreichen 14 bis 20 Grad. Ganz im Süden sind bis zu 24 Grad möglich. Morgen wird es dann unbeständig, windig und kühl sein. In der Obersteiermark wird es vor allem am Vormittag immer wieder regnen. Im Süden bleibt es trocken. Die Höchstwerte erreichen von Nord nach Süd 12 bis 20 Grad.
3: 9.32 Uhr zum Radio Steiermark Verkehrsservice. S6 Emmering Schnellstraße Richtung Wien zwischen Mürzzuschlag West und Ost. Sperre nach einem Unfall im Baustellenbereich. Ausweichen können Sie über Mürzzuschlag. Richtung St. Michael ist die S6 zwischen Spital und Mürzzuschlag West gesperrt bis 14 Uhr wegen Arbeiten. Sie werden durch Spital und Mürzzuschlag umgeleitet. Und B65 Gleisdorfer Straße in Brudersdorf wegen der Arbeiten nach dem Unfall von Samstag in der Früh werden Sie wechselweise angehalten. Hier droht nämlich ein Haus einzustürzen. Gute und sichere Fahrt.
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0: Sie hören Radio Steiermark und wir tun jetzt was.
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0: Okay, vielleicht können Sie jetzt nicht gleich mitmachen, weil die Übung ist im Liegen, aber Sie können zuhören und nachmachen. In dieser Woche machen wir 5 Yoga-Übungen, die unsere Muskulatur kräftigen. Heute geht es um die Bauchmuckis. Namaste, Evelyn.
2: Namaste. Wir können das entweder im Bett machen oder wir legen uns auf die Yogamatte. Stellen mal die Beine auf, Rücken ist einmal schön entspannt am Boden und wir heben die Hände Richtung Decke. Handflächen schauen zueinander. Das heißt, wir haben so einen rechten Winkel. Also das ist unsere Ausgangsposition. So, und nachdem wir ja die Bauchmuskulatur heute, die schräge Bauchmuskulatur kräftigen möchten, werden wir jetzt das verbinden mit der Atmung. Wir atmen mal aus und heben den Oberkörper und die Arme leicht rechts vorbei an den Knien. Kommen wieder zurück, senken mit der Einatmung den Oberkörper, legen ihn nicht ganz ab. Wichtig, Hände wieder in die Mitte. Und mit der Ausatmung wieder Oberkörper leicht nach rechts drehen, vom Boden heben, Hände rechts an den Beinen vorbei und wieder absenken. Nicht ganz ablegen, dann wird es nämlich ein bisschen anstrengender. Wenn es zu viel ist, dann halt ganz ablegen, kurze Pause. Das machen wir so 7-8 Mal, kurze Pause und dasselbe auf der anderen Seite. Das heißt, wieder Ausgangsposition finden, Beine aufstellen, unterer Rücken ist gut mit dem Boden verbunden, Hände mal zur Decke strecken, einatmen und dann mit der Ausatmung die Hände links vorbei an den Knien, an den Beinen und wieder absenken mit der Einatmung und das 7-mal, 8-mal, vielleicht auch mehr, wenn man Spaß hat. Und wir haben dann wieder super kräftige, schräge Bauchmuskeln.

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2: Ab heute zählt's, und zwar bis Freitag. Mario fährt täglich in der frühen Vormittag mit den Pendlern mit, plaudert dort mit den Buslenkern, mit ihnen über aktuelle Themen, sammelt ihre Musikwünsche ein. Heute war er in der Obersteiermark unterwegs, ganz genau im Eichfeld-Bus, und den gibt's jetzt mittlerweile seit 30 Jahren.
3: Glückshänker, das haben wir, ne?
4: Ich sage ja, wenn das Schicksal die richtigen Menschen zusammenführt, oder?
3: Mit denen haben wir nicht gerechnet.
4: Ich bin ja unterwegs da beim Eichfeld-Bus, Knittelfeld, Judenburg, Vonsdorf, Spülberg und. Liebe Frau Grumphals, wenn Sie in der Region unterwegs sind und auch an die Ausflugsziele denken, was sind für Sie so schöne Platzerl rund um Knittelfeld, vor allem auch da gerade in der Region da im Murtal, wo ich mit dem Eichfeldbus hinkomme, was sind für Sie so schöne Platzerl und Fleckerl?
5: Ja, Zirbitzkogel und so.
3: Von Judenburg fährt auch wieder Bus auf, also ja, ist schon möglich. Ne? Und St. Anna auf, Seckau. Es ist eine schöne Gegend. Also. Und die vielen Radwege, wo es herum sind, und der Red Bull Ring, alles Mögliche. Ne? Also Möglichkeiten gibt es genug. Die Therme.
4: Ich merke schon, die Familie Grumphals, Sie stehen wirklich für die Region. Das taugt mir.
3: Schon, ja, sicher. Ne? Ist eine schöne Gegend, ja.
4: 6.000 Menschen fahren da mit dem Eichfeldbus pro Tag mit. Wir haben uns getroffen, wir drei da in unserem Vierergruppensessel. Jetzt ist natürlich noch meine allerletzte Frage. Musikwunsch auf Radio Steiermark. Ich erfülle Ihnen Ihre Wünsche.
5: Alte Musik noch, nicht? Also nicht die moderne jetzt, sondern die alte Musik noch.
4: Also so Oldies-mäßig.
5: Mehr so, ja.
4: Dankeschön für das Gespräch und ganz wichtig, gute Fahrt.
5: Ja, danke.
3: So ist es, ja. 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

0: zusätzlich zum sechsmonatigen Dienst 3 weitere Monate verankern. Zuletzt konnten sie sich allerdings in Detailfragen nicht einigen. Geplant ist weiterhin ein Inkrafttreten mit Jahresbeginn. Das gehe sich aber nur dann aus, wenn in den nächsten Monaten alles ideal ablaufen würde, sagt der scheidende Generalstabschef Rudolf Stridinger.
1: Das bedeutet dann für uns, dass wir in weiterer Folge uns überlegen, was wir jetzt auch schon tun, wie wir diese gesetzlichen Vorgaben umsetzen in die Realität, was automatisch bedeutet, dass wir erst im Laufe des Jahres 2027 erste Grundverdiener einrücken haben, die dann nach diesem neuen Modell tatsächlich ihren Wehrdienst leisten werden.
2: Das heißt, es wird noch ein bisschen länger dauern, bis das Bundesheer für einen längeren Wehrdienst dann bereit ist.
1: Absolut.
0: Sagt Stridinger im Gespräch mit Martina Petschile. In der Wiener Innenstadt ist am Abend ein Haus teilweise eingestürzt. In 3 Geschossen sind die Decken eingebrochen. Dabei ist eine Frau schwer verletzt worden. Die 57-Jährige ist aus dem 3. Stock abgestürzt und erst nach Stunden aus den Trümmern befreit worden. Ansonsten soll niemand zu Schaden gekommen sein. Der Grund für den Einsturz muss erst noch geklärt werden. Die venezolanische Oppositionsführerin und Nobelpreisträgerin Maria Corina Machado will möglichst bald wieder in ihr Heimatland zurückkehren. Der Zeitpunkt sei gekommen, um den politischen Wandel aktiv zu gestalten, sagt sie in einem Interview. Machado hält sich derzeit im Exil in Panama auf. Es war ein bedeutender archäologischer Schatz, der durch Zufall 2019 in einem Kieswerk im oberösterreichischen Deinham entdeckt worden ist. Bei Baggerarbeiten sind 500 Eisenbarren aufgetaucht, über die Forschende unter anderem der Uni Innsbruck jetzt Erstaunliches herausgefunden haben. Claudia Stelzel-Pröll berichtet.
3: Rund 1 Tonne wiegen die Eisenbarren gemeinsam. 500 Schwerter hätten damit geschmiedet werden können. Peter Trepsche, Archäologe an der Uni Innsbruck, sagt, der Fund sei deshalb so bedeutend.
4: Weil es mit Abstand der größte Massenfund an solchen Eisenbarren aus ganz Europa ist. Und der Fund zeigt uns mit über 1 Tonne Gewicht, wie weit entwickelt die Eisenproduktion in der Zeit eigentlich schon war.
3: Zahlreiche Eisenobjekte sind bereits 2019 in einer Kiesgrube entdeckt worden. Vor etwa 2300 Jahren dürfte ein Schiff die Teile auf der Donau transportiert haben.
4: Und wahrscheinlich ist dort bei Sturm oder durch andere ungünstige Umstände das Schiff mit der wertvollen Ladung einfach gekentert.
3: Wie es mit dem Fund weitergeht, ist ungewiss.
4: Derzeit ist er nicht für die Öffentlichkeit zu sehen, sondern liegt in einem Depot der Landeskultur GmbH in Linz. Aber ich hoffe, dass er in Zukunft bei einer Ausstellung oder Sonderausstellung einmal präsentiert werden kann.
3: Bis dahin hat der rostige Schatz seinen internationalen Auftritt im renommierten britischen Fachjournal Antiquity.
0: Das waren die Nachrichten mit Felix Novak. Wir kommen zum Wetter.
5: Die Wolken lockern mehr und mehr auf, auch von Vorarlberg bis Oberösterreich und bald ist es überall trocken. Der Wind ist heute deutlich zu spüren, besonders von Salzburg ostwärts mit Spitzen zwischen 40 und 70 km/h. Auf den Bergen ist es teilweise stürmisch. Außerdem bleibt es kühler als am Wochenende mit maximal 14 bis 22 Grad im Großteil des Landes. Im Süden werden es bis zu 24 Grad. Am Abend und in der Nacht treffen dichte Wolken von Nordosten her ein und die bringen etwas Regen vom Weinviertel bis ins Salzburg. Kammergut. So viel zum Wetter von Daniel Stanker.
6: 3:10. Wir kommen für Sie zum Radio Starmark Verkehrsservice und ich habe gute Nachrichten für Sie. S6 Semmering Schnellstraße Richtung Wien. Zwischen Mützenschlag West und Ost ist die Sperre aufgehoben. Die Unfallstelle ist geräumt. Auch Richtung St. Michael sind derzeit wieder alle Fahrspuren frei. Gute und sichere Fahrt.
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6: Hallo Montag, hallo neue Woche. Hatten Sie einen guten Weg in die Arbeit? Waren Sie mit den Öffis unterwegs? Vielleicht sogar in der Obersteiermark? Ja, ich warne Sie gleich mal vor. In dieser Woche kann es überall in der Steiermark passieren, dass ein gut gelaunter junger Mann mit schwarzen Wuckeln am Schädel sich zu Ihnen setzt und schon sind Sie im Radio. Sie fahren, wir spielen heißt's in dieser Woche und natürlich auch in dieser Stunde.
7: Ja.

0: Nathalie Holzner, wenn nicht wir, 14 nach 10.
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0: Wir freuen uns, Sie durch diesen Montagvormittag begleiten zu dürfen. S6 Semmering Schnellstraße Richtung Wien. Zwischen Mürzzuschlag West und Ost ist die Sperre aufgehoben. Die Unfallstelle ist geräumt. Auch Richtung St. Michael sind jetzt wieder alle Fahrspuren frei. Momentan gibt es da keine Sperre wegen Bauarbeiten. Allerdings auf der Ausweichstrecke durch Mürzzuschlag gibt es in beiden Richtungen Stau. Sie brauchen 15 Minuten länger. Gute Fahrt.
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0: Muddy Blues, your wildest dreams. Ja, passen Sie auf Ihre Träume auf. Gach, sitzt jemand neben Ihnen, den Sie noch nicht so gut kennen?
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0: Seit 30 Jahren fährt der Eichfeld-Bus in der Obersteiermark. Wenn Sie da heute in der Früh auch drin gesessen sind, Sie waren nicht allein. Mario Fellner war mit dabei und hat Ihre Musikwünsche eingesammelt, damit wir sie Ihnen während der Arbeit in die Ohren liefern dürfen.
2: Wie ist denn dein Name?
3: Amina.
2: Du fährst jetzt einmal mit dem Bus. Wo geht's da hin? Wie oft bist du mit dem Eichfeld-Bus unterwegs?
3: Öfters. Also immer in der Früh und so am Nachmittag auch öfters.
2: Mit Begleitung, habe ich gesehen.
3: Ja. Das ist mein kleiner Bruder, meine kleine Schwester.
2: Ihr habt ja da 30-Minuten-Takte, teilweise Viertelstunden-Takte mit dem Eichfeld-Bus. Funktioniert das gut mit den Öffis?
3: Ja, funktioniert sehr gut. Ja, ich fahre nicht so öfters mit Bus einkaufen, weil ich gehe meistens in Knittenfeld einkaufen. Und ja, in der Früh bin ich sehr oft müde, aber sonst ist gut, ja.
2: Also heute Montag in der Früh, wie bist du drauf?
3: Ich bin sehr müde. Ich würde gerne am Schlafen sein.
2: Aber Amina, das merkt man gar nicht.
3: Ehrlich nicht?
2: Nein.
3: Okay, ist gut.
2: Hast du ein Lieblingslied, das wir für dich spielen können im Radio?
3: Können Sie mir aber spielen?
2: Ich kann nicht machen, ja. Danke, Amina.
3: Bitteschön.
0: Aber geht immer. Schönen Montag.

0: Gute Laune Musik, Nick Kershaw, Wouldn't It Be Good auf Radio Steiermark um 10:30.
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2: Eine 39-jährige Obersteirerin muss sich heute vor dem Straflandesgericht Leoben wegen Mordes an ihrem Kind verantworten. Sie soll den 11-jährigen Buben im Jänner mit mehreren Messerstichen getötet haben. Danach versuchte die Frau, sich selbst das Leben zu nehmen. Laut Gutachten war die geständige Angeklagte zurechnungsfähig. Das Urteil wird für den Nachmittag erwartet. Heute ist Welt-Alzheimer-Tag. In Österreich leben rund 170.000 Menschen mit Demenz. Alzheimer ist die häufigste Ursache. Bluttests können inzwischen Jahre vor den ersten Symptomen Hinweise auf eine mögliche Alzheimer-Erkrankung liefern. Ein positives Ergebnis ist dann aber noch keine Diagnose und muss durch weitere Untersuchungen bestätigt werden. Die Früherkennung wird immer wichtiger, weil neue Medikamente den Verlauf von Alzheimer bremsen können. Und die Preise für Haushaltsenergie sind im August wieder gestiegen. Im Vergleich zum Juli verteuerten sie sich um 3,6%, im Jahresvergleich sogar um fast 10%. Das teilt die Energieagentur heute mit. Preistreiber waren vor allem Heizöl und Treibstoffe. Diesel verteuerte sich im Jahresvergleich gleich um 30%, Superbenzin um 18%. Heizöl wurde im Jahresvergleich um die Hälfte teurer, Strom hingegen um 11% billiger. Wir kommen zu den Wetteraussichten. Der Regen klingt im Laufe des Vormittags ab. Dann gehen sich überall ein paar Sonnenstunden aus. Teilweise ziehen aber auch Wolken durch. Außerdem ist es deutlich frischer als zuletzt. Die Temperaturen erreichen nur noch 14 bis 20, nur ganz im Süden bis zu 24 Grad. Morgen wird es dann unbeständig, windig und kühl bei maximal 12 bis 20 Grad.
0: 10.32 Uhr, wir kommen für Sie zum Radio Steiermark Verkehrsservice und jetzt gibt es die Baustelle doch. S6 Emmering-Schnellstraße Richtung St. Michael zwischen Spital und Wirtszuschlag Ost. Sperre bis 14 Uhr. Grund sind Arbeiten, sie werden durch Spital durch umgeleitet. Gute und sichere Fahrt.
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0: Georg Danzer. Grüß Gott, Frau Kompott. Was für eine Geschichte. Ein Sportler, der bei einem Radrennen seinen Lebenstraum erfüllen möchte, dabei einen schweren Unfall hat und dem nur mit viel Glück ein weiteres Leben im Rollstuhl erspart bleibt. Ein Sportler, der Jahre danach dasselbe Rennen noch einmal fährt, diese Unfallstelle passiert, überglücklich das Ziel erreicht und mit einem schwierigen Kapitel abschließen kann. Das ist die Geschichte des steirischen Extremradlers Thomas Mauerhofer, die er gestern bei uns im Gesprächsstoff erzählt hat. Beim härtesten Radrennen der Welt, dem Race Across America, ist er 2018 von einem Auto abgeschossen worden und wäre beinahe querschnittgelähmt gewesen. Heuer hat er wieder am Rennen teilgenommen und nach 5000 Kilometern und 50.000 Höhenmetern quer durch Amerika das Ziel in Atlantic City erreicht.
1: Ja, es war eine Gefühlsexplosion in viele Richtungen. Zum einen natürlich extremst stolz, froh, glücklich, dankbar, dass man das Ziel jetzt erreicht hat. Auf der anderen Seite irgendwo ein kleiner Fall in einen luftleeren Raum. Man hat sich monatelang auf das konzentriert und das hat den Alltag bestimmt und jede Sekunde quasi hat man für das Thema gebrannt und gelebt und jetzt mit Überfahren der Ziellinie auf einmal war das weg. Ja. Wobei, das hat nur ganz kurz gedauert, weil der mich kennt, der weiß, dass ich nicht lang ziel- und planlos bin, sondern die neuen Ziele waren gleich wieder gefunden und es hat letztendlich dann, ist es sehr, sehr rasch gegangen und die Freude und die Dankbarkeit haben dann überwogen.
0: Wahnsinn, welche weiteren Ziele Thomas Mauerhofer hat und warum er sich wegen seiner Erlebnisse in den Dienst der guten Sache stellt und mit Charity-Aktionen immer wieder Geld für Bedürftige sammelt, das können Sie natürlich nachhören. 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

0: Allerfeinste Musik ist das für Sie, die Eagles am Montagvormittag. Erst 72, ich sag nur 1980, What's Another Year? 1987, Hold Me Now und dann noch einmal den Eurovision Song Contest gewonnen, allerdings als Komponist. Die Rede ist Nona von Johnny Logan und der wird ja nicht nur Teil der Aufsteigern-Show sein, die am 24. Oktober um 20.15 Uhr in ORF 2 zu sehen sein wird, sondern er ist natürlich auch Teil von unserem Vormittag. Und er hat ein super Lied geschrieben während der Pandemie 2020. Super Botschaft. Es ist eine Hymne und ein Dankeschön an all die Menschen da draußen, die füreinander da sind und die uns Kraft geben. Und er ruft dazu auf, dass wir zusammenhalten. We are beautiful and we are proud. Johnny Logan gleich hier bei uns.
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0: Sie war bei unserem Heimatsommer mit dabei, die Billy Steirisch, und jetzt in den Ohren mit Pferdl. Die New Seekers, Hammer war auch was, oder? Gute Laune vom Feinsten. Die strahlen gleich in der nächsten Stunde in ihre Ohren. Außerdem mit dabei Hoff, bei Ihnen ist auch alles okay, obwohl es Montag ist. Der Solarkreis wartet auf Sie und nicht fehlen darf Sting mit seinen Mannen von Police, Every Breath You Take und viele mehr gibt's für Sie in der nächsten Stunde.
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2: Am Mikrofon ist Felix Nowak. US-Präsident Donald Trump will einen Triumphbogen in Washington bauen lassen. Das riesige Bauwerk könnte nach Angaben des Republikaners auch zu einem Militärstützpunkt werden. Unter anderem soll es als Lager für Drohnen oder Munition dienen, so Trump. Ansgar Gersmann berichtet.
3: US-Präsident Donald Trump will Washington seinen Stempel aufdrücken und einen Triumphbogen errichten lassen. Die Pläne liegen schon vor. 76 Meter hoch soll das Bauwerk werden. Bisher sollte es eher eine Touristenattraktion werden, doch Trump will den Bogen nun in einen Militärkomplex umwandeln. Dass nun Drohnen und Scharfschützen Vorrang haben sollen und das in der Nähe des Hauptstadtflughafens, begründet der Präsident mit einer angeblichen Bitte des Militärs und der nationalen Sicherheit. Kritiker werfen Trump vor, er wolle sich vor allem selbst ein Denkmal setzen. Zu den Kosten ist kaum etwas bekannt. Schätzungen gehen davon aus, dass das Bauwerk umgerechnet bis zu 217 Millionen Euro kosten könnte. Ein Ausbau als Militäreinrichtung dürfte noch teurer werden.
2: Die Stadt Venedig prüft eine deutliche Anhebung der Zugangsgebühr für Tagestouristen. Nach einer Testphase soll das Gebührenmodell 2027 in den Dauerbetrieb übergehen. Bisher zahlen Tagestouristen für den Zutritt je nach Tag zwischen 5 und 10 Euro. Laut Stadtregierung reiche das aber an Tagen mit hohem Andrang nicht mehr aus. Als mögliche neue Höhe werden etwa 30 Euro genannt. Derzeit gilt die Regelung vor allem zwischen April und Juli. Künftig könnte sie auf März bzw. September ausgeweitet werden. Über die endgültige Neuregelung muss die Stadtverwaltung mit der italienischen Regierung und dem Parlament verhandeln. Ein Haus in der Wiener Innenstadt ist am Abend teilweise eingestürzt. Eine Bewohnerin ist dabei schwer verletzt worden. Feuerwehr, Rettung und Polizei waren im Großeinsatz. Details von Bernd Macedolnik.
4: Es ist gegen 22:30 am Abend. Plötzlich stürzen in dem Gebäude die Decken ein. Eine 57-jährige Frau befindet sich im dritten Stockwerk. Sie stürzt in einen Schuttkegel ab. Rettung und Feuerwehr sind im Großeinsatz. Auch Suchhunde sind im Einsatz, um etwa Verschüttete zu finden. Die Frau kann erst nach Stunden aus den Trümmern geholt werden. Sie wird schwer verletzt in ein Spital gebracht. Zwei weitere Bewohner werden leicht verletzt. Jetzt wird untersucht, was zu diesem Deckeneinsturz geführt hat. In dem Haus sind vor kurzem Bauarbeiten durchgeführt worden.
2: Einen Nachwuchsrekord gibt es bei den Weißstörchen im niederösterreichischen Macheck. 147 Jungvögel verzeichnet der WWF heuer, um 9 mehr als im bisherigen Rekordjahr 1996. Die Organisation spricht von einem großen Erfolg für den Artenschutz. Das waren die Nachrichten mit Felix Nowak. Wir kommen zum Wetter.
5: Recht sonnig geht es jetzt in den meisten Regionen Richtung Nachmittag. Dichtere Wolken sind noch von Vorarlberg bis ins Salzkammergut am Himmel. Die lockern aber auch bald auf. Einzig die Wolken ganz im Süden bei Klagenfurt, die könnten sich noch längere Zeit halten. Es ist frisch mit Höchstwerten von 14 bis 21 Grad heute am Nachmittag. Und dazu ist es außerdem ziemlich windig. Im Süden kann es stellenweise noch ein bisschen wärmer werden. Bis zu 24 Grad sind hier möglich. Am Abend und in der Nacht auf morgen regnet es ein wenig vom Weinviertel bis ins Salzkammergut. Gut. So viel zum Wetter von Daniel Stanker.
0: Damit ist es 3 Minuten nach 11. Wir kommen für Sie zum Radio Steiermark Verkehrsservice. S6 Semmering-Schnellstraße Richtung St. Michael zwischen Spital und Mürzzuschlag Ost. Hier gibt es eine Sperre bis 14 Uhr wegen Arbeiten. Sie werden in der Zwischenzeit durch Spital durch umgeleitet. Und nicht vergessen, B65 Gleisdorfer Straße in Brodersdorf wegen der Arbeiten nach einem Unfall von Samstag in der Früh wird der Verkehr wechselweise angehalten. Hier droht nämlich ein Haus einzustürzen. Gute und sichere Fahrt.
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0: Neue Woche, neues Glück und auch in dieser Stunde hören wir rein, was Sie heute dem Mario auf dem Weg in die Arbeit verraten haben. Außerdem wollen wir gerne wissen, was der Petrus in dieser Woche ganz genau mit uns vorhat und das fragen wir auch gleich nach.

0: Das Georgie Girl von den New Seekers.
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0: Am Mittwoch ist astronomischer Herbstbeginn und das Wetter ist perfekt für die Jahreszeit. Schönen Vormittag, Fritz Wölfelmeier von der Geosphere Austria. Nur in Graz ist es ein bisschen zu mild.
2: Einen schönen Vormittag. Die Temperaturen entsprechen etwa der Jahreszeit. In Graz hatten wir allerdings in der Früh schon um die 19 Grad. Föhniger Nordwind hat das möglich gemacht und ließ die Temperaturen bereits in den Morgenstunden deutlich ansteigen. Etwa 22 Grad werden es noch im Süden heute werden, in der Obersteiermark um die 20 Grad.
0: Und das Wetter?
2: Ja, das Wetter hat sich im Norden ein wenig beruhigt. Die Schauer sind weitgehend abgeklungen. Und im Süden scheint verbreitet die Sonne. Der Nordwind greift zum Teil in die Täler durch und erreicht Spitzen von 30 bis 50 km/h.
0: Und wie geht es in dieser Woche weiter?
2: In dieser Woche geht es durchaus freundlich weiter. Der Wind klingt morgen am Dienstag ab und am Mittwoch ist es durchwegs recht sonnig bei Temperaturen um die 20 Grad am Nachmittag. Der Donnerstag bringt dann ein paar Regenschauer mit, die am Nachmittag dann durchziehen werden. Am Vormittag scheint noch die Sonne. Und ab Freitag setzt sich wieder ein Hochdruckgebiet durch, das über einige Tage dann wieder recht sonniges und zunehmend warmes Wetter bringen wird. Also der Spätsommer ist noch immer nicht abgesagt.
0: Da schau her, danke Fritz.

0: Daryl Hall und John Oates haben da gemeinsam Spaß vor Mikrofon. Kiss on my lips.
1: Sie fahren, wir spielen. Mario Fendner unterwegs.
0: Und wir wollen natürlich auch von Ihnen wissen, was Sie derzeit so bewegt. Wie es Ihnen geht, Mario Fellner war mit den Öffis unterwegs, hat Sie auf dem Weg in die Arbeit oder in die Schule begleitet und den Eichfeldbus unsicher gemacht.
2: Nico, Christi, servus. Wir sind heute mit dem Eichfeldbus unterwegs. Wo geht's für dich hin?
3: In die Schule, HTL Zürtweg.
2: Wo kommst du her?
3: Aus Mariahof. Ja, in der Früh fahre ich mit dem Bus zum Bahnhof. Dort fahre ich noch mit dem Zug weiter und jetzt mit dem Bus in die Schule. Ja, dass da unten die Buszeiten nicht besser sind wie bei uns daheim, weil bei uns fährt halt alle zwei Stunden der Bus und das ist halt.
2: Mit dem Eichfeldbus ist das ein bisschen anders.
3: Ja, voll.
2: Steht sonst heute noch an am Montag?
3: Ja, 10 Stunden Schule ist nicht so lustig.
2: Welchen Zweig hast du? Wie schaut
3: das? Ich hab Bautechnik. Aber in der Art noch mal in Größen, das ist mein Cousin, der hat heute den 30. Geburtstag.
2: Gleich wieder Eichfeldbus?
3: Ja, gleich halt.
2: Und was für ein Lidl?
3: Ein Clash-Kalz Bier.
2: Ja, das nehmen wir auf alle Fälle.
3: Ja, super.
2: Alles Gute.
3: Danke.
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1: Martin Schmiderer, so schön um 11:30.
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3: Das Bundesheer startet heute eine groß angelegte Übung zur Luftraumüberwachung. Auch in der Steiermark wird das zu hören und zu sehen sein, denn es kommen auch 3 Eurofighter zum Einsatz sowie Drohnen und Luftabwehrsysteme. Insgesamt nehmen 500 Personen an der Übung teil. Sie wird bis Freitag dauern. Geübt wird die Abwehr von Drohnen und der Schutz eines fiktiven Flugplatzes. In Österreich hat das Sitzenbleiben seit 2012 weiter zugenommen. Hierzulande müssen deutlich mehr Jugendliche im Laufe ihrer Schullaufbahn eine Klasse wiederholen und mehr als in den meisten anderen Industriestaaten. Schulkinder aus einkommensschwachen Familien bleiben deutlich öfter sitzen als Kinder aus Familien mit mehr Geld und höherem Bildungsabschluss. Die Preise für Haushaltsenergie sind im August wieder gestiegen. Im Vergleich zum Juli verteuerten sie sich um 3,6%, im Jahresvergleich sogar um 10%. Das teilt die Energieagentur heute mit. Preistreiber waren vor allem Heizöl und Treibstoffe. Diesel verteuerte sich im Jahresvergleich gleich um 30%, Superbenzin um 18%. Wir kommen zum Wetter. Der Regen klingt im Laufe des Vormittags jetzt überall ab. Dann gehen sich ein paar Sonnenstunden aus. Teilweise ziehen aber auch Wolken durch. Außerdem ist es deutlich frischer als zuletzt. Die Temperaturen erreichen nur noch 14 bis 20, ganz im Süden noch bis zu 23 Grad. Morgen wird es dann unbeständig windig und kühl bei maximal 12 bis 20 Grad.
1: 11.31 Uhr, wir kommen für Sie zum Radio Steiermark Verkehrsservice. S6 im Ring Schnellstraße Richtung St. Michael. Zwischen Spital und Mürzzuschlag Ostsperre bis 14 Uhr. Grund sind Arbeiten. Sie werden in der Zwischenzeit durch Spital umgeleitet. Gute und sichere Fahrt.
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0: Ludwig Hirsch, also das ist ja wirklich Austropop vom Feinsten. Girl, du magst mich.
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2: Servus.
3: Servus, Thomas.
2: Servus, Conny.
3: Schon lange nicht mehr gesehen.
2: So schaut's aus. Das Wochenende war ein Traum.
3: Ja, traumhaft.
2: Ich hoffe, Sie haben es genossen, gestern aufsteigern.
4: Aufsteigern in einem Wort.
3: Echt.
5: Einzigartig.
3: Es waren am gesamten Wochenende 275.000 schöne Menschen in der Grazer Innenstadt.
2: Unfassbar. Besucherrekord.
4: I'm from Malaysia.
6: I'm from Singapore.
7: Von Enster.
8: Wo kommt der Bub?
9: Ich komme aus Los Angeles.
10: Die Musik, das ist alles super da.
11: Wie gefällt Ihnen das Aufsteigern 2026?
2: Jemand, der da mit dabei war unter den 275.000, war Mario Fellner. Und mit Sicherheit ist es etwas länger geblieben. Deshalb passt es, glaube ich, ganz gut, dass er heute nicht mit dem Auto fahren muss. Der ist ja gescheit.
3: Im Bus ist er halt unterwegs.
2: Fuchsel. Das ist ja ein Fuchsel. Und das machen wir die ganze Woche. Der Mario wird vom Autofahrer zum Busfahrer und darf mitfahren und wird ihre Lieblingshits spielen. Keine Scheu, er ist ein ganz ein Lieber. Unser Radio Steiermark. Wunschbus. Die Zeit vergeht, es ist schon brutal, oder? Jetzt haben wir schon Mitte September. Die große Frage, sind Sie gut erholt oder schon wieder reif für die Insel?
3: Ja, leider nicht vom Sommerurlaub, weil ich hab keinen Sommerurlaub.
12: Ich würde sagen, ich bin vollständig erholt. Ich bin ja Lehrer, also bei mir naht das nächste Freitag.

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Giovanni Zarella. Mi piace. 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Sie brauchen nur ein paar Minuten Zeit und schon können Sie Gutes tun und Leben retten. 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Spenden können Sie heute hier in der Marburger Straße 20 und zwar zwischen 13 und 19 Uhr. Stay a little bit longer. Passt ganz gut dazu. Gaskin Street hätte ich jetzt für Sie.

0: Boxrockers ist das.
1: Vielleicht.
0: Kennen Sie den Moment in einer Beziehung, wo man spürt, es hat sich was verändert und irgendwie will man einfach nur mehr Klartext und Klarheit? Genau dieses Gefühl haben Huey Lewis and the News im Jahr 1984 in eine herrlich leichte Melodie verpackt. Ein Song, der schlicht und ergreifend Klartext redet, nennen wir es mal so, ist aber trotzdem unheimlich gut. If This Is It, gleich hier für Sie.

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0: die Musik ist fürs Leben, ja? Die eine sagt, steh zu deinem Mann, die anderen sagen, hey, ich stehe auf dich. I love Jennifer Echoes. Die Hollies werden uns in der nächsten Stunde begleiten und Lemo. Sie ist nur schwarz und weiß. Außerdem gute Laune Urlaubsmusik, bei der man einfach mitsingen muss, nämlich Albano, Romina Power und viele andere werden uns durch die nächste Stunde begleiten.
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2: Es ist 12 Uhr. Sie hören die Glocken der Kirche von Maria Pfarr im Salzburg.

0: Maria Pfarr ist die Mutterpfarre des Lungaus, des südlichsten Bezirks im Land Salzburg. Eine Kirche in dem Ort wurde bereits 923 erwähnt. Der heutige Kirchenbau geht auf das 12. Jahrhundert zurück und war ab dem 15. Jahrhundert ein bedeutendes Wallfahrtsziel. Damals wurde auch das große spätgotische Langhaus errichtet. Die Innenausstattung der Kirche ist reichhaltig. Bedeutend sind vor allem die romanischen und gotischen Fresken im Altarraum sowie 8 spätgotische Tafelbilder am Hochaltar. Sie zeigen Szenen aus dem Leben der Kirchenpatronin, der Heiligen Maria. Eines dieser Bilder diente möglicherweise als Inspiration für den Text des Weihnachtsliedes Stille Nacht, denn dessen Dichter Josef Mohr war Hilfspriester in Maria Pfarr.
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2: Willkommen zum Mittagsjournal, heute mit diesen Themen. Die Landtagswahlen in Deutschland stärken die politischen Ränder, AfD und Linke. Die Regierung will das CO2 im Boden speichern, Umweltschützer üben Kritik. Und mit Bluttests kann Alzheimer früher denn je erkannt werden. Aus dem Journalstudio begrüßt Sie Felix Schneider-Storm. Nach den Landtagswahlen in Deutschland gewinnen vor allem die politischen Ränder deutlich dazu. Die extreme Rechte, AfD in Mecklenburg-Vorpommern und die Linksaußenpartei Die Linke in Berlin. Erste Reaktionen aus der Bevölkerung und aus den Parteien hat Korrespondentin Regina Pöll eingefangen.
3: Der Tag nach der Wahl, auch die Einschätzungen in der Bevölkerung gehen weit auseinander. In Mecklenburg-Vorpommern.
4: Ich finde das Ergebnis der AfD erschreckend.
5: Die Preise, die steigen, unermessliche. Ich habe AfD gewählt.
3: Der AfD-Anspruch zu regieren bleibt, Spitzenkandidat Leif-Erik Holm sagt.
6: Dass 40% der Bürger bei uns auch wollen, dass wir Regierungsverantwortung übernehmen.
3: Doch voraussichtlich wird die nun zweitplatzierte SPD mit Ministerpräsidentin Manuela Schwesig, mit der Linken und als neuem zweitem Partner den Grünen weiter regieren. Man müsse auch für die Bundespolitik Lehren aus den gestrigen Wahlen ziehen, sagt Bundesvorsitzende Bärbel Baas.
7: Wir müssen auch Lösungen für die anstehenden Reformen finden.
3: Dramatisch gestern die Niederlagen für die CDU. Um 13.30 Uhr wird Parteichef und Kanzler Merz erneut vor die Medien treten.
2: Die Kremlpartei Geeintes Russland ist nach der dreitägigen Parlamentswahl erwartungsgemäß als Siegerin bestätigt worden. Nach Angaben der Wahlkommission kommt sie auf knapp 58% der Stimmen. Die Opposition, die sich kritisch gegenüber dem Krieg gegen die Ukraine positioniert hat, die war von der Wahl ausgeschlossen worden. Nach Österreich jetzt. Die Bundesregierung will das Speichern von CO2 erlauben. Ein entsprechender Entwurf soll morgen in Begutachtung gehen. Statt es in die Luft zu blasen, soll das Treibhausgas demnach künftig im Boden gelagert werden. Eine Chance, die Klimaerwärmung etwas zu bremsen, sagen die einen. Umweltschützer kritisieren das Vorgehen. Paul Sihosch.
8: Müllentsorgung mal anders. Bisher wird das CO2 in die Luft geblasen. Manche Unternehmen kaufen dafür die sogenannten CO2-Zertifikate. Künftig sollen sie zahlen, um das CO2 via Pipeline in die Erde zu bringen. Technisch sei man dafür bereit, sagt David Misch von der Montanuni Leoben.
9: Die üblichen Vorlaufzeiten in so Untertageprojekten sind wahrscheinlich im besten Fall 3, vielleicht realistischerweise 5 Jahre, bis das wirklich ein ernstzunehmender, großmaßstäblicher Speicherbetrieb ist. Aber ready to go im Sinne von, man wüsste sehr genau, was zu tun ist.
8: Eine Hürde ist allerdings der Preis. Jener für die Infrastruktur und jener, den die Unternehmen fürs Einspeisen zahlen. Carbon Capture ist nämlich noch teurer als CO2-Zertifikate zu kaufen. Und Kritik kommt von Umweltschutzorganisationen. CO2 soll eingespart werden, anstatt es zu produzieren und dann zu lagern. Die Carbon Capture-Diskussion lenke vom eigentlichen Problem ab.
2: Heute ist Welt-Alzheimer-Tag. Grund genug, um einen genaueren Blick auf die Erkrankung zu werfen, die auch in Österreich die häufigste Ursache für Demenz ist. Heilbar ist Alzheimer noch nicht. In den vergangenen Jahren hat es aber einige Fortschritte gegeben, insbesondere bei der Früherkennung. Darunter etwa Bluttests, mit denen Alzheimer einfacher denn je entdeckt werden kann. Raphael Krapscher berichtet.
10: Bevor teure Hirnscans gemacht werden, können einfache Bluttests bereits erste Hinweise darauf liefern, ob eine Person an Alzheimer erkrankt ist oder nicht. Und das sogar bereits lange vor den ersten Symptomen, erklärt der Facharzt für Neurologie und Psychiatrie Christian Bancher von der Privatklinik Rudolfinerhaus.
11: Prinzipiell muss man sagen, dass diese Veränderungen, auf die die Bluttests abzielen, tatsächlich schon 15 Jahre vor Einsetzen der ersten Vergesslichkeit vorhanden sind.
10: Gedacht sind die Tests für Menschen ab etwa 55 Jahren mit deutlich spürbaren und häufiger werdenden Gedächtnisproblemen und jene mit Alzheimer-Fällen in der Familie. Vorab sollte ein Bluttest aber jedenfalls mit einem Arzt oder einer Ärztin besprochen werden.
12: Das war das Mittagsjournal mit Felix Schneider-Sturm. Zum Wetter.
13: Nach dem spätsommerlichen Wochenende hat es über Nacht zum Teil deutlich abgekühlt. In der Nacht auf morgen kommt von Nordosten her noch ein Schub kühlerer Luft mit ein bisschen Regen. Danach geht es bei durchschnittlichen Temperaturen eher wechselhaft weiter. Ab dem kommenden Wochenende wird es aber wieder deutlich wärmer und meist auch sonnig. Zurück zum aktuellen Wetter, derzeit in Wien und Eisenstadt wolkig und 18 Grad, St. Pölten und Linz wolkig 16, Salzburg stark bewölkt 15, Innsbruck heiter 18, Bregenz stark bewölkt 17, Graz heiter 21 und Klagenfurt wolkig 20 Grad. Im Großteil Österreichs überwiegt heute Nachmittag der Sonnenschein. Auch die teilweise noch dichteren Wolken vom Bodensee bis ins Salzkammergut lockern mehr und mehr auf. Vielerorts bläst lebhafter bis starker Wind aus West bis Nordwest und die Temperaturen erreichen meist nur 14 bis 21, im Süden bis zu 24 Grad. Morgen noch etwas kühler mit höchstens 11 bis etwa 20 Grad, im Westen und Süden oft sonnig, von Salzburg ostwärts aber noch wechselhaft und im Bergland zunächst noch stellenweise ein wenig Regen. So viel zum Wetter mit Jörg Stibor.
14: 7:07, wir kommen für Sie zum Radio Steiermark Verkehrsservice. S6 am Ring Schnellstraße Richtung St. Michael zwischen Spital und Mürzzuschlag Ost, Sperre bis 14 Uhr, Grund sind Arbeiten, sie werden durch Spital durch umgeleitet. Und B65 Gleisdorfer Straße in Brodersdorf, wegen der Arbeiten nach dem Unfall von Samstag in der Früh werden sie wechselweise angehalten, hier droht ein Haus einzustürzen. Wenn Sie weiteres sehen, gerne kostenlos anrufen bei unserer Verkehrsredaktion. Unter Stern 300 erreichen Sie die von dem Handy aus. Gute Fahrt!
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Kultmusik, The Hollies, Jennifer Eccles. Wir haben ja vor kurzem bei uns auf Radio Steiermark und auch auf Insta das Thema gehabt mit den spannenden steirischen Ortsnamen. Ja, Sie können sich erinnern, gell? Die gibt's klarerweise natürlich auch in Deutschland und zwar so, dass wir es auch verstehen. Pforzheim ist so ein Ort. Ja, man muss es sich mal auf der Zunge zergehen lassen, Pforzheim. Von dort kommt aber trotzdem blumige gute Laune für uns in die Ohren. Ja? Seit 31 Jahren kennen wir das Lied. Es ist von Fool's Garden. Kann man gerne mitsingen oder zumindest summen. Es ist der Lemon Tree.

erklärst du dort alles so wie immer. Denkt man sich. Und dann überlegt man sich, ui, wo habe ich eigentlich das Auto hingestellt? Oder wo ist denn der Autoschlüssel? Der Haustürschlüssel steckt auch nicht. Oh Jesus, Nant, ich habe doch ganz sicher einen Käse gekauft. Wo ist denn der eigentlich? Solche kleinen Vergesslichkeiten kennen wir alle, aber für weltweit Millionen von Menschen und vor allem auch für ihre Angehörigen ist das Vergessen kein flüchtiger Moment, sondern wirklich ein dauerhafter, lebensverändernder Zustand, wo man es manchmal nicht mehr als Kind von seinen Elternteilen erkannt wird. Heute ist Welt-Alzheimer-Tag und das ist auch bei uns Thema im Journal in 6 Minuten.

0: Sensationelle Musik. Steffi Werger, ich würde dich spüren um halb eins.
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2: Das Bundesheer startet heute eine groß angelegte Übung zur Luftraumüberwachung in Ostösterreich. Auch in der Steiermark wird das zu hören und zu sehen sein, denn es kommen unter anderem 3 Eurofighter zum Einsatz sowie Drohnen und Luftabwehrsysteme. Insgesamt nehmen 500 Personen an der Übung teil. Katrin Erhardt berichtet.
3: Die Übungsannahme ist eine Bedrohung aus dem Osten durch militärische Drohnen.
4: Wir üben quasi den Schutz der österreichischen Landesgrenze im Osten und quasi den fliegerischen Einsatz im Hinterland dazu.
3: Erklärt Brigadier Roman Hofer, der Leiter der Luftraumüberwachung des österreichischen Bundesheeres. Es sei ein rein fiktives Szenario, das nur der Übung diene, betont Hofer. Geübt wird in Niederösterreich, dem Burgenland und der Steiermark und hier vor allem in den Bezirken Hartberg-Fürstenfeld und Weiz. Aber auch im Raum Zeltweg werden Militärflugzeuge öfter als sonst starten und landen.
4: In der Steiermark werden einerseits die fliegerischen Einsatzmittel vor allem zu hören sein, nämlich die Eurofighter, die 3 Stück aus Zeltweg bzw. PC-7. Im Übungsraum direkt, wo die Truppe eingesetzt ist, wird es auch zu Drohnenüberflügen kommen. Und natürlich diverse Räderfahrzeuge und Radargeräte, die im Übungsraum sich bewegen und dort eingesetzt sind.
3: Große Truppenbewegungen wird es in der Südoststeiermark nicht geben, so der Leiter der Luftraumüberwachung. Deshalb sollte es keine Verkehrsbehinderungen geben. Die Übung der Luftstreitkräfte dauert bis zum kommenden Freitag.
2: In Österreich leben derzeit bis zu 170.000 Menschen mit Demenz. Die meisten von ihnen haben Alzheimer. Der heutige Welt-Alzheimer-Tag macht auf das Schicksal der Betroffenen aufmerksam. Hoffnung kommt aktuell aus der Steiermark. Hier gelingen der Forschung deutliche Fortschritte bei der Früherkennung. Ärzte können die Krankheit heute oft schon 15 Jahre früher nachweisen als noch vor einigen Jahren. Kanita Buchrieser berichtet.
5: Die Angst, vergesslich zu werden, nicht mehr zu wissen, was man gesagt hat, was man erlebt hat, wo man ist oder sogar wer man ist, die haben viele, vor allem ältere Menschen. Alzheimer ist eine dieser Erkrankungen, die das Gehirn verändert. Bis vor wenigen Jahren konnte man die Erkrankung erst in einem weit fortgeschrittenen Stadium diagnostizieren. Heute ist das schon in Frühstadien, 15 bis 20 Jahre vorher möglich. Und es gibt auch erste vielversprechende Behandlungen, die das Gehirn von den schädigenden Eiweißablagerungen säubern. An der Neurologie der Medizinischen Universität Graz habe man damit gute Erfahrungen gemacht, sagt der Vorstand Christian Enzinger.
6: Die Betroffenen verspüren eine Stabilisierung. Jetzt geht es natürlich darum, in wissenschaftlichen Registern auch zu erfassen, wie die Langzeiteffekte dieser Therapie sind. Die Annahme ist, dass bei frühem Einsatz der Erkrankungsprozess wesentlich in der Geschwindigkeit reduziert werden kann. Über 6 bis 8 Monate sind es etwa 40% Verlangsamung, auch des Fortschreitens der Erkrankung.
5: Beginnen können diese Behandlung derzeit allerdings nur Betroffene, bei denen sich bei Untersuchungen kein erhöhtes Risiko für gefährliche Nebenwirkungen zeigt. Für die Früherkennung gibt es einen fixen Ablauf. Wer bemerkt, dass er vergesslich wird, soll zum Hausarzt. Dieser schickt einen gegebenenfalls zum Neurologen. Dort werden weitere Untersuchungen durchgeführt. Bestätigt sich der Verdacht, wird ein Bluttest durchgeführt, der 3 Alzheimer-Biomarker anzeigt. Enzinger?
6: Vorsicht, nicht jeder soll diesen Blutbiomarker-Test bekommen, weil es kommt auf die klinische Vortestwahrscheinlichkeit darauf an. Ansonsten beunruhigt man oder kommt zu falsch positiven Ergebnissen. Und wenn das alles vorliegt, dann wäre Stufe 3 ein Zentrum, in unserem Fall die Universitätsklinik für Neurologie Graz.
5: Meldungen, wonach immer mehr Jüngere von Alzheimer betroffen seien, bestätigt Enzinger nicht. Er sieht das als Folge der neuen Früherkennungsmöglichkeiten und der Bewusstseinsbildung.
2: Alle 90 Sekunden wird in Österreich eine Blutkonserve benötigt. Blut kann nicht künstlich hergestellt werden, deshalb bittet das Rote Kreuz laufend um Blutspenden. Heute besteht dazu die Möglichkeit bei uns im ORF-Landesstudio Steiermark in Graz und zwar von 13 bis 19 Uhr. Bei einem Verkehrsunfall in Graz ist heute früh ein 2-jähriger Bub leicht verletzt worden. Ein Autofahrer übersah beim Abbiegen von der Vinzenz-Muchitsch-Gasse in die Kapellenstraße eine Mutter mit Kinderwagen auf dem Schutzweg. Der BKW erfasste den Kinderwagen, das Kleinkind wurde herausgeschleudert, der 2-jährige musste dann in die Grazer Kinderklinik gebracht werden. In Leoben muss sich heute eine 39 Jahre alte Frau am Landesgericht wegen Mordes an ihrem 11 Jahre alten Sohn verantworten. Sie soll heuer im Jänner ihren Sohn mit zahlreichen Messerstichen getötet haben. Beim Prozess geht es vor allem um die Fragen rund um die Zurechnungsfähigkeit.

0: Angeklagte den Mord an ihrem Sohn ausgeführt hat, nämlich mit zwei Messern, eines davon ein Brotmesser, mit dem sie ihm die Kehle durchgeschnitten hat, wie sie heute auch vor Gericht noch einmal selbst bestätigt hat, und das in einer relativ gefassten, relativ emotionslosen Weise. Bei der Frage nach dem Motiv hat die 40-Jährige dann sehr weit ausgeholt, hat gesprochen von ihrer jahrelangen Drogenabhängigkeit, hat erzählt von Missbrauchs- und Gewalterfahrungen schon im Kindesalter und später durch den Vater ihres Sohnes, von mehreren Therapien und schließlich auch über den Umzug von Wien nach Leoben im Jahr 2016, um dort ein neues Leben zu beginnen. Das habe dann für einige Jahre auch gut funktioniert, erzählt sie, aber in den Monaten vor der Tat hätten sie ihre Traumata dann wieder eingeholt. Sie habe angefangen, Stimmen zu hören. Sie habe große Angst vor einer Art satanischen Kult gehabt und sei immer mehr zur Überzeugung gekommen, dass sie und ihr Sohn verfolgt würden, dass man sie entführen, missbrauchen, foltern würde und dass beide keine gute Zukunft mehr hätten. Und genau davor habe sie ihn bewahren wollen, sagt sie, und sich dann auch selbst töten. Das Ganze sei in einem psychotischen Zustand passiert, das hat sie immer wieder betont. Aber genau das glaubt ihr die Staatsanwältin nicht, denn sowohl ein psychiatrisches als auch ein psychologisches Gutachten bescheinigen, dass die Frau sehr wohl zurechnungsfähig gewesen sein soll, als sie die Tat begangen hat. Genau über diesen Punkt müssen die Geschworenen hier heute entscheiden und damit auch über die Frage, ob die 40-Jährige in eine Haftanstalt kommt oder in ein forensisch-therapeutisches Zentrum eingewiesen wird. Das Urteil wird noch für heute erwartet.
1: Wir kommen zu den Wetteraussichten jetzt. Es gehen sich überall ein paar Sonnenstunden aus heute, zeitweise ziehen aber Wolken durch. Außerdem wird es deutlich frischer als zuletzt. Die Temperaturen erreichen nur noch 14 bis 23 Grad. Morgen wird es unbeständig windig und kühl bei maximal 12 bis 20 Grad.
2: 12.37 Uhr zum Radio Steiermark Verkehrsservice. S6 Semmering Schnellstraße Richtung St. Michael zwischen Spital und Mürzzuschlag Ost. Hier ist bis 14 Uhr die Straße gesperrt. Grund sind Arbeiten. Sie werden in der Zwischenzeit durch Spital durch umgeleitet. Und B65 Kleistorfer Straße in Brodersdorf. Wegen der Arbeiten nach dem Unfall von Samstag in der Früh werden sie wechselweise angehalten. Hier droht ihr ein Haus einzustürzen. Altenmarkter Straße bei Feldbach. Die Sperre wegen Gleisbauarbeiten zwischen Hart und Rabau ist aufgehoben. Da ist jetzt wieder alles frei. Super so, gute Fahrt.
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0: Ich und ich stark. Ja, manche mussten heute auch stark sein, denn während sie eigentlich drauf gefasst waren, so im Dämmerschlaf in Richtung Arbeit zu fahren, kam er.
1: 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Mario Fellner unterwegs.
0: Mit dem Eichfeld-Bus war er heute in der Früh unterwegs und das war unter anderem los im Bus.
2: Es gibt auch noch MotoGP-Gäste, die unterwegs sind mit dem Eichfeld-Bus. Buongiorno.
3: Buongiorno.
2: Come ti chiami? Wie ist Ihr Name?
3: Sono Paolo, vengo dal Sud Italia, Bari per l'esattezza. Sono venuto qui per vedere il circuito della MotoGP e per guardare appunto la gara della MotoGP.
2: Grazie mille. Also das, was ich verstanden habe mit meinem Schulitalienisch, der Paolo ist gerade am Weg nach Hause. Richtung Zugstation Knittelfeld, MotoGP, die letzten Gäste. Zeki, das war noch sehr lustig heute die Fahrt, da kommen noch Leute von MotoGP-Wochenende nach Hause.
4: Wir nehmen alle mit, ja.
2: Logisch. Danke für die schöne Fahrt, Zeki, übrigens, gell?
5: Eicher. Eine Stundenkarte.
2: Da geht's schon wieder weiter bei dir.
4: Ja.
2: Viel Spaß dir.
4: Danke, Ihnen auch.

Do you believe in magic? Glauben Sie an die Magie? Ja. Und an Schutzengel. Und an Regenbogen. Ja, wie schaut es bei Ihnen aus? Hand aufs Herz, wir jagen ja oft Dinge nach und vergessen dabei völlig, dass hier und jetzt eigentlich genau das ist, was wir haben und das, was zählt. Ja? Mit dem Glücklichsein, wer wir sind und was wir haben, das ist so eine Frage, die sich manche immer wieder stellen und dann vielleicht den Fokus ein bisschen nicht korrekt setzen. Genau diese Frage haben vier irische Geschwister von den Coles in einen absoluten Ohrwurm verpackt. Ihre Single stellt die entscheidende Frage, wären wir eigentlich glücklicher, wenn wir einfach nur wir selbst warten? Ich würde mal sagen, ja. The Coles sind hier mit Would You Be Happier?

Unverkennbar die Stimme von Shirley Bassey, The Fool on the Hill auf Radio Steiermark. 1:04 ist es. Ich bin Kathi Venus, wünsche Ihnen jetzt nochmal Mahlzeit und schöne Mittagsstunden bei Hallo Steiermark. Eva Pöttler wird Sie da mit einem Blumenstrauß an bunter Musik durch die nächsten Stunden begleiten.

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1: Im Studio ist Felix Schneider-Storm. Immer mehr Kinder und Jugendliche in Österreich müssen eine Schulklasse wiederholen. Laut den aktuellen PISA-Daten ist knapp ein Fünftel der 15-Jährigen mindestens einmal durchgefallen. Das Wiederholen einer Klasse hilft laut der OECD aber gar nicht dabei, Rückstände aufzuholen. Viktoria Waldhäusl berichtet.
2: Fast jeder fünfte 15-Jährige hat bei PISA angegeben, schon einmal durchgefallen zu sein. Noch höher ist die Zahl bei den sogenannten Brennpunktschulen. Da ist es sogar mehr als jeder oder jede dritte. Schon in der Volksschule muss fast jedes zehnte Kind eine Klasse wiederholen. In der Unterstufe ist es noch einmal circa jedes zehnte. Die Zahl der Kinder und Jugendlichen, die laut der PISA-Studie eine Klasse wiederholen müssen, ist auch im internationalen Vergleich hoch. Und während der Trend da abnehmend ist, steigt die Zahl in Österreich. 2012 waren es noch 12%, jetzt sind es 18. An den entsprechenden Regelungen will das NEOS geführte Bildungsministerium derzeit aber nichts ändern. Auf ORF-Anfrage verweist man auf bereits gesetzte Maßnahmen wie die Sommerschule und den Chancenbonus sowie auf die geplante Bildungspflicht. Wann die kommt, ist aber offen.
1: In der Straße von Hormuz ist erneut ein Schiff angegriffen worden. Das teilt die britische Behörde für Sicherheit in der Schifffahrt mit. Ein Tanker sei von einem Geschoss getroffen worden. Zwei Besatzungsmitglieder sind demnach leicht verletzt. Schäden für die Umwelt seien derzeit keine bekannt. Der Schiffsverkehr durch die wichtige Meerenge ist aufgrund der jüngsten Spannungen erneut stark zurückgegangen. Nur 12 Frachtschiffe haben am vergangenen Wochenende nachweislich die Straße von Hormuz passiert. Eine Woche davor waren es noch 35. Vor dem Krieg haben täglich 125 Schiffe die Straße durchquert. Ausnahmezustand herrscht derzeit in Tokio. Wegen des herannahenden Taifuns Dujuan sind in Japan heute hunderte Flüge gestrichen worden. Mehr als 9000 Haushalte in der Umgebung der japanischen Hauptstadt waren ohne Strom. Die Katastrophenschutzbehörde rät rund 1,6 Millionen Menschen im Großraum Tokio, sich vorsorglich in Sicherheit zu bringen. Die Wetterbehörde warnt vor Starkregen und Erdrutschen. Noch mehr und auch länger sollen Touristen in Zukunft zahlen, wenn sie Venedig besuchen möchten. Die Stadt prüft gerade ein Update der Zugangsgebühr für Tagestouristen. Mehr von Cornelia Krebs.
3: Aktuell beträgt der Zugangspreis für Venedig je nach Tag 5 bis 10 Euro. Nach Ansicht des zuständigen Stadtrats Michele Zuin zu wenig, um Tagestouristen an Tagen mit hohem Andrang von einem Besuch abzuhalten. Denn Ziel sei nicht, zusätzliche Einnahmen für die Stadt zu erzielen, sondern die Besucherströme besser zu steuern. Als mögliche neue Höhe nannte Zuin ca. 30 Euro. Über den endgültigen Betrag müsse aber gemeinsam mit der italienischen Regierung und dem Parlament entschieden werden. Auch die Zahl der Tage, an denen der Zugangspreis eingehoben wird, könnte steigen. Bisher gilt die Regelung vor allem zwischen April und Juli. Im Gespräch ist eine Ausweitung auf März und September. Zusätzlich erwägt Venedig eine Erhöhung der Ortstaxe, die für Übernachtungen in Hotels und in Ferienwohnungen gezahlt werden muss.
1: Das waren die Nachrichten mit Felix Schneider-Storm. Zum Wetter.
4: Heute Nachmittag überwiegt in den meisten Regionen der Sonnenschein. Auch die etwas dichteren Wolken, die es gebietsweise noch am Nordrand der Alpen sowie generell in Salzburg gibt, lockern weiter auf. Vielerorts bläst lebhafter bis starker Wind aus West bis Nordwest und die Temperaturen erreichen meist 14 bis 21, im Süden bis zu 24 Grad. Morgen noch etwas kühler mit höchstens 11 bis etwa 20 Grad, im Westen und Süden dabei oft sonnig, von Salzburg ostwärts aber eher wechselhaft und im Bergland zunächst noch stellenweise ein wenig Regen. So viel zum Wetter mit Jörg Stibor.
5: 13.04 Uhr, hier ist das Radio Steiermark Verkehrsservice, S6 Semmering Schnellstraße Richtung St. Michael. Zwischen Spital und Mürzzuschlag Ost gibt es noch voraussichtlich bis 14 Uhr die Sperre wegen Arbeiten. Der Verkehr wird durch Spital umgeleitet. Wir wünschen eine gute Fahrt.
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5: Und auch eine gute Mitfahrt, denn wir sind ja heute zu Gast im Eichfeld, der Murtaler Zehr, ein wunderschöner Dialekt, wie ich finde. Nicht nur, weil meine Mama ja Murtalerin ist, sondern weil Mario Fellner so spannende Menschen kennenlernt, wenn er im Bus sitzt. Heute ja der Eichfeld-Bus zum großen 30-Jahr-Jubiläum. Da lernen wir gleich einen Herrn kennen, der ein wahrer Fan des öffentlichen Verkehrs ist. Mahlzeit!

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1: Da sitzt er jetzt bei einem, der ist ein richtiger Öffi-Fan. Also er fährt mit, er fährt jetzt nicht den Bus.
2: Nein, ich bin überzeugter Busfahrer und öffentlicher Verkehrsmittelfahrer. Über das Klimaticket haben Sie gesehen, ich bin da eingestiegen, habe gar nicht vorgewiesen und fahre mit Zug, aber es ist österreichweite Klimaticket.
3: Sie müssen wissen, heute ist eine Ausnahme, ich fahre ja da mit. Wir feiern ja 30 Jahre Eichfeld-Bus, vor allem da in der Region.
2: Man kann die ganze Region problemlos viertelstündlich erreichen, aber was ich vorhin positiv finde, ist dieser Nightliner am Abend für die Jugend, weil da haben die Eltern dann wirklich eine ruhige Nacht und wissen sicher, dass die Kinder heimkommen.
3: Wo fahren Sie denn hin heute zum Beispiel an diesem Montag? Wo geht's hin?
2: Ich fahre nach Fronsdorf. Und habe einen Termin und dann fahre ich wieder, da fahre ich alle halben Stunden zurück, fahre ich wieder heim.
3: Sind Sie in Pension?
2: Ja, freilich.
3: Jetzt sagen Sie, Sie haben einen Termin. Hat man als Pensionist mehr Termine als vorher oder ist es bei Ihnen nicht so?
2: Nein, das ist das Alter dann. Heute tue ich noch daheim arbeiten. Ist ja Herbst. Da muss man natürlich alles richten, wieder einfinden. Das Hobby als Pensionist dann, oder wenn man die Möglichkeit hat.
3: Vor allem, wenn man es daheim dann schön hat, dann passt es auch.
2: Wichtig ist, dass man zufrieden ist.
3: Hannes, freut mich sehr. Danke fürs Mitfahren mit dem Eichfeldbus mit mir.
2: Ja, mich hat es auch gefreut, aber ich habe es erwartet, weil ich gestern die Ankündigung schon gesehen habe.
3: Darf ich nur ein Liedl spielen, einen Musikwunsch?
2: Nein, eigentlich nicht. Ich singe selber daheim.
3: Na gut, dann singen wir alle gemeinsam. Sie können auch gern mitsingen mit dem Hannes mit zu Hause jetzt, mit der allerbesten Musik auf Radio Steiermark. Sie fahren, wir spielen.
1: So schaut es nämlich aus und ich habe mir gedacht, da kann der Hannes sicherlich auch gut mitsingen, selbst wenn er in Pension ist. Robinson, California Blue, working all day. Also die meisten halt. Working all day.

Rickerbocker mit der Puppe auf Radio Steiermark. Morgen ist wieder autofreier Tag. Für viele oft ja sowieso schon autofrei, weil man sagt, bei den Dieselpreisen lässt man das Auto doch lieber gerne ein bisschen öfter stehen und steigt, wenn es geht, auf Rad und Co. um und auf die Öffis. Und morgen wird wieder dezidiert aufgerufen, für ein gutes Miteinander zu sorgen beim großen Mobilitätsfest im Herzen von Graz. Was da so alles los sein wird am Hauptplatz, das lassen wir uns erzählen nach 13.30 Uhr hier auf Radio Steiermark.

0: gleich auf Radio Starmark. Toto mit Afrika. Jetzt ist es aber halb, nämlich 13.30 Uhr.
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2: Im Fall der im November des Vorjahres getöteten Influencerin liegt jetzt die Anklage der Grazer Staatsanwaltschaft vor. Der Ex-Freund aus Slowenien, mit dem die 31-Jährige bis zuletzt eine On-Off-Beziehung gehabt haben soll, ist wegen Mordes und Störung der Totenruhe angeklagt worden. Die Leiche der Beauty-Influencerin wurde in einem Koffer gefunden, den ihr Ex-Freund in einem Wald bei Maribor verscharrt haben soll. Verhandlungstermin gibt es noch keinen. Heute ist Welt-Alzheimer-Tag. In Österreich leben rund 170.000 Menschen mit Demenz. Alzheimer ist die häufigste Ursache. Bluttests können inzwischen Jahre vor den ersten Symptomen Hinweise auf eine mögliche Alzheimer-Erkrankung liefern. Ein positives Ergebnis ist dann aber noch keine Diagnose und muss durch weitere Untersuchungen bestätigt werden. Die Früherkennung wird immer wichtiger, weil neue Medikamente den Verlauf von Alzheimer bremsen können. Und in Österreich hat das Sitzenbleiben seit 2012 weiter zugenommen. Hierzulande müssen deutlich mehr Jugendliche im Laufe ihrer Schullaufbahn eine Klasse wiederholen als in den meisten anderen Industriestaaten. Schulkinder aus einkommensschwachen Familien bleiben deutlich öfter sitzen als Kinder aus Familien mit mehr Geld und höherem Bildungsabschluss. Wir kommen zum Wetter. Es gehen sich überall ein paar Sonnenstunden aus heute. Teilweise ziehen aber auch Wolken durch. Außerdem ist es deutlich frischer als zuletzt. Die Temperaturen liegen zwischen 14 und 20, ganz im Süden bei bis zu 23 Grad. Morgen wird es dann unbeständig, windig und kühl bei maximal 12 bis 20 Grad.
0: 13.32 Uhr ist das Radio Starmark Verkehrsservice. Eine Viertelstunde länger unterwegs sind Sie aktuell auf der A9 der Pyrn-Autobahn Richtung Graz zwischen Leibnitz und Liebring, und zwar wegen Überlastung. Das melden uns Radio Starmark-Hörer. Ihr Plus, wie gesagt, 15 Minuten. Und S6 Semmering Schnellstraße Richtung St. Michael zwischen Spital und Mürzzuschlag Ost. Sperre noch voraussichtlich bis 14 Uhr wegen Arbeiten. Sie werden durch Spital umgeleitet. Unter Stern 300 erreichen Sie uns kostenlos in der Verkehrsredaktion. Eine gute Fahrt.
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1: Morgen am Dienstag, am 22. September, ist europaweiter autofreier Tag. Darüber reden wir jetzt auf Radio Starmark mit Wolfgang Feigl, Leiter der Abteilung Verkehrsplanung in der Stadt Graz. Mahlzeit, hallo.
2: Mahlzeit und schöne Mittagszeit.
1: Wünschen wir auch Ihnen. Ja, morgen um diese Zeit, da läuft es nämlich schon, das große Mobilitätsfest der Stadt Graz am Hauptplatz.
2: Wir haben heuer das Jahresmotto Mobilität für alle Generationen. Es ist ja der Höhepunkt der Europäischen Mobilitätswoche. Für Kinder hätten wir vor Ort zum Beispiel einen Barfußparcours oder auch ein Mobilitätstastkino. Weiters gibt es, wer noch möchte, auch einen Laufradparcours für die ganz kleinen Kinder. Laufradfahren ist ganz wichtig zu erlernen, der Balance und auch der Motorik.
1: Ihr habt ja auch die Eule Alma, die nicht nur den Kindern, sondern auch den Großen erklärt, wie man sich richtig im Straßenverkehr verhält für ein gutes Miteinander. Da gibt es morgen auch einen neuen Rap und Tanz mit der Alma. Worum geht es euch genau?
2: Dass man einfach spielerisch Kindern auch beibringt und auch allen, auch den Erwachsenen, dass man eben hier nicht allein im Verkehrsgeschehen unterwegs ist, sondern dass es eigentlich ein Verkehrssystem ist, das verknüpft ist und wir alle miteinander gut umgehen und sensibel bewegen. Dann erreichen wir einfach alle sicherer und bequemer unser Ziel ohne Stress. Mhm.
1: Dazu gibt es auch morgen am Hauptplatz in Graz zahlreiche Infostände und auch das sogenannte Dooring wird thematisiert. Darunter versteht man, wenn man die Autotür eben unvorsichtig aufmacht und zum Beispiel neben am Radweg ein Radfahrer daherkommt oder natürlich auch auf der anderen Seite, dass der Radfahrer natürlich auch immer achtsam sein sollte, so gut es geht, Abstand einhalten sollte. Und der berühmte tote Winkel, speziell beim LKW, ja sehr, sehr gefährlich. Das wird gezeigt mit einem Feuerwehrauto bei euch.
2: Man kann in dieses Feuerwehrfahrzeug aus der Lenkerinnenperspektive anschauen. Obwohl der so viel Spiegel hat, der Fahrer, die Fahrerin, sieht er nicht alle Bereiche, die seitlich oder hinter dem LKW natürlich vorhanden sind. Hier verschwinden teilweise einfach Radfahrer in diesem toten Winkel. Das ist eben ganz gefährlich und da muss man auch die Radlfahrerinnen und die Fußgänger sensibilisieren und dass man da auch mal diesen Abstand einhält vor diesem Gefahrenbereich.
1: Worauf dürfen sich die Radfahrer morgen freuen beim Mobilitätsfest in Graz?
2: Es gibt eine mobile Fahrradwaschanlage oder auch eine Reparaturstation und da lädt man ein, das Rad mitzubringen und auch bei der Fahrradwaschanlage das Rad reinigen zu lassen.
1: Viele Angebote natürlich bei freiem Eintritt zwischen 13 bis 18 Uhr morgen. Das Mobilitätsfest der Stadt Graz. Wolfgang Feigl war das, Leiter der Abteilung Verkehrsplanung in der Stadt Graz. Ein Danke. Und das sind jetzt More Than Words. Today is a good day. Und ich finde, Sie haben recht.

Aus Österreich, Edmond Zamm, alt werden. In den Nachrichten um 14 Uhr in 8 Minuten geht es einmal mehr darum, wie es weitergehen soll in Sachen Wehrdienst in Österreich, was sich da jetzt abzeichnet und ob es eine Mehrheit geben wird im Nationalrat. Wir berichten um Punkt

0: Und so geht's nach 14 Uhr bei uns weiter. Musik von Tom Petty, misch mal mit Musik aus der Schweiz, das sind die Feschbänkler gleich.
1: Aber dieses kleine Lied ist nur für dich.
0: Mit dem kleinen Lied und ebenso zu hören, ein Kultsong von Lynyrd Skynyrd. Tom Alabama für einen Montagmittag gleich nach 14 Uhr auf Radio Steiermark.
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3: Am Mikrofon ist Felix Schneider-Storm. Bei der Wehrdienstreform sind die entscheidenden Fragen noch immer offen. Die Regierung dürfte sich jetzt zumindest intern einig sein, wie die Milizübungen im Anschluss an die 6 Monate Grundwehrdienst aufgeteilt werden sollen. Für eine notwendige Zweidrittelmehrheit braucht es aber die Zustimmung von FPÖ oder Grünen. Niklas Lercher berichtet.
4: Stundenlang hat die Dreierkoalition gestern verhandelt. Zumindest was den verlängerten Wehrdienst angeht, sind sich ÖVP, SPÖ und NEOS dem Vernehmen nach nun einig. Details sind bisher allerdings nicht durchgedrungen. Für die notwendige Zweidrittelmehrheit braucht es die Stimmen von FPÖ oder Grünen. Verteidigungsministerin Claudia Tanner von der ÖVP kündigt heute an, noch diese Woche seien Gespräche mit der Opposition geplant. Grünen-Chefin Leonore Gewessler schickt schon mal voraus.
5: Wenn die Erwartungshaltung der Regierung ist, wir sollen dann in 3 Tagen fertig verhandeln, dann muss ich die enttäuschen. Wir sind für ernsthafte Verhandlungen bereit.
4: Die Grünen fordern unter anderem eine bessere Bezahlung von Zivildienern. Die Regierung lehnt das bisher ab, ist sich dem Vernehmen nach beim Zivildienst aber selbst noch nicht über die Details einig. Die Zeit drängt jedenfalls, wenn die Reform, wie angekündigt, schon Anfang 2027 in Kraft treten soll.
3: In Österreich müssen deutlich mehr Jugendliche Klassen wiederholen als in den meisten anderen Industriestaaten. Bei der jüngsten PISA-Studie hat knapp ein Fünftel angegeben, zumindest einmal sitzen geblieben zu sein. Im OECD-Schnitt war das nur bei 11% der Fall, bei den PISA-Siegern Estland und Irland nicht einmal bei 5%. Italiens Regierungschefin Giorgia Meloni hat ein neues Integrationspaket angekündigt. An den Schulen soll das Tragen von Gesichtsschleiern verboten werden. Das normale Kopftuch bleibt hingegen weiter erlaubt. Der Anteil ausländischer Kinder pro Klasse soll zudem gesetzlich begrenzt werden.
6: Introduce il divieto di Burka e Niqab a scuola.
7: Burka und Niqab sollen an Italiens Schulen künftig verboten werden. Das kündigt Regierungschefin Giorgia Meloni als Teil eines neuen Integrationspakets an. In die Schule geht man mit unverhülltem Gesicht. Die Gleichberechtigung von Mann und Frau ist nicht verhandelbar. Außerdem plant Meloni eine gesetzliche Obergrenze für ausländische Schüler pro Klasse, also für Schüler ohne italienischen Pass. Eltern von Schülern mit erheblichen Integrationsproblemen sollen zum Italienischlernen verpflichtet werden. Wie die Maßnahmen konkret umgesetzt werden sollen, ist noch offen. Ein Jahr vor der Wahl steht Meloni beim Thema Migration zunehmend unter Druck von noch weiter rechts.
3: Berichtet Sophie Ruppertz aus Rom. Und unweit von Rom im Großraum Neapel sind bei einer groß angelegten Polizeiaktion gegen einen mutmaßlichen Camorra-Clan 34 Menschen festgenommen worden. Ihnen werden unter anderem die Beteiligung an einer bewaffneten kriminellen Vereinigung, Drogenhandel, Erpressung sowie der Besitz von Drogen zum Weiterverkauf vorgeworfen. In einer Wohnung nahe Neapel etwa sind rund 3,2 Millionen Euro Bargeld gefunden worden. Die 50-Euro-Scheine waren sorgfältig gebündelt und in den Wänden versteckt. Das waren die Nachrichten mit Felix Schneider-Storm. Zum Wetter.
8: Im Großteil Österreichs überwiegt heute Nachmittag der Sonnenschein. Nur da und dort ziehen noch etwas dichtere Wolken durch, vor allem in Salzburg. Vielerorts bläst lebhafter bis starker Nordwestwind, in Wiener Neustadt derzeit mit Böen von 75 km pro Stunde. Nur 12 Grad hat es in Abtenau, 24 in Lienz. Morgen etwas kühler mit höchstens 11 bis etwa 20 Grad, im Westen und Süden dabei oft sonnig. Von Salzburg ostwärts aber eher wechselhaft und im Bergland zunächst noch stellenweise ein wenig Regen. So viel zum Wetter mit Jörg Stibor.
0: 14.04 Uhr, hier ist das Radio Steiermark Verkehrsservice. Länger dauert die Sperre auf der S6 der Semmering-Schnellstraße Richtung St. Michael zwischen Spital und Mützzuschlag Ost. Voraussichtlich bis 15 Uhr gehen die Arbeiten weiter, deswegen ist gesperrt. Sie werden durch das Stadtgebiet von Spital umgeleitet. Wir wünschen eine gute und sichere Fahrt. Und spielen wie versprochen Lynyrd Skynyrd Sweet Home Alabama. Vielleicht ein bisschen das Fenster runterkurbeln, mitsingen, mitwippen, genießen, im Auto oder daheim. Schön, dass Sie da sind.
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0: Das Rote Kreuz Steiermark ist heute bei uns hier im Landesstudio Steiermark, im Foyer und auch im großen Publikumsstudio. Der Blutspendedienst, um ganz genau zu sein, freut sich weiterhin auf Ihren Besuch bei uns. Noch bis 19 Uhr haben Sie die Möglichkeit, Blut zu spenden. Wenn Sie besonders schnell sein wollen und vielleicht ja auch schon versierter Spender, versierte Spenderin sind, dann füllen Sie am besten über die Meine Blutspende-App schon die Gesundheitsfragen wie gewohnt aus. Dann geht es wirklich sehr, sehr schnell. Ansonsten, wenn Sie Erstspenderin oder Erstspender sind, bitte etwas mehr Zeit mitbringen. Die Blutspende an sich dauert nicht länger als 10 Minuten. Vorher, wie gesagt, heißt es, den Fragebogen auszufüllen und danach gibt es für Ihre Dienste als Dankeschön eine Jause. Rund 45 Minuten sollten Sie also Zeit haben, um das Leben anderer Menschen zu retten und zu sichern. Gesunde Steirerinnen und Steirer zwischen 18 und 69 dürfen Blut spenden. Erstspenderinnen dürfen zum Zeitpunkt der Spende allerdings das 60. Lebensjahr noch nicht vollendet haben. Also wir freuen uns, wenn Sie uns heute besuchen.
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1: Heute Start für unseren Radio Starmark Wunschbus im Eichfeld im Murtal ist der Mario unterwegs. Jetzt jeden Tag sitzt er in einem anderen Bus, fährt mit einer anderen Linie. Welche die Linie morgen sein wird, werden Sie dann in den Nachmittagsstunden hören. Aber jetzt hören wir gleich mal wieder rein, denn er sitzt schon wieder wo.
2: Hat mir jetzt sehr gut gefallen, wie Sie gerade eingestiegen sind, mit einem herrlichen guten Morgen. Die Sonne scheint. Ja. Sie wirken mir wie eine sehr positive Person.
3: Ja, bin ich auch. Sehr positiv eingestellt. Gewisse Dinge kann man nicht ändern. Tag glücklich beginnen, zufrieden sein, dann hat man schon gewonnen.
2: Mal gleich ein Trinkgeld geben dem Busfahrer.
3: Ja, das tue ich manchmal, weil ich finde, ich habe selber im Service gearbeitet und habe mich auch immer gefreut.
2: Wir sind heute ja unterwegs, 30 Jahre Jubiläum, Eichfeld-Bus, da gerade in der Region Knittelfeld, Vonsdorf, Zeltweg. 6.000 Leute fahren da mit. Warum fahren Sie denn mit den Öffis?
3: Weil ich keinen Führerschein habe. Ich habe nie einen gemacht und ich finde, ich wohne gleich neben einer Bushaltestelle. Für mich praktisch, jede halbe Stunde geht ein Bus.
2: 69 Haltestellen gibt es da auch auf dieser Strecke. Also da kommt man wirklich überall hin. Würden Sie das auch sagen, das passt das Angebot in der Region für Sie?
3: Also für mich passt es sehr gut. Wir haben Anschlüsse auch zu den Bahnhöfen. Vor dem Bahnhof bleibt der Bus stehen.
2: Das bedeutet, wenn jetzt die Leute zuhören, die vielleicht nicht aus der Region sind, machen Sie mal ein bisschen Werbung, Sehenswürdigkeiten technisch. Was sind für Sie die schönsten Platzerl?
3: Die schönsten Platzerl wäre einmal Zirbitzkogel oben, Winterleitenhütte. Wir haben in Vonsdorf ein sehr schönes Montanmuseum. Wir haben nette Berge, wo man raufspazieren kann. Red Bull Ring. Also wir haben genug Berge, wo man raufgehen kann.
2: Und nachdem Sie gar keinen Führerschein haben, können Sie auch sagen, passt, da komme ich auch mit dem Bus hin.
3: Ja, genau. Es fährt sogar ein Bus auf die Winterleitenhütte. Da fährt man mit dem Bus nach Judenburg am Hauptplatz und könnte man am Zirbitz gehen, muss aber nicht.
2: Liebe Gisela, freut mich sehr, dass wir unterwegs waren jetzt gemeinsam.
3: Ja, ich auch.
2: Ich habe noch ein Goodie für Sie, also quasi das Trinkgeld. Und zwar spiele ich Ihr Lieblingslied auf Radio Steiermark, wenn Sie wollen.
3: Mach mir von Cat Stevens, Morning Has Broken.
2: Sehr gerne.
3: Ja, das gefällt mir sehr gut. Ein altes Lied, aber sehr gut.
2: Danke vielmals fürs Mitfahren.
3: Bitte, gerne.
1: Ja, ich bin begeistert, Gisela. Gute Liedwahl und eigentlich könntest du auch beim Tourismusverband arbeiten. Richtig cool beschrieben, was es da oben so alles Feines gibt. Das ist dein Lied.

0: 14.25 Uhr. Gute Nachrichten gibt's für alle, die auf der S6 unterwegs sind. Der Semmering-Schnellstraße Richtung St. Michael zwischen Spital und Mürzzuschlag Ost. Die Sperre ist jetzt aufgehoben. Die Arbeiten sind beendet.
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0: Es ist 14.30 Uhr.
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2: Bei einem Verkehrsunfall im Grazer Bezirk Gries ist heute früh ein 2-jähriger Bub leicht verletzt worden. Ein 59-jähriger Autofahrer übersah beim Abbiegen an einer Kreuzung eine Mutter mit Kinderwagen auf dem Schutzweg. Der PKW erfasste den Kinderwagen, wodurch das Kind herausgeschleudert wurde. Der Bub wurde in die Kinderklinik des LKH Graz gebracht. Das Bundesheer startet heute eine groß angelegte Übung zur Luftraumüberwachung. Auch in der Steiermark wird das zu bemerken sein, denn es kommen auch 3 Eurofighter zum Einsatz, sowie Drohnen und Luftabwehrsysteme. Insgesamt nehmen 500 Personen an der Übung teil. Sie wird bis Freitag dauern. Geübt wird die Abwehr von Drohnen und der Schutz eines fiktiven Flugplatzes. Ende der Woche am Freitag startet in Suben in Oberösterreich der rund um die Uhr Betrieb des Notarzthubschraubers. Damit ist erstmals ganz Oberösterreich mit der nächtlichen Notfallversorgung abgedeckt. Bisher wurde der Großteil durch die 24/7 Flugrettungsstandorte in Niederösterreich und der Steiermark mitversorgt. Das ist jetzt nicht mehr nötig. Wir kommen zu den Wetteraussichten. Es gehen sich überall ein paar Sonnenstunden aus. Heute teilweise ziehen aber auch Wolken durch. Außerdem ist es deutlich frischer als zuletzt. Die Temperaturen erreichen nur noch 14 bis 20, ganz im Süden bis zu 23 Grad. Morgen wird es dann unbeständig windig und kühl bei maximal 12 bis 20 Grad.
0: 14.32 Uhr ist das Radio Steiermark Verkehrsservice. Noch einmal mit der Meldung S6 Semmering Schnellstraße Richtung St. Michael. Zwischen Spital und Mürzzuschlag Ost. Die Sperre ist jetzt aufgehoben. Die Arbeiten konnten früher beendet werden. Unter Stern 300 erreichen Sie uns kostenlos. Wir wünschen eine gute Fahrt und einen schönen Nachmittag mit Eva Böttler.
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Start in die neue Woche ist das. Für viele die Arbeit so gut wie geschafft oder steht vielleicht auch noch einiges an. Da kann Musik gut begleiten und schöne Erinnerungen wieder ins Gedächtnis rufen. Das kann eine österreichische Musikerin besonders gut. Ina Regen, sie und ihr Klavier, wenn man da mit dabei sein kann, etwas ganz, ganz Besonderes. Und morgen ist sie live bei uns zu Gast hier in der Sendung Hallo Steiermark. Für alle Fans schon mal vormerken, morgen in der Zeit zwischen 14 und 15 Uhr Ina Regen live bei uns. Es geht um ihre neue Single Schwimmflügel. Jetzt schauen wir sie mit Jo. Na gut, Jo. Nein, also auch so, mitten aus dem Leben, Sie verstehen.

0: Viertel drei, 14.45 Uhr. 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Und Paul Pizzerra und Otto Jaus muss man in Österreich eigentlich nicht vorstellen. Als Duo Pizzerra und Jaus füllen sie ja die Riesenhallen. Und die haben sich irgendwie vorgenommen, mit der Tour die größten Plätze, die größten Hallen und die größten Festivals im deutschsprachigen Raum zu beschallen. Und im Sommer? Da geht es natürlich raus zum Open Air. Da blickt man jetzt, wo es mehr und mehr herbstelt im Land, ein bisschen zurück. Wo geht's hin im Sommer? Nicht an den Schwarzl, aber an den Wörthersee.
1: Sommer 2026, Wörthersee Ostbucht, 9000 Fans und ganz, ganz viel Liebe zum Mitnehmen.
2: Nicht so fest, Pauli, nicht so fest, wie oft soll ich es noch sagen?
3: Komm jetzt, dann konzentrier dich. Okay, guck mal, komm mal. Wir kennen das. Aussehen, Fußstoff, gehen wir.
2: Sicher.
3: Du
2: sicher.
3: Und ich.
2: Nur wir zwei zusammen schaffen wir alles. Wie viele Leute sind das heute?
3: 9000.
2: Scheiße.
3: Wir gehen jetzt aussehen und zerlegen die Hütten. Wie kleine, süße, coole Mäuschen.
0: Wie die kleinen, süßen, coolen Mäuschen. Wir waren mit der Kamera dabei, haben das Ganze eingefangen. Hört sich nach extrem vielen Menschen an, zu sehen heute um 22.05 Uhr in ORF 1 mit vielen, vielen Live-Versionen ihrer großen Hits und viel Schmäh oder wenn Sie wollen, auch jetzt schon auf ORF On im Stream. Und wenn Sie sagen, was hilft mir das jetzt? Natürlich auch hier auf Radio Steiermark mit der Normalversion unter Anführungszeichen Pizzerra und Jaus. Liebe zum Mitnehmen, live wie gesagt, on demand auf ORF On und heute am Abend im Fernsehen.

Montag mit Radio Steiermark, übrigens Blutspendetag hier bei uns im ORF Steiermark im Landesstudio. Sie sind weiterhin aufgerufen vorbeizuschauen, noch bis 19 Uhr, das wird dann auch gleich nach 15 Uhr Thema sein bei Sigrid Maurer. Da haben wir schon mit den ersten Spenderinnen und Spendern gesprochen. Eva Pöttler wünscht noch einen schönen Tag, vielleicht finden Sie ja Zeit zu uns zu kommen. Bei uns auf alle Fälle gibt es weiterhin feine Musik, auch diesen Kulthit aus Österreich. Wolfgang Ambros, Zwickt's mich.

0: unterbrechen das Programm. Hier ist das Radio Steiermark Verkehrsservice um 14.56 Uhr für eine Gefahrenmeldung. A2 Südautobahn Richtung Wien zwischen Sinnabelkirchen und Ilz. Bitte besondere Vorsicht, runter vom Gas. Es ist gerade ein Baum mitten auf die Autobahn, auf die Fahrbahn gestürzt. Das melden uns Radio Steiermark-Hörer. Er ragt in die rechte Fahrspur hinein. Die Einsatzkräfte sind bereits unterwegs. Ich wiederhole, bitte Vorsicht auf der A2 der Südautobahn Richtung Wien zwischen Sinnabelkirchen und Ilz. Da ist ein Baum auf die Autobahn gestürzt, die rechte Fahrspur ist blockiert. Die Einsatzkräfte sind schon unterwegs, um diese Gefahrenstelle abzusichern.
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1: Im Studio ist Felix Schneider-Storm. Bei den gestrigen Landtagswahlen in Deutschland hat die Kanzlerpartei CDU eine historische Niederlage eingefahren. In Mecklenburg-Vorpommern ist sie erstmals in ihrer über 80-jährigen Geschichte aus einem deutschen Landtag geflogen. Nach der heutigen Krisensitzung meldet sich CDU-Kanzler Friedrich Merz zu Wort.
2: Diese Wahl ist eine tiefe Zäsur. Es ist ein für die CDU in Deutschland dramatisches, einmaliges Ergebnis, dass wir die 5%-Hürde nicht überwinden konnten und dass eine ganze Landtagsfraktion aus dem Landtag heraus fällt. Das ist ein schwerer Schlag und das wird auch für uns lange nachhallen. Wir werden uns über diese Konsequenzen noch lange zu unterhalten haben.
1: Personelle Konsequenzen seien aber kein Thema gewesen.
2: Es hat weder gestern Abend noch heute Vormittag von irgendjemandem irgendeine personelle Frage, geschweige denn eine Personaldebatte gegeben. Von niemandem.
1: Sagt der deutsche Bundeskanzler Friedrich Merz. Am Straflandesgericht Wien sind die Freundin des verstorbenen Justizsektionschefs Christian Pilnacek, Karin Wurm, sowie ihre ehemalige Mitbewohnerin Anna P. wegen Falschaussagen verurteilt worden. Die beiden Frauen hatten falsche Angaben zum Verbleib von Pilnaceks Laptop gemacht. Sie räumen die Falschaussagen großteils ein. Das Urteil ist nicht rechtskräftig. Ein Haus in der Wiener Innenstadt ist gestern am späten Abend teilweise eingestürzt. Eine Bewohnerin wurde dabei schwer, zwei weitere Personen leicht verletzt. Feuerwehr, Rettung und Polizei waren im Großeinsatz. Jetzt wird die Unglücksursache ermittelt. Mehr von Bernd Macedolnik.
3: Die Decken stürzen ein und zwar gegen 22:30 am Abend und gleich über drei Stockwerke. Eine 57-jährige Frau stürzt aus dem dritten Stock ab und wird im Trümmerkegel teilweise verschüttet. Martin Hofbauer von der Wiener Berufsfeuerwehr.
4: Für uns war wichtig, zwei Personen konnten sich bemerkbar machen. Die konnten wir relativ rasch über Leitern retten. Und die dritte Person, die Rettung der dritten Person aus den Trümmern, aus dem Trümmerkegel im Inneren des Gebäudes hat mehrere Stunden gedauert.
3: Unter schwierigen Bedingungen müssen die Feuerwehrleute den Schutt vorsichtig wegräumen und anheben. Die Schwerverletzte wird schließlich befreit und von der Rettung versorgt. Die beiden anderen Personen werden leicht verletzt. Weil weitere Einstürze zunächst nicht ausgeschlossen werden können, werden die Nachbarhäuser geräumt. 14 Menschen müssen versorgt werden. In dem betroffenen Haus hatte es zuvor Bauarbeiten gegeben. Die Polizei ermittelt jetzt wegen fahrlässiger Gemeingefährdung.
1: Die Zeit übersehen und in Bergnot geraten sind zwei Jugendliche im Toten Gebirge. Die beiden 17-Jährigen aus dem Bezirk Munden haben sich beim Abstieg von der Püringer Hütte verirrt und mussten in der Dunkelheit ausharren, nachdem die Batterie von Stirnlampe und Handy ausgegangen war. Ein Vater hat die Rettungskräfte alarmiert, nachdem er seinen Sohn plötzlich nicht mehr erreichen konnte. Kurz nach Mitternacht konnten Bergretter die zwei Jugendlichen erreichen und in Sicherheit bringen. Das waren die Nachrichten mit Felix Schneider-Storm. Zum Wetter.
5: Überwiegend sonnig, aber sehr windig und frisch geht es im Großteil Österreichs durch den Nachmittag. Nur streckenweise gibt es dichtere Wolken, wie etwa im Bereich der Nordalpen. Nur 12 Grad hat es jetzt in Achenkirch, 17 in Salzburg, 19 in Eisenstadt, knapp 25 in Lienz. In der Nacht kann es dann von Nordosten her gebietsweise etwas regnen. Und am Dienstag von Salzburg ostwärts wechselhaft und im Bergland zunächst noch stellenweise ein wenig Regen. Im Westen und Süden dagegen oft sonnig, windig und 11 bis 20 Grad. So viel zum Wetter mit Jörg Stibor.
6: Hier ist das Radio Steiermark Verkehrsservice 15:04 A2 Südautobahn Richtung Wien. Zwischen Sinabelkirchen und Ilz bitte aufpassen hier. Ein Baum ist auf die Fahrbahn gestürzt, die rechte Fahrspur ist blockiert. Die Einsatzkräfte sind unterwegs. 10 Minuten länger dauert es in Graz auf der Puntigammer Straße in beiden Richtungen. Vor der Baustelle bei der Puchstraße und auch auf der Meran- und Blüdemann-Gasse ebenfalls stadtauswärts. Wo auch immer Sie unterwegs sind, eine gute Fahrt.
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6: Das ist schon ein feiner Nachmittag. Sonne scheint und trotzdem ist es ein bisschen anders. Ja? Man merkt, die langen Sommertage sind gezählt. Und wenn da ein bisschen Wehmut aufkommt, weil man dann doch fühlt, der Sommer geht langsam, aber sicher, dann tut's gut, wenn man Musik hat, die kein Datum kennt. ABBA und Dancing Queen, einen schönen Nachmittag.
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0: Es ist am Montagnachmittag auf Radio Steiermark. Blut wird immer dann gebraucht, wenn es wirklich zählt. Bei schweren Verletzungen, bei Operationen. Und oft entscheidet eine ausreichende Blutversorgung darüber, ob ein Eingriff überhaupt möglich ist. Blut kann man nicht künstlich herstellen. Blut kann man aber spenden. Und daher auch heute wieder unser großer Blutspendetag im Grazer Funkhaus. Da wird einmal mehr klar, jede Blutspende hat auch ein Gesicht. Nämlich das des Helfenden, aber vor allem auch das der Überlebenden. Und Gregor Waltl hat genau zwei Herren getroffen. Der eine Überlebende dank einer Blutspende, der andere ein Blutspender. Gregor.
1: Bei mir trifft jetzt quasi ein Blutspender auf einen Blutempfänger. Einerseits ist da Florian Gollens aus Graz, ein mehrfacher Blutspender. Und bei mir ist der Karl Nestler aus Lasnitztal, das ist bei Gleisdorf. Karl, Blutspenden, um es zu verkürzen, hat dir eigentlich das Leben gerettet?
2: Ja, eigentlich ja, nicht? Weil ich habe 1974, 11 Tage vor meinem 16. Geburtstag, einen Zugunfall gehabt. Ich bin leider zu spät gekommen, wollte unbedingt mit in die Berufsschule. Und das ist mir nicht gelungen, das Aufspringen, und bin unter die Räder gekommen und habe meine beiden Beine, links Oberschenkel und rechts den Unterschenkel, verloren. Im UKH wurde ich dann natürlich versorgt, und dort habe ich natürlich Blut gekriegt, weil ja auch ein Blutverlust da war.
1: Florian Gollens, als junger Blutspender, wenn man sowas hört, ist man da erst recht davon überzeugt, dass man das Richtige tut?
3: Auf jeden Fall, ja. Wenn man solche Geschichten hört, dann sieht man eigentlich, dass das schon Sinn hat, was man da macht.
1: Es wird durchaus immer schwieriger, Leute zum Blutspenden zu bringen. Wenn ich dich jetzt als im positiven Sinne Betroffenen, dem es ja geholfen hat, lieber Karl Nestler, fragen würde, aus deiner Sicht, wieso soll man Blut spenden?
2: Ja, dass ich einmal gerettet worden bin, und es sollen ja viele, viele andere gerettet werden, dass nicht am Blutmangel liegt, und die Verletzung wäre doch operativ zum Überleben. Da ist es sehr, sehr wichtig, dass man Blut spendet.
1: Florian Gollens, es geht vor allem auch darum, junge Blutspender zu aktivieren.
3: Ja, also wenn ich zurückdenke an meine erste Blutspende, ich habe mir damals eben die Frage gestellt, ob ich in meinem jungen Alter mit damals 18 Jahren große finanzielle Spenden tätigen kann. Und das war damals halt nicht der Fall, weil ich ein Schüler war. Und dann ist mir jetzt gekommen, dass man eigentlich durch Blutspenden auch solidarisch sein kann und einen großen Mehrwert für die Gesellschaft leisten kann. Und ja, deswegen würde ich an jungen Blutspenderinnen und Blutspendern appellieren, geht's hin. Es ist ein kleiner Aufwand für euch, aber eine große Hilfe für die Gesellschaft.
0: Blutspenden können Leben retten. Und daher haben wir noch bis 19 Uhr heute bei uns im Grazer Funkhaus die Türen für Sie offen. Wir freuen uns sehr, wenn Sie kommen. Bis 19 Uhr, wie gesagt, in der Marburger Straße 20.

Sam Burner, Dino, das klingt ja schon mal gut, aber da locken noch andere Städte auf dieser Welt. Gleich mal eine kleine Weltreise jetzt mit Trio Rio.

0: So klingt der Montagnachmittag auf Radio Steiermark, 3:30.
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2: Im Fall der im November getöteten Influencerin liegt jetzt die Anklage der Grazer Staatsanwaltschaft vor. Der Ex-Freund, ein Slowene, mit dem die 31-Jährige bis zuletzt eine On-Off-Beziehung gehabt haben soll, ist wegen Mordes und Störung der Totenruhe angeklagt worden. Die Leiche der Beauty-Influencerin wurde in einem Koffer gefunden, den ihr Ex-Freund in einem Wald bei Maribor verscharrt haben soll. Verhandlungstermin gibt es noch keinen. Die Preise für Haushaltsenergie sind im August wieder gestiegen. Im Vergleich zum Juli verteuerten sie sich um 3,6%, im Jahresvergleich sogar um knapp 10%. Das teilt die Energieagentur heute mit. Preistreiber waren vor allem Heizöl und Treibstoffe. Diesel verteuerte sich im Jahresvergleich um 30%, Superbenzin um 18% und Heizöl wurde im Jahresvergleich um die Hälfte teurer, Strom hingegen um 11% billiger. In Österreich hat das Sitzenbleiben seit 2012 weiter zugenommen. Hierzulande müssen deutlich mehr Jugendliche im Laufe ihrer Schullaufbahn eine Klasse wiederholen als in den meisten anderen Industriestaaten. Schulkinder aus einkommensschwachen Familien bleiben deutlich öfter sitzen als Kinder aus Familien mit mehr Geld und höherem Bildungsabschluss. Wir kommen zum Wetter. Es gehen sich überall ein paar Sonnenstunden aus. Heute teilweise ziehen aber auch Wolken durch. Außerdem ist es deutlich frischer als zuletzt. Die Temperaturen liegen zwischen 14 und 20 Grad. Nur ganz im Süden hat es bis zu 24. Morgen wird es dann unbeständig windig und kühl bei maximal 12 bis 20 Grad.
0: Hier ist noch das Radio Steiermark Verkehrsservice. Da dauert es 10 Minuten länger in Graz. Auf der Puntigamer Straße in beiden Richtungen vor der Baustelle bei der Puchstraße. Und etwas Geduld brauchen Sie auch auf der Maran- und Blüdemanngasse, stadtauswärts. Gute Fahrt.
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1: Ich glaube, Mario Fellner hat heute mehr Menschen in der Früh kennengelernt, als wir alle in einer ganzen Woche. Ist er in der Obersteiermark unterwegs gewesen, mit dem Bus, mit Fahrgästen geplaudert, mit dem Chauffeur gequatscht, Musikwünsche erfüllt. War richtiger Spaß mit ihm. Und jetzt würde ich sagen, wir steigen ein. Zur Abschlussrunde geht's jetzt.
2: So, Endstation in Knittelfeld beim Postbus. Ich klopfe mal an bei der Stelle. Grüß Gott, hallo, grüß Gott. Ich habe ja da eine besondere Bindung zu der Stelle. Da, lieber Thomas Reicher, grüß dich, servus.
3: Ich grüße dich, servus, Mario.
2: Danke, Thomas, dass ich mitfahren habe dürfen. Mit euch wieder.
3: Gern geschehen, natürlich, immer wieder.
2: Ich war ja letztes Jahr schon da und habe mich da in diese ganze Bezirksstelle da ein bisschen verliebt, vor allem in die Menschen. Es ist so eine Gaude bei euch, Thomas, ich habe es mir schon erzählt. Ihr habt ja die Spitznamen für die unterschiedlichsten Kollegen. Gell? Wen habt ihr alles bei euch als Fahrer unterwegs?
3: Die Mutti, in Zeki, in Oberst, in Onkel.
2: Ganz, ganz, ganz liebe Grüße an alle, die da bei euch unterwegs sind. Es war echt lustig, war echt schön, dort in der Region da beim Eichfeldbus zu sein.
3: Da sage ich danke.
2: Mit der Mutti bin ich ja letztes Jahr mitgefahren, mit der Caro, gell?
3: Caro, du bist letztes Mal mitgefahren, ja.
2: Wo ist die Caro heute?
3: Die hat Freiheit.
2: Hat sie das gezielt freigenommen, weil ich da bin, oder?
3: Nein. Das ist fixdienstfrei.
2: Und dann an der Stelle liebe Grüße an die Caro von uns beiden.
3: Werde ich ausrichten natürlich ebenfalls.
2: Ein Bussi an die Mutti.
3: Ein Bussi an die Mutti. Bis zum nächsten Mal wieder. Danke.
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0: Hund und Katz.
1: Wir brauchen Ihre Hilfe einmal mehr. Timmy ist auf und davon. Timmy, eine wunderschöne Katze, eine rote Maine Coon Katze. Orange-weißes Fell, groß, spitze, große Ohren, buschigen Schwanz. Also wirklich eine sehr hübsche. Gechippt und registriert, ist aber schon seit geraumer Zeit, um genau zu sein, seit 9 Tagen nicht mehr dort, wo sie hingehört, nämlich zu Hause. Das Ganze in Graz. Der Kater geht sehr weit, ist übrigens sehr neugierig und auch zutraulich. Also wenn Sie diesen fashion roten Maine Coon Kater gesehen haben, dann lassen Sie es uns bitte wissen. Seine Frau sehnt sich schon nach ihm. 0316 470 0, das wäre die Nummer für Ihre Tipps, wo sich der Streuner herumtreibt. Und uns würde es natürlich besonders freuen, wenn wir ihn wieder nach Hause bringen. Vielen Dank schon voraus.

0: Am Montag auf Radio Steiermark mit Smokey und For a Few Dollars More. Ja, jetzt beginnt dann bald die Uni. Und da brauchen die Studentinnen und Studenten natürlich, wenn sie nicht gerade zu Hause irgendwie noch sein können, eine WG zum Beispiel oder eine kleine Wohnung oder ein Zimmer auf jeden Fall im Studentenheim, wie auch immer. Für sie beginnt ein ganz neues Kapitel. Die erste eigene Wohnung, WG, wie gesagt, Freiheit. Niemand fragt mehr, wann kommst du denn heim? Für die anderen aber, da wird es plötzlich verdächtig ruhig zu Hause. Für die Mamas zum Beispiel. Die finden das oft nicht ganz so toll, wenn jetzt die Kinder flügge werden.
1: Sehr traurig war ich, sehr traurig, ja, und geheult und so, ja, weil die Tochter war froh, dass sie von daheim einmal nicht die Mama immer daneben gehabt hat. Und der Zweitgeborene war so lieb, der war damals gerade 14, weil ich halt geheult habe. Dann hat er gesagt, Mama, du nicht weinen, ich bleibe bei dir.
0: Schau, wie lieb. Ausziehen aus dem Elternhaus, bei uns gleich ein Thema in der nächsten Stunde. Zuvor aber noch feine Musik, jetzt gleich von Julian Reim. Auch schon ausgezogen von seinem Vater Matthias Reim. Euphorie!
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0: Eins kann man nichts machen, stimmt einfach nicht. Man kann die Lebensqualität verbessern und sogar den Verlauf einer Demenz ausbremsen.
1: Die Mutter von Bianca Friedrich Hess aus Wels kann nicht mehr lesen und Vorder- und Rückseite von Kleidungsstücken nicht unterscheiden. Im Wissen um ihre Demenz habe sie an Lebensfreude verloren, bis sie in die Diakonie-Tagesbetreuung gekommen sei.
2: Sie hat gestreut, sie hat da das erste Mal wieder gemeinsam mit anderen singen können und sie hat die Krankheit annehmen können, gelernt, Hilfe anzunehmen, die sie vorher so nicht annehmen hat können.
1: Doch von geschätzt 170.000 Demenzkranken sind nur 10.000 in einer Tagesbetreuung. Es brauche mehr und leistbare Tageszentren, fordert die Diakonie.
3: Der US-Konzern Google soll in der EU eine weitere Multimillionenstrafe wegen Verstößen gegen Datenschutz zahlen. Die irische Datenschutzbehörde DPC hat heute ein Bußgeld in Höhe von mehr als 400 Millionen Euro verhängt, weil Google zwischen Mai 2018 und Februar 2020 mit der Nutzung von Standortdaten gegen die EU-Datenschutzgrundverordnung verstoßen habe. Google hat seinen EU-Sitz in Irland, weshalb die DPC für die Durchsetzung von EU-Recht gegenüber dem US-Unternehmen zuständig ist. Die Bundesregierung in Österreich will das Speichern von CO2 erlauben. Statt es in die Luft zu blasen, soll das Treibhausgas künftig im Boden gelagert werden. Paul Siehorsch aus unserer Wirtschaftsredaktion, wie funktioniert das denn genau?
4: Es ist Müllentsorgung für CO2. Die Industrie holt das CO2 aus den Abgasen, dann wird es über Pipelines oder mit dem LKW zu einer leeren Gas- oder Öllagerstätte gebracht und dort reingepresst. Es lagert dann in der Erde. Das Ganze braucht ziemlich viel Energie, verhindert aber, dass CO2 in die Luft geht. Es gibt in Österreich unterirdisch auch viel Platz dafür.
3: Technisch ist es also machbar, aber ist es wirtschaftlich sinnvoll?
4: Da wird es schwierig. CO2 in die Luft zu blasen ist derzeit zumindest noch günstiger, als es zu speichern. Da fällt dann auch gleich das Wort Förderungen für den Bau der Infrastruktur für Carbon Capture. 80 Euro fürs Rausblasen, etwa 200, um eine Tonne zu lagern. Außerdem kritisieren Umweltschutzorganisationen, dass CO2 lieber gar nicht produziert werden soll, als es aufwendig unter der Erde zu lagern.
3: Berichtet Paul Siehorsch. Vielen Dank. Der österreichische Fußballbund bewirbt sich für die U21-Europameisterschaft 2029. 8 Stadien werden als Austragungsorte vorgeschlagen. Eine endgültige Entscheidung soll die UEFA Anfang Dezember treffen. Neben Österreich zeigt auch Spanien Interesse an der Austragung. Das waren die Nachrichten mit Felix Schneider-Storm. Zum Wetter.
5: Im Großteil Österreichs überwiegt auch in den nächsten Stunden der Sonnenschein. Vor allem im Bereich der Nordalpen halten sich gebietsweise aber dichtere Wolken und im Weinviertel tauchen allmählich erste vereinzelte Regenschauer auf. Weiterhin weht vielerorts lebhafter bis starker Nordwestwind. Morgen dann von Salzburg ostwärts wechselhaft und im Bergland zunächst noch stellenweise ein wenig Regen, oberhalb von 1600 Meter Höhe unergiebige Schneeschauer. Im Westen und Süden dagegen oft sonnig. Windig und je nach Sonne 11 bis knapp über 20 Grad. So viel zum Wetter mit Jörg Stibor.
6: Hier ist das Radio Steiermark Verkehrsservice 16.04. In beiden Richtungen in Graz gibt es bis zu 10 Minuten Verzögerung und zwar auf der Buntigammer Straße vor der Baustelle bei der Puchstraße. Wo auch immer Sie unterwegs sind, kommen Sie gut und sicher an Ihr Ziel.
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6: Jetzt gleich mit Simon und Garfunkel, Melissa Naschenweng mit dabei und wir beginnen mit Manet.

0: Mrs. Robinson, Simon & Garfunkel mit einem coolen Hit aus dem Jahre 1968, das gibt's ja alles nicht. Überlegen Sie sich mal, Sie erinnern sich an den Film Die Reifeprüfung, Dustin Hoffmann. Ja, das waren nur Zeiten. Und jetzt, ja, mit dem Unistart im Oktober, da beginnt auch wieder so eine ganz spezielle Zeit. Für viele Studentinnen und Studenten, die ziehen nämlich von zu Hause aus. Und also, ich kann mich noch erinnern, wie das bei mir war. Ja, also, hat schon was. Wie war es denn bei Ihnen, das vertraute Nest oder das Hotel Mama zu verlassen? Stella Passecker hat nachgefragt.
1: Also Ausziehen von zu Hause war irgendwie kein Problem. Ich habe mich gefreut, eine eigene Wohnung und selber machen, was man will und einrichten und so.
2: Ist ein anderes Leben, ein neuer Lebensabschnitt. So, ne?
3: Es war eigentlich, glaube ich, der richtige Zeitpunkt, weil es dann einfach Zeit war, dass man sich von seinen Eltern einfach unter Anführungszeichen trennt und distanziert. Und ich habe das Gefühl, dass das auch die Beziehung zu den Eltern dann wieder verbessert hat.
4: Also ich bin jetzt 23 und irgendwann ist es, glaube ich, so weit, dass man das Nest verlasst.
5: Alles für mich alleine war herrlich.
6: Es ist einfach befreiend, dass man so seinen eigenen Ort hat, wo man nur für sich sein kann.
2: Es ist eine schöne Erfahrung und jeder soll ausziehen und eigenständig werden.
0: Ja, das ist leichter gesagt als getan oft. Meistens ist es ja für die Eltern viel schlimmer, wenn die Kinder dann das Nest verlassen.
1: Also das ist schon schlimmer, wenn die Kinder gehen. Weil man sich ja Sorgen macht, ob es ihnen gut geht und ob sie alles schaffen, so wie sie sich das vorstellen.
5: Momentan leidet man schon als Mutter, ne? Aber es ist so das Leben, das Leben geht weiter.
4: Also ich glaube ehrlich gesagt, dass meine Eltern sich zum gewissen Grad auch freuen.
5: Am Anfang ist das grauslich, ja. Es folgt in der Wohnung alles, es ist ruhig auf einmal, es ist keine Streiterei mehr zwischen den Kindern. Also irgendwo befreiend, aber irgendwo war es hart.
0: Ja, aber auch das gehört eben zum Leben dazu. Alle, die das Siedeln vor sich haben, viel Power und jede Menge fleißige Hände, damit das alles dann auch gut und schnell über die Bühne geht. Und ich bin mir sicher, Mama und Papa helfen ja auch ganz bestimmt gerne mit.
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Kein Schuh, kein Shirt, Topaka Road Blues Band und Gottfried Würcher. Apropos kein Schuh, kein Shirt. Ja, die Zeit ist vorbei. Gell? Also der Sommer ist jetzt passé. Aber heute so ein richtig guter Frühherbsttag, oder? Fühlt sich gut an. Sonne schon noch warm, Luft aber schon ein bisschen frisch und dazu feine Musik jetzt von Starship. Herz, was willst du mehr? 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

0: Tag auf Radio Steiermark. Und genauso geht's gleich weiter mit Bruce Springsteen und Glory Days, 16:30.
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2: Eine 40-jährige Obersteirerin ist vor kurzem im Landesgericht Leoben wegen der Tötung ihres 11-jährigen Sohns nicht rechtskräftig zu lebenslanger Haft verurteilt worden. Die Frau hatte den Buben im Jänner mit mehreren Messerstichen getötet, dann verletzte sie sich selbst, rief aber noch die Rettung. Für das Kind kam dennoch jede Hilfe zu spät. Vor Gericht gestand sie den Mord heute, rechtfertigte sich aber mit Stimmen, die sie gehört habe. Laut den Gutachtern war sie zurechnungsfähig. Nur 3-4% der Bevölkerung gehen regelmäßig Blutspenden. Gleichzeitig werden allein in der Steiermark rund 4000 Blutkonserven pro Monat benötigt. Mit einer neuen Kampagne will das Rote Kreuz deshalb mehr Menschen zum Blutspenden bringen und zeigen, für wen diese Spenden gebraucht werden. Daniel Neuhauser berichtet.
3: Wenn es keine Blutspenden gegeben hätte, wäre Karl Nestler aus der Oststeiermark kurz vor seinem 16. Geburtstag gestorben.
4: Ich hatte einen Zugunfall und habe beide Beine verloren, den linken Oberschenkel und den rechten Unterschenkel. Viel Blut verloren, habe ich natürlich einige Konservenblut bekommen.
5: Das heißt, ohne Blutspenderinnen, Spender wären Sie nicht am Leben?
4: Nein, wäre ich nicht am Leben, ganz klar gesagt.
3: Heute ist Karl Nestler 67 Jahre alt. Damit Menschen wie er im Ernstfall versorgt werden können, braucht es laufend neue Blutspenden. Nina Just, Leiterin des Blutspendedienstes beim Roten Kreuz Steiermark.
6: Die Blutversorgung muss 365 Tage im Jahr gesichert sein. Und man darf aber nicht vergessen, gerade mal 3-4% der österreichischen Bevölkerung geht regelmäßig Blutspenden. Obwohl eigentlich jede und jeder im Ernstfall darauf angewiesen ist.
3: Rund 4000 Blutkonserven werden in der Steiermark pro Monat benötigt. Nicht nur nach schweren Unfällen oder bei Operationen, auch in der Krebstherapie werden Blutkonserven dringend gebraucht. Und Blut könne bis heute nicht künstlich hergestellt werden, sagt Just. Genau darauf soll jetzt die neue Kampagne TUS für aufmerksam machen.
6: Wo wir wirklich die Spenderinnen und Spender sichtbar machen wollen und ihnen ein Gesicht geben und wirklich einmal zeigen, was hinter so einer Blutkonserve alles eigentlich steckt.
3: Denn wer spendet, weiß in der Regel nicht, wem sein Blut einmal helfen wird. Rotkreuz-Präsident Michael Gruber.
7: Wir wollen zeigen, dass dieses Blut, das man ja anonym spendet, wirklich hilft. Hilft, eine Krankheit zu überstehen, eine Operation, eine lebensnotwendige zu bewältigen. Und diese Menschen möchten wir mit dieser neuen Kampagne herzeigen. Tu's für alle, aber tu's auch für mich.
3: Die Kampagne startet jetzt steiermarkweit auf Plakaten, digitalen Screens und in sozialen Medien.
2: Der 19-Jährige, der am Samstag bei einem Verkehrsunfall in Brodersdorf im Bezirk Graz-Umgebung mit seinem Pkw gegen eine Hauswand geprallt war, ist jetzt im Spital seinen schweren Verletzungen erlegen. Der Mann war mit stark überhöhter Geschwindigkeit von der Straße abgekommen. Das Mehrparteienhaus wurde so schwer beschädigt, dass es als einsturzgefährdet eingestuft wurde. Zum Sport. Österreich will 2029 die Unter-21-Fußball-Europameisterschaft der Männer austragen. Das hat der ÖFB heute offiziell bekannt gegeben. Die besten Nachwuchsfußballer Europas sollen also in 3 Jahren in Österreich um den begehrten Europameistertitel spielen. Fix ist allerdings jetzt schon, in der Steiermark wird keines dieser Spiele stattfinden, berichtet Rainer Liebig.
8: Österreich als Gastgeber einer Fußball-Europameisterschaft. Was 2008 bei den Profis der Fall war, soll 2029 in der U21 stattfinden. Zumindest wenn es nach den Vorstellungen des ÖFB geht. Dieser hat heute die Kandidatur offiziell bekannt gegeben. Auch Spanien bewirbt sich um die Austragung des Turniers. Blickt man auf die 8 Stadien, die dafür vorgesehen sind, fällt auf, dass die Steiermark nicht vorkommt. Gespielt wird in den Heimstätten von Rapid und Austria in Wien, in St. Pölten, in den Stadien des LASK, von Blau-Weiß Linz und in Ried, sowie am Innsbrucker Tivoli und in Altach. Seit vielen Jahren hat es in der Steiermark kein U21-Länderspiel mehr gegeben. Auch die A-Nationalmannschaft war 15 Jahre lang nicht mehr in Graz zu Gast. Dementsprechend ist fast naheliegend, dass die Steiermark auch bei der U21-Euro in 3 Jahren nicht zum Zug kommt. Doch laut ÖFB war die Infrastruktur bei der Auswahl nicht entscheidend. Man habe versucht, immer 2 geografisch nahe beieinander liegende Stadien für die Gruppenspiele zu finden, um die Organisation zu erleichtern, heißt es. Und da habe man im Raum Wien, in Oberösterreich und im Westen Österreichs bessere Bedingungen vorgefunden als im Süden. Ob die UEFA U21 Euro in 3 Jahren tatsächlich in Österreich ausgetragen wird, entscheidet sich am 7. Dezember.
2: Wir kommen zu den Wetteraussichten. Die höchste Temperatur in Graz betrug heute 22 Grad, die tiefste 16. Das ist ein Mittel von 19 Grad und das sind 4 Grad über dem langjährigen Schnitt. Der Abend verläuft trocken und größtenteils auch recht sonnig und windig. In der Nacht ziehen dann von Nordosten her vermehrt Wolken durch und bringen in der Obersteiermark ein wenig Regen. Morgen wird es wechselhaft windig und frisch. Sonne und Wolken wechseln. Die Höchstwerte morgen liegen von Nord nach Süd zwischen 11 und 20 Grad.
0: Und hier ist noch das Radio Steiermark Verkehrsservice. Da gibt es in Graz immer noch 10 Minuten Verzögerung auf der Buntigammer Straße in beiden Richtungen, vor der Baustelle bei der Buchstraße. Wo auch immer Sie unterwegs sind, weiterhin eine gute Fahrt.
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1: Und zwar die ganze Woche unterwegs mit dem Bus. Das macht ihm Spaß. Heute war er ja auch unterwegs.
2: Ich bin ja unterwegs beim Eichfeld-Bus, Knittelfeld, Judenburg, Vonsdorf, Spülberg und. Hat mir jetzt sehr gut gefallen, wie Sie gerade eingestiegen sind, mit einem herrlichen guten Morgen. Die Sonne scheint. Sie wirken mir wie eine sehr positive Person.
3: Bin ich auch. Sehr positiv eingestellt. Gewisse Dinge kann man nicht ändern. Tag glücklich beginnen, zufrieden sein, dann hat man schon gewonnen.
2: Was sind für Sie so schöne Platzerl und Fleckerl?
4: Ja, Zirbiskogel und so.
5: Und die vielen Radwege, wo sie herum sind und der Red Bull Ring. Ist eine schöne Gegend, ja.
2: Wie ist denn dein Name?
6: Amina.
2: Wie oft bist du mit dem Eichfeldbus unterwegs?
6: Öfters, also immer in der Früh und so am Nachmittag.
2: Wie bist du drauf?
6: Ich bin sehr müde. Ich würde gerne am Schlafen sein.
2: Aber Amina, das merkt man gar nicht.
6: Ehrlich nicht?
2: Ja. Wo geht's für dich hin?
7: In die Schule, Hotel Zürich. Ja, 10 Stunden Schule, ist nicht so lustig.
2: Sie müssen wissen, heute ist ja eine Ausnahme. Ich fahre ja da mit. Wir feiern ja 30 Jahre Eichfeldbus, vor allem da in der Region.
8: Man kann die ganze Region problemlos viertelstündlich erreichen.
2: Buongiorno.
9: Buongiorno.
2: Come ti chiami? Wie ist Ihr Name?
9: Sono Paolo, vengo dal Sud Italia, Bari per l'esattezza.
2: Da kommen noch Leute von MotoGP-Wochenende nach Hause.
10: Wir nehmen alle mit, ja?
2: Logisch. Wen habt ihr alles bei euch als Fahrer unterwegs?
11: Die Mutti, in Zeki, in Oberst, in Onkel.
2: Das war's heute aus der Obersteiermark. Wir hören uns morgen wieder und zwar logisch mit dem Bus. Übrigens perfekt morgen, wenn Sie wieder mitfahren wollen. Autofreier Tag morgen. Wir sehen und hören uns vom Busbahnhof Bremstetten. Mit der Linie 510 geht's für mich von Bremstetten nach Graz. Bis morgen.

There Must Be an Angel. Ein Song von Eurythmics, der auch schon ein paar Jahrzehnte auf dem Buckel hat, um genau zu sein, 4 Jahrzehnte. Aber dennoch kein bisschen müde klingt. Es gibt halt einfach auch Musik, die hört man und sofort ist da wieder so etwas wie eine Erinnerung da. Und vielleicht geht's Ihnen ja mit diesem Song ganz genauso. Robbie Williams, Go Gentle.

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1: Willkommen zum Journal um 5. Das sind heute unsere Themen. Deutschlands Kanzler Merz will trotz regionaler Wahlniederlagen am Koalitionskurs festhalten. Immer mehr Schülerinnen und Schüler in Österreich bleiben sitzen. Und Infektionen mit FSME hierzulande nehmen zu. Aus dem Journalstudio begrüßt Sie Felix Schneider-Storm. Nach den insbesondere für die CDU desaströsen Landtagswahlen in Mecklenburg-Vorpommern und in Berlin richtet sich das öffentliche Augenmerk in Deutschland heute auf Parteichef und Bundeskanzler Friedrich Merz. Er hatte Konsequenzen aus den Niederlagen seiner Regierungspartei angekündigt. Über seinen Auftritt im Konrad-Adenauer-Haus berichtet Andreas Pfeiffer aus Deutschland.
2: In der Zentrale der schwer angeschlagenen CDU schreitet der Parteichef und Kanzler am Nachmittag zum Rednerpult und bietet zunächst eine schonungslose Diagnose an.
3: Diese Wahl ist eine tiefe Zäsur. Es ist ein für die CDU in Deutschland dramatisches, einmaliges Ergebnis. Wir werden uns über diese Konsequenzen noch lange zu unterhalten haben.
2: Die Erwartung von kurzfristigen Konsequenzen, auch für den Kanzler selbst, bleibt unerfüllt.
3: Es hat weder gestern Abend noch heute Vormittag von irgendjemandem irgendeine personelle Frage, geschweige denn eine Personaldebatte gegeben.
2: Was bedeutet, dass die schwarz-rote Koalition in Berlin auch nach dieser verlorenen Wahl an ihrem Reformkurs festhalten wird und bis auf Weiteres auch an ihrem Bundeskanzler?
1: Wir schauen nach Österreich. Eine Schulklasse zu wiederholen wird immer mehr zur Normalität. Das zeigen die Zahlen der aktuellen PISA-Studie. Demnach ist fast jeder und jede fünfte 15-Jährige mindestens einmal durchgefallen. Und diese Zahl ist in Österreich in den letzten Jahren gestiegen, während sie international sinkt. Viktoria Waldhäusl, woran könnte das denn liegen?
4: Das dürfte an unterschiedlichen Faktoren liegen, aber es gibt da jedenfalls einen Zusammenhang mit der Herkunft der Familien, also da, wo die Eltern weniger Geld verdienen, niedrigere Bildungsabschlüsse haben und da, wo zu Hause Deutsch nicht die Muttersprache ist, da ist die Wahrscheinlichkeit, durchzufallen, jedenfalls höher. Und die Schule kann das also offenbar nicht immer ausgleichen. Besonders sieht man das in sogenannten Brennpunktschulen. Da fällt laut den PISA-Daten im Schnitt mehr als jedes dritte Schulkind durch.
1: Und was will die Bundesregierung dagegen tun?
4: Etwas ganz Grundlegendes will sie jedenfalls nicht ändern, nämlich dass man in Österreich in der Regel schon mit einem Fünfer im Zeugnis durchfällt. Im internationalen Vergleich ist das nicht überall so. Auf Anfrage verweist man im Bildungsministerium da auf die Sommerschule, auf den Chancenbonus und die Deutschförderung als Maßnahmen, die schon gesetzt wurden. Und geplant ist außerdem eine sogenannte Bildungspflicht. Damit soll sichergestellt werden, dass in Deutsch, Mathe und Englisch zumindest ein Minimum erreicht wird, bevor man die Schule verlässt. Aber wann die kommt, ist unklar. Derzeit wird noch an den Details gearbeitet.
1: Berichtet Viktoria Waldhäusl. Schon jetzt verzeichnet die MedUni Wien für ganz Österreich 155 FSME-Infektionen, die in Krankenhäusern behandelt werden mussten. Das sind um 23 mehr als im gesamten vergangenen Jahr. Die Erkrankung des zentralen Nervensystems wird durch Zecken übertragen. Fachleute raten jetzt dazu, den eigenen Impfschutz zu überprüfen. Mehr von Christina Singer.
5: Die Frühsommer-Meningoenzephalitis, kurz FSME, kann zu grippeähnlichen Symptomen führen, im Ernstfall sogar bis hin zur Gehirnhautentzündung. Die 2026 in Österreich bestätigten Fälle verteilen sich auf alle Bundesländer. Mit 65 Hospitalisierungen waren es mit Abstand am meisten in Oberösterreich. Im einstelligen Bereich blieben bis jetzt Niederösterreich, Wien, das Burgenland und Vorarlberg. Laut Einstufung der Agentur für Gesundheit und Ernährungssicherheit AGES gilt ganz Österreich als FSME-Risikogebiet. Weil Zecken als Überträger des Virus auch an milderen Herbsttagen aktiv sein können, macht heute der Verband der Impfstoffhersteller auf die FSME-Schutzimpfung aufmerksam. Der Impfplan empfiehlt die FSME-Impfung grundsätzlich für ganz Österreich, inklusive regelmäßiger Auffrischungen alle 5 Jahre und ab 60 alle 3 Jahre.
1: Die teuersten Skitageskarten gibt es weiterhin am Arlberg. Das Eintagesticket in der kommenden Hauptsaison kostet dort 85 Euro. Vergangene Saison waren es noch 81,50 Euro. Eine Reihe von Vorarlberger Seilbahnunternehmen hat nämlich bereits ihre Preise für kommende Wintersaison veröffentlicht. Die Tageskarten werden demnach um etwa 3-6% teurer. Einen Nachwuchsrekord gibt es bei den Weißstörchen im niederösterreichischen Macheck. 147 Jungvögel verzeichnet der WWF heuer, um 9 mehr als im bisherigen Rekordjahr 1996. Die Organisation spricht von einem großen Erfolg für den Artenschutz. Das war das Journal um 5 mit Felix Schneider-Storm. Zum Wetter.
6: Der Nachmittag geht vielerorts recht sonnig, aber windig und frisch zu Ende. Im Weinviertel tauchen allmählich erste vereinzelte Regenschauer auf. In der Nacht werden die Wolken generell mehr und von Niederösterreich und dem Nordburgenland bis etwa ins Salzkammergut kann es zeitweise etwas regnen. Morgen dann von Salzburg ostwärts wechselhaft und im Bergland zunächst noch stellenweise ein wenig Regen. Oberhalb von etwa 1600 Meter unergiebige Schneeschauer. Im Westen und Süden dagegen oft sonnig. Windig und je nach Sonne 11 bis 21 Grad. So viel zum Wetter mit Jörg Stiebor.
7: Hier ist das Radio Steiermark Verkehrsservice, 17.05 Uhr. In Graz gibt es weiterhin 10 Minuten Verzögerung auf der Buntigammer Straße in beiden Richtungen. Das Ganze vor der Baustelle bei der Puchstraße. Sonst kommen Sie gut voran, wo auch immer Sie unterwegs sind. Eine feine Fahrt.
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7: Und mit Musik vor allem, die alle Jahrzehnte abdeckt. Da haben wir George Strait gleich. Marianne Mendt mit einem super Klassiker. Und wir beginnen mit Lionel Richie. Dancing on the Ceiling.

0: Man kann natürlich am Tanzparkett tanzen, ganz romantisch, oder man tänzelt um den Ball herum und damit sind wir beim Fußball. Die Fußball-Bundesliga macht Pause. Ab Donnerstag aber ist das ÖFB-Nationalteam in der Nations League im Einsatz. Und da stehen in den kommenden zwei Wochen gleich vier Spiele auf dem Programm. Nach dem Auftakt gegen Israel trifft Österreich am Sonntag auf den Kosovo und damit auf einen alten Bekannten. Denn Teamchef der Kosovaren ist Ex-Sturm- und ÖFB-Trainer Franco Foda. Rainer Liebig berichtet.
1: Seit zwei Jahren ist Franco Foda Teamchef des Kosovo und das höchst erfolgreich. Er hat den Kosovo von der kleinen Fußballnation immer mehr zum Team entwickelt, das auch die Großen richtig ärgern kann.
2: Aufgrund auch der letzten Spiele, die Art und Weise, wie wir gespielt haben, ist die Euphorie im Land sehr, sehr groß und ich hoffe, dass wir die Leistungen aus dem letzten Jahr oder auch beziehungsweise in diesem Jahr bestätigen können und wenn alle Spieler fit sind, dann sind wir immer in der Lage, auch gegen bessere Mannschaften auch zu gewinnen. Das hat die WM-Qualifikation gezeigt.
1: Die WM-Teilnahme wurde nur knapp verpasst und mit dem Aufstieg in die Nations League B ist der Kosovo jetzt auf einer Ebene mit dem ÖFB-Team. Am Sonntag kommt es in Wien zum Aufeinandertreffen zwischen Österreich und dem Kosovo. Für Foda ein ganz besonderes Spiel.
2: Du triffst auf viele bekannte Gesichter, es sind ja noch viele Spieler dabei, die auch unter meiner Regie gespielt haben. Ich lebe ja nach wie vor auch in Österreich und es ist dann auch schon ein besonderes Gefühl, auch hier klar an die alte Wirkungsstätte dann zurückzukehren. Aber habe auch damals ja nach meinem Abgang immer betont, ich bleibe Fan der österreichischen Nationalmannschaft. Das war bis jetzt auch immer der Fall gewesen. Ich war sogar bei der Europameisterschaft auch beim Spiel dabei, aber jetzt hat sich die Situation dann etwas verändert.
1: Für Franco Foda steht aber fest, in der Gruppe B3 mit Österreich, Irland, Israel und dem Kosovo ist Österreich klarer Favorit. Alle vier Länderspiele der kommenden beiden Wochen sind live in ORF1 zu sehen. Los geht's am Donnerstagabend mit der Partie Österreich gegen Israel.
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großartige Barbara Streisand auf Radio Steiermark, kurz vor 5:30. Bei uns gleich das Journal. Zuvor noch Bernie Paul mit einem Hit aus den 80ern.

0: Klein Kamperl gleich bei uns, Unheilig gleich bei uns und Christine Stark im Duett mit Matthias Reim. Das alles gleich, 5:30.
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2: Eine 40-jährige Obersteirerin ist heute im Landesgericht Leoben wegen der Tötung ihres 11-jährigen Sohns zu lebenslanger Haft verurteilt worden. Die Frau hatte den Buben im Jänner mit mehreren Messerstichen getötet. Daniel Neuhauser berichtet.
3: Die Geschworenen sprachen die gebürtige Wienerin am Nachmittag wegen Mordes an ihrem 11-jährigen Sohn schuldig. Die Angeklagte hatte gestanden, den Buben im vergangenen Jänner in der gemeinsamen Wohnung mit mehreren Messerstichen am Hals und Oberkörper tödlich verletzt zu haben. Als Motiv nannte sie Stimmen und die Angst vor bösen Mächten. Zentraler Punkt der Verhandlung war die Frage der Zurechnungsfähigkeit. Die Verteidigung plädierte auf eine Psychose, dem widersprachen zwei medizinische Gutachten deutlich. Die Sachverständigen diagnostizierten keine psychische Erkrankung, sondern eine tiefsitzende Verschwörungstheorie. Die Frau habe demnach logisch gehandelt und sei zum Tatzeitpunkt voll zurechnungsfähig gewesen. Das Gericht verhängte daraufhin die Höchststrafe. Die Angeklagte nahm das Urteil an, die Staatsanwaltschaft gab keine Erklärung ab. Das Urteil ist nicht rechtskräftig.
2: Der 19-jährige Steirer, der am Samstag bei einem Verkehrsunfall in Brodersdorf im Bezirk Graz Umgebung mit seinem PKW gegen eine Hauswand geprallt war, ist heute im Spital seinen schweren Verletzungen erlegen. Der Mann war mit stark überhöhter Geschwindigkeit von der Straße abgekommen. Das Mehrparteienhaus wurde so schwer beschädigt, dass es als einsturzgefährdet eingestuft wurde. In Österreich leben derzeit bis zu 170.000 Menschen mit Demenz. Die meisten von ihnen haben Alzheimer. Der heutige Welt-Alzheimer-Tag macht auf das Schicksal der Betroffenen aufmerksam. Hoffnung kommt da aktuell aus der Steiermark. Dort gelingen der Forschung deutliche Fortschritte bei der Früherkennung. Ärzte können die Krankheit heute oft schon 15 Jahre früher nachweisen als noch vor einigen Jahren. Candida Buchrieser berichtet.
4: Bis vor wenigen Jahren konnte man die Erkrankung erst in einem weit fortgeschrittenen Stadium diagnostizieren. Heute ist das schon in Frühstadien, 15 bis 20 Jahre vorher möglich. Und es gibt auch erste vielversprechende Behandlungen, die das Gehirn von den schädigenden Eiweißablagerungen säubern. An der Neurologie der Medizinischen Universität Graz habe man damit gute Erfahrungen gemacht, sagt der Vorstand Christian Enzinger.
5: Die Betroffenen verspüren eine Stabilisierung. Jetzt geht es natürlich darum, in wissenschaftlichen Registern auch zu erfassen, wie die Langzeiteffekte dieser Therapie sind. Die Annahme ist, dass bei frühem Einsatz der Erkrankungsprozess wesentlich in der Geschwindigkeit reduziert werden kann. Über 6 bis 8 Monate sind es etwa 40% Verlangsamung, auch des Fortschreitens der Erkrankung.
4: Für die Früherkennung gibt es einen fixen Ablauf. Wer bemerkt, dass er vergesslich wird, soll zum Hausarzt. Dieser schickt einen gegebenenfalls zum Neurologen. Dort werden weitere Untersuchungen durchgeführt. Bestätigt sich der Verdacht, wird ein Bluttest durchgeführt, der 3 Alzheimer-Biomarker anzeigt. Enzinger?
5: Vorsicht! Nicht jeder soll diesen Blutbiomarkertest bekommen, weil es kommt auf die klinische Vortestwahrscheinlichkeit darauf an. Ansonsten beunruhigt man oder kommt zu falsch positiven Ergebnissen.
4: Meldungen, wonach immer mehr Jüngere von Alzheimer betroffen seien, bestätigt Enzinger nicht. Er sieht das als Folge der neuen Früherkennungsmöglichkeiten und der Bewusstseinsbildung.
2: Alle 90 Sekunden wird in Österreich eine Blutkonserve benötigt. Blut kann nicht künstlich hergestellt werden, deshalb bittet das Rote Kreuz laufend um Blutspenden. Heute besteht dazu die Möglichkeit bei uns im ORF-Landesstudio Steiermark in Graz und zwar noch bis 19 Uhr. Wir kommen zum Wetter. Der Abend verläuft trocken, größtenteils auch recht sonnig und windig. In der Nacht ziehen dann vor den Nordosten her vermehrt Wolken durch und bringen in der Obersteiermark ein wenig Regen. Morgen wird es dann wechselhaft windig und frisch, Sonne und Wolken wechseln. Die Höchstwerte morgen liegen von Nord nach Süd zwischen 11 und 20 Grad.
0: Hier ist noch das Radio Steiermark Verkehrsservice. Da gibt es in Graz immer noch 10 Minuten Verzögerung. Auf der Puntigamer Straße in beiden Richtungen vor der Baustelle bei der Puchstraße. Wo auch immer Sie unterwegs sind, weiterhin eine gute und sichere Fahrt jetzt mit Umberto Tozzi.
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0: Es ist der Montagabend, da fahrt durch Steiermark, 5:45. Ihr dreht das Rad der Zeit zurück in den frühen Morgen. Da gab es sowas wie ein Wiedersehen. In guten Morgen, Steiermark.
1: Servus.
2: Servus, Thomas.
1: Servus, Conny.
2: Schon lange nicht mehr gesehen.
1: So schaut's aus. Das Wochenende war ein Traum.
2: Ja, traumhaft.
1: Ich hoffe, Sie haben es genossen, gestern aufsteigern.
3: Aufsteigern in einem Wort.
4: Echt einzigartig.
2: Es waren am gesamten Wochenende 275.000 schöne Menschen in der Grazer Innenstadt.
1: Unfassbar. Besucherrekord.
3: I'm from Malaysia. I'm from Singapore.
5: Von Enste.
6: Wo kommt der Bub?
7: Ich komme aus Los Angeles.
6: Die Musik, das ist alles super da.
8: Wie gefällt Ihnen das Aufsteigern 2026?
1: Jemand, der da mit dabei war unter den 275.000, war Mario Fellner. Und mit Sicherheit ist es etwas länger geblieben. Deshalb passt es, glaube ich, ganz gut, dass er heute nicht mit dem Auto fahren muss. Der ist ja gescheit.
2: Im Bus ist er halt unterwegs.
1: Fuchsel. Das ist ja ein Fuchsel. Und das machen wir die ganze Woche. Der Mario wird vom Autofahrer zum Busfahrer und darf mitfahren und wird ihre Lieblingshits spielen. Keine Scheu, er ist ein ganz ein Lieber. Unser Radio Steiermark Wunschbus. Die Zeit vergeht, es ist schon brutal, oder? Jetzt haben wir schon Mitte September. Die große Frage, sind Sie gut erholt oder schon wieder reif für die Insel?
2: Ja, leider nicht vom Sommerurlaub, weil ich hab keinen Sommerurlaub.
9: Ich würde sagen, ich bin vollständig erholt. Ich bin ja Lehrer, also bei mir naht ja der nächste Freikurs wieder.
10: Tschüss, du Neid.
11: Ich bin eigentlich immer reif für die Insel. Mit meiner lieben Frau würde ich gern immer auf Urlaub sein.
1: Ah, ein Charmeur.
2: Das hört man gern.
1: Und morgen bei uns in der Sendung die Apfelernte. Wir sind live mit dabei und klären, ob es unseren steirischen Äpfeln heuer gut geht oder dann doch nicht. 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
1: Im Studio Andreas Lechner. Die Kreml-Partei Geeintes Russland ist nach der dreitägigen Parlamentswahl erwartungsgemäß als Siegerin bestätigt worden. Sie hat ihre Zweidrittelmehrheit in der russischen Duma ausgebaut, nachdem zuvor die letzte wirkliche Oppositions- und Antikriegspartei vom Urnengang ausgeschlossen worden war. Internationale Beobachter sprechen allerdings von einer Scheinwahl und die EU hat neue Sanktionen angekündigt. Aber was sagen die Menschen in Moskau, David Kriegleder?
2: Auf den Straßen Moskaus ist heute niemand vom Wahlsieg der Putin-Partei überrascht. Ich hätte gerne mehr Auswahl gehabt, sagt Oleg. Wir haben abgestimmt, hatten eine Wahl und ich bin zufrieden damit, meint hingegen Nadjeschda. Der russische Urnengang wurde von einem massiven ukrainischen Drohnenangriff und Wahlfälschungsvorwürfen überschattet.
3: Es gibt versiegelte Wahlurnen, die geöffnet worden sind. Soldaten in den Wahllokalen, die natürlich Druck ausüben, dass man quasi richtig abstimmt. Oder Wahlzettel, die vor der Übergabe an die Wähler schon Kreuze hatten.
2: So Russland-Expertin Margarete Klein im ORF-Interview. Gewählt wurde auch in den von Russland besetzten Gebieten der Ostukraine. Gegen die Verantwortlichen dieser Abstimmung will die EU jetzt neue Sanktionen verhängen.
1: Der deutsche Kanzler Friedrich Merz von der CDU will auch nach der gestrigen Wahlniederlage im Amt bleiben. Das hat Merz nach Sitzungen der Spitzengremien am Nachmittag bestätigt. Eine Aufarbeitung und Kurskorrektur sei aber notwendig und Merz will die CDU wieder zu einer Volkspartei führen, wie er sagt. Die CDU ist bei der gestrigen Landtagswahl in Mecklenburg-Vorpommern erstmals in der Geschichte der Partei aus dem Landtag geflogen. In Berlin hat die CDU fast 10 Prozentpunkte verloren. Die CDU verliert damit auch Platz 1 an den Wahlsieger, die Linken. Die österreichische Bundesregierung will das Speichern von CO2 erlauben. Ein entsprechender Entwurf soll deshalb morgen in Begutachtung gehen. Statt das Treibhausgas künftig in die Luft zu blasen, soll es im Boden gelagert werden. Allerdings gibt es dafür noch Hürden. Paul Siehorsch.
4: Technisch ist Carbon Capture kein Problem. Ein Hochlauf der Lagerung von CO2 in der Erde würde wenige Jahre dauern. Österreich habe auch passende Lagerstätten, sagen Expertinnen und Experten. Wirtschaftlich gesehen sind noch Fragen offen. Es fehlen die Anreize für Unternehmen. Ilse Schindler vom Umweltbundesamt.
5: Dass der CO2-Preis mit ungefähr 80 Euro die Tonne Kosten für den Betreiber zwischen 200 und 280 Euro die Tonne gegenübersteht, dann ist es wirtschaftlich nicht darstellbar.
4: Mit einer Förderung könnten die Einlagerkosten gesenkt werden, sagt Schindler. Umweltschutzorganisationen sind generell gegen Carbon Capture, lieber CO2 gar nicht erst entstehen lassen, sagen sie. Der Gesetzesentwurf sieht einen Stufenplan vor. Wie viel CO2 eingespeichert werden darf, ist in zwei Schritten gedeckelt. So soll es weiterhin einen Anreiz geben, Emissionen zu vermeiden.
1: Berichtet Paul Siehorsch. Das waren die Nachrichten mit Andreas Lechner. Das Wetter.
6: Ein paar Regenschauer ziehen heute Abend und in der Nacht stellenweise im Norden und im Osten durch. Dabei sind in der Nacht kurzfristig bis 1500 Meter Schneeflocken dabei. Morgen am Dienstag scheint in Vorarlberg, in Tirol und in Kärnten die meiste Zeit die Sonne. Im übrigen Österreich wechselt die Sonne morgen mit dichten Wolken und es weht lebhafter Nordwestwind. Ein wenig regnen kann es besonders an der Nordseite der Alpen, vom Salzkammergut bis zum Mostviertel. Es ist etwas kühler als heute. Am Nachmittag hat es 12 bis 18 Grad, im Westen und im Süden stellenweise bei 20. Soviel zum Wetter mit Thomas Mostal.
7: Hier ist noch das Radio Steiermark Verkehrsservice, 18.04 Uhr in Graz, nach wie vor 10 Minuten länger auf der Buntigammer Straße in beiden Richtungen, vor der Baustelle bei der Puchstraße. Gute Fahrt!
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7: Wie auch immer Sie diesen Nachmittag, diesen Frühabend verbringen, freut mich, dass ich Sie begleiten darf. Gleich mit Reinhard Fähnrich, gleich mit den Pet Shop Boys. Und zu Beginn mit einem Superhit aus den 70ern. Erkennen Sie gleich an den ersten Takten, oder? An den ersten Tönen. Video Killed the Radio Star.

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1: Heute Abend geht's weiter. Weiter mit Pizzerra und Jaus, Fortsetzung des Komödienhits Pulled Pork mit Melissa Naschenwenk, Benno Fürmann, Silvia Schneider auch mit von der Partie. Heute aber geht's um Neonuggets. Als ungleiche Brüder 2025 schaffen es Pizzerra und Jaus derzeit erneut auf die Liste der erfolgreichsten österreichischen Kinofilme des Jahres. Und da geht's richtig zur Sache. Zwischen Action und österreichischem Schmäh sind sie nämlich zusammen mit ihrer verschollen geglaubten Schwester einem Mysterium auf der Spur. Und dabei wollten die beiden ja eigentlich ein ruhiges Leben führen. Doch eben, als Samira plötzlich wieder auftaucht, bleibt den beiden keine Wahl, als ihrer totgeglaubten Schwester zu helfen. Und da geraten sie dann in ein Netz aus Geheimdiensten, Verschwörungen, dunklen Machenschaften. Ein legendärer Schatz im Top-Lizee, eine skrupellose Organisation und ihre eigene bewegte Vergangenheit, all das zwingt die ungleichen Brüder, sich erneut zusammenzutun. Aber diesmal steht weit mehr auf dem Spiel als nur ihr eigenes Leben. Pizzerra und Jaus sagen zu den Filmarbeiten Folgendes.
2: Es ist voll zur Sache, ganz Schießereien, Action, natürlich ein Highlight, jagt das nächste. Es ist halt unsere Buddy-Gangster-Komödie und wir kriegen richtig schön eingeschenkt.
3: Es sind turbulente Dreharbeiten, es wird auch ein turbulenter Film und da kommt man nicht mit der einen oder anderen Schramme davon.
1: Aha, okay. Naja, dann schauen wir uns das an um 20.15 Uhr in ORF 1 Neonuggets.
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die legendären 80er Jahre mit den Pet Shop Boys. Und es geht noch ein bisschen weiter zurück bei unserer Zeitreise in die 60er Jahre mit Harry Nilsson. Everybody's Talking.

0: der Tag ausklingen. Entspannt in den Montagabend, gleich auch mit Toto Cotugno. Auch gleich mit Ed Sheeran. Und Neil Diamond. Gleich bei uns, 6:30.
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2: Am Mikrofon ist Konstantin Hahn. Im deutschen Bundesland Mecklenburg-Vorpommern waren gestern Landtagswahlen. Die AfD hat die Wahl deutlich gewonnen. Sie hat mehr als doppelt so viele Stimmen bekommen wie beim letzten Mal. Die CDU hat bei der Wahl sehr viele Stimmen verloren. Gewählt wurde auch in der deutschen Hauptstadt Berlin. Dort hat die Partei Die Linke gewonnen. Die CDU hat auch dort viele Stimmen verloren. Auch der deutsche Bundeskanzler Friedrich Merz gehört zur CDU. Wegen der vielen Stimmverluste wird er jetzt scharf kritisiert. In Russland waren Parlamentswahlen. Dabei durften nur Parteien kandidieren, die die Politik von Präsident Wladimir Putin unterstützen. Gewonnen hat die Partei von Putin selbst. Sie heißt Einiges Russland. Sie hat rund 58% der Stimmen erhalten. Viele Menschen kritisieren die Wahlen. Zum Beispiel sollen Wahlzettel schon vorher ausgefüllt gewesen sein. Außerdem durften Wahlbeobachter nicht in Wahllokale gehen. Menschen in Österreich müssen wieder mehr Geld für Haushaltsenergie bezahlen. Das ist zum Beispiel Strom oder Gas. Aktuell sind vor allem Treibstoffe sehr teuer. Treibstoffe sind Benzin oder Diesel. Grund ist die gesperrte Straße von Hormus. Die Straße von Hormus ist ein wichtiger Handelsweg für Schiffe im Meer. Durch die Sperre des Handelswegs fehlt Öl und Gas in Europa und es wird deswegen teurer. In Österreich müssen viele Schülerinnen und Schüler eine Klasse wiederholen. Fast jeder Fünfte musste schon einmal eine Klasse wiederholen. Das zeigt die aktuelle PISA-Studie. Die PISA-Studie ist ein weltweiter Schultest. Es wird verglichen, wie gut Kinder und Jugendliche lesen oder rechnen können. Kinder aus ärmeren Familien müssen öfter eine Schulklasse wiederholen. Schulkinder von reicheren Eltern müssen seltener eine Klasse wiederholen. Das waren die Nachrichten in einfacher Sprache. Redaktion Anna Kirchgatterer, Lorenz Lohr und Adrian Zierlaut.
0: Hier ist noch das Radio Steiermark Verkehrsservice. Gute Nachricht, und sind keine neuen Behinderungen gemeldet worden. In Graz brauchen Sie nach wie vor Geduld auf der Buntigammer Straße in beiden Richtungen. Da dauert es vor der Baustelle bei der Puchstraße 10 Minuten länger. Das war's auch schon. Weiterhin eine gute Fahrt.

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1: Neue Single von Andreas Gabalier, Meine Liebe bleibt. In den Kulturnotizen, da geht's heute um eine Vorschau auf den Tag des Denkmals am kommenden Sonntag und um eine hohe österreichische Kunstauszeichnung für eine Künstlerin und Professorin, die in der Steiermark lebt. Die Kulturnotizen um 18:50 Uhr bei uns hier auf Radio Steiermark.

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1: Heute mit Gernot Rath. Der österreichische Kunstpreis, eine der wichtigsten Würdigungen im österreichischen Kunstbetrieb, hat heuer auch wieder eine steirische Preisträgerin. Milica Domic erhält die mit 20.000 Euro dotierte Ehrung für ihr Schaffen in der Kategorie Bildende Kunst. Domic ist neben ihrem Kunstschaffen auch Professorin für zeitgenössische Kunst an der TU Graz. Die Preisverleihung zum österreichischen Kunstpreis findet am 26. November in Wien statt. Nächstes Wochenende ist es wieder soweit. Bereits zum 31. Mal findet der Tag des Denkmals in Österreich statt. 300 Denkmale öffnen am 27. September in ganz Österreich kostenfrei ihre Türen und freuen sich über zahlreiche Besuche. Quer durch die Steiermark können an diesem Tag knapp 30 Objekte besichtigt werden, von Kapellen und Kirchen bis zu Burgen, privaten Gebäuden oder Schlössern. Mit dabei sind auch denkmalgeschützte Objekte, an denen gerade Restaurierungsarbeiten durchgeführt werden, wie Silvia Andrews berichtet.
2: Ein Blick in die Florianikirche in Graz-Straßgang. Zwei Restaurateure stehen auf einem Metallgerüst und bearbeiten vorsichtig die Deckenfresken des Barockmalers Georg Adam Echter. In Millimeterarbeit werden die Malereien aus dem 17. Jahrhundert mit feinsten Pinselstrichen nachretuschiert. Ein aufwendiges Prozedere, um die Bildnisse rund um das Leben des heiligen Florian in neuem Glanz erstrahlen zu lassen, erklärt der Leiter der Restaurierungsarbeiten Boris Golob.
3: Bei gewissen Fresken war es so, dass die teilweise so hoch liegend waren, dass die Gefahr bestand, dass die Fresken runterfallen. Das heißt, wir mussten die Fresken unterpacken, sagt man, und die Fehlstellen werden gekittet und nachretuschiert. Und bei den Retuschen muss man halt aufpassen, dass man Materialien verwendet, die reversibel sind. Das heißt, man kann die immer wieder dann später entfernen. Sie müssen sich aber integrieren in den originalen Bestand.
2: Ebenso aufwendig ist auch die Restaurierung der prachtvollen Stuckdecke des 1710 in Graz verstorbenen Bildhauers und Stuckateurs Anton Serenio, die Boris Golob ebenfalls mit seinem Team restauriert.
3: Die Stuckdecke ist aus 1697 und die Besonderheit ist, dass die Stuckdecke nur einmal überarbeitet worden ist. Das heißt, wir haben von der Form her noch wirklich den originalen Bestand.
2: Bei den Restaurierungsarbeiten vor Ort ist immer wieder auch der örtliche Pfarrer Friedrich Weingartmann.
4: Ich freue mich sehr. Diese Florianikirche ist ja ein wunderbares sakrales Baujuwel in dieser Waldlichtung hier. Und jede Generation hat den Auftrag, das zu erhalten und in die Zukunft zu führen. Und wir machen das in einem 5-Jahres-Zyklus, diese Renovierung, so Schritt für Schritt.
2: 1597 von Erzherzogin Maria von Bayern gestiftet, ist die kleine Kirche am Osthang des Grazer Florianibergs ein Juwel der steirischen Baugeschichte. Ebenso wie etwa auch in Kindberg das einstige Gewerke Schloss Friedau. Hier steht eine Kernsanierung des Privatschlosses aus dem 18. Jahrhundert an. Ein wahres Großprojekt im Sinne des Denkmalschutzes, weiß Erik Hilzenzauer vom Bundesdenkmalamt.
5: Denkmalschutz heißt, möglichst 100% der historischen Substanz zu erhalten. 100% wird man nie schaffen und das ist immer ein Kompromiss. Und da muss man einfach schauen, was kann ich noch eingehen, was ist noch verträglich und was ist ein absolutes No-Go.
2: Zahlreiche, auch in Restaurierung befindliche Objekte können am Tag des Denkmals besichtigt werden, so die Koordinatorin des Tag des Denkmals in der Steiermark, Karin Derler.
6: Der Tag des Denkmals soll zeigen, was quasi unterm Jahr im Stillen passiert. Und es macht Freude, durchs Land zu fahren und die verschiedensten Kategorien auch von Denkmälern zu besichtigen, weil es sind nicht nur Schlösser und Burgen und Kirchen, sondern es ist vielleicht auch eine Brücke oder ein Wirtschaftsgebäude, ein Bauernhaus, das Denkmal sein kann. Und diese Vielfalt zu zeigen, das ist eben auch der Mehrwert.
2: Es wird also eine spannende Reise quer durch verschiedenste Bauwerke und Objekte in der Steiermark. Der Tag des Denkmals am 27. September.
1: Weiter mit aktuellen Meldungen. Kabarettist Mike Supancic meldet sich zum 40. Bühnenjahr mit einem neuen Programm. Im Grazer Theatercafé zeigt er von morgen bis Samstag sein Solo »Traumhafte Zeiten«. Darin geht es von Albtraum-Hitparaden über kostengünstige Chirurgie zum Selbermachen hin bis zu hohen Zöllen für Pinguine. Bis auf Mittwoch sind alle Graz-Abende des 60-jährigen Star-Kabarettisten allesamt ausverkauft. Im Wiener Konzerthaus wurde gestern zum zweiten Mal die monumentale Komposition des gebürtigen Grazer Weltklasse-Komponisten Georg Friedrich Haas 11.000 Seiten aufgeführt. 50 Klaviere wurden dafür an den Wänden fixiert. Das Klangforum Wien und 50 Studierende gestalteten dieses große Rauschen des Komponisten, der auch zum Publikum sprach. In schwierigen Zeiten sei das Zusammenkommen in der Kunst ein Lichtblick. Es sei Ehre und ein Privileg, das Publikum bei diesem Ritual der Hoffnung durch Klang zu begleiten. Und 1500 Kunstwerke werden in Berlin verschenkt. Mit dieser ungewöhnlichen Aktion soll die Sammlung des verstorbenen Kunstmäzens Christoph Müller in die Öffentlichkeit gebracht werden. Deshalb können sich auch nur Museen für die einzelnen Teile der historischen Bilder, Gemälde und Holzschnitte bewerben. Die dann in viele Teile aufgeteilte Sammlung soll auch digital aufbereitet und später im Internet geschlossen zu betrachten sein.
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1: Im Studio Andreas Lechner. Innenminister Gerhard Karner von der ÖVP hat eine Gesamtlösung für die Fußfessel angekündigt. An der Umsetzung von Fußfesseln für Gefährder und Hochrisikotäter werde sehr hart gearbeitet, sagte der Minister heute vor einer Veranstaltung zum Thema Gewaltschutz. Im Sommer wurde angekündigt, dass Justiz, Frauen und Innenministerium an einer Lösung dafür arbeiten. Einen konkreten Zeitplan gibt es aber immer noch nicht.
2: Wichtig ist, dass es funktioniert. Da entscheidet nicht ein Monat früher oder später, sondern sehr komplex letztendlich. Die Erfahrungen international, die wir haben, dann haben wir das breitere Paket Gefährder, nicht nur im Bereich Gewaltschutz, sondern auch islamistische Gefährder. Wir wollen hier eine Gesamtlösung. Welche Verantwortung hat die Justiz? Was ist Aufgabe der Polizei? Es soll ja funktionieren und daher nehmen wir uns auch dafür Zeit und daher bitte ich um Verständnis, dass ich hier keinen Zeitpunkt sagen will. Was ich sagen kann, ist, dass wir sehr hart daran arbeiten.
1: Sagt der Minister heute. In den USA schränken große Sender wie CNN die Berichterstattung über Präsident Donald Trump ein und verklagen die US-Regierung, wie es vor kurzem geheißen hat. Diese Maßnahmen sind eine Reaktion auf den Ausschluss von CNN und anderen Sendern aus dem Weißen Haus. Trump hatte am Freitag erklärt, den drei Medienhäusern CNN, MSNBC und Politico sei ab sofort der Zugang zum Weißen Haus verboten. Der US-Präsident warf ihnen vor, Falschnachrichten zu verbreiten. Kritiker sehen darin einen Einschüchterungsversuch und einen Angriff auf die Pressefreiheit in den USA. Lebenslange Haft, so lautet das Urteil am Landesgericht Leoben in der Steiermark gegen eine 40-Jährige wegen der Tötung ihres 11-jährigen Sohnes. Die Frau hatte den Buben im Jänner mit mehreren Messerstichen ermordet, berichtet Peter Karner.
3: Die Geschworenen sprachen die gebürtige Wienerin am Nachmittag wegen Mordes an ihrem 11-jährigen Sohn schuldig. Die Angeklagte hatte gestanden, den Buben im vergangenen Jänner in ihrer Wohnung mit mehreren Messern am Hals und Oberkörper tödlich verletzt zu haben. Als Motiv nannte sie Stimmen und die Angst vor bösen Mächten. Zentraler Punkt der Verhandlung war die Frage der Zurechnungsfähigkeit. Die Verteidigung plädierte auf eine Psychose. Dem widersprachen zwei medizinische Gutachten deutlich. Die Sachverständigen diagnostizierten keine psychische Erkrankung, sondern eine tiefsitzende Verschwörungstheorie. Die Frau habe demnach logisch gehandelt und sei zum Tatzeitpunkt voll zurechnungsfähig gewesen. Das Gericht verhängte daraufhin die Höchststrafe. Die Angeklagte nahm das Urteil an. Die Staatsanwaltschaft gab keine Erklärung ab. Das Urteil ist noch nicht rechtskräftig.
1: In Deutschland hat ein Sondengeher einen römischen Münzschatz entdeckt. Bei dem Fund bei Wesseling südlich von Köln handelt es sich um den größten Schatzfund aus der Zeit des römischen Kaisers Hadrian im heutigen Deutschland, teilte das Amt für Bodendenkmalpflege im Rheinland mit. Wesseling hatte in der Römerzeit rund 100 Jahre nach Christi an die 20.000 Einwohner. Heute ist Wesseling vor allem als Industriestadt bekannt. Das waren die Nachrichten mit Andreas Lechner. Das Wetter.
4: Heute Abend und in der Nacht regnet es stellenweise im Norden und im Osten von Österreich ein wenig. Morgen, am Dienstag, scheint in Vorarlberg, in Tirol und in Kärnten die meiste Zeit die Sonne. Im übrigen Österreich, da wechselt die Sonne mit dichten Wolken und es weht lebhafter Nordwestwind. Ein wenig regnen kann es morgen, besonders an der Nordseite der Alpen, in etwa im Gebiet vom Salzkammergut bis zum Mostviertel. Es ist eine Spur kühler als heute. Am Nachmittag liegen die Temperaturen zwischen 12 und 18 Grad, im Westen und im Süden stellenweise bei 20. So viel zum Wetter mit Thomas.
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1: Im Studio Andreas Lechner. In Österreich steigt die Zahl der Schülerinnen und Schüler, die eine Klasse wiederholen müssen. Das zeigen die Zahlen der aktuellen PISA-Studie. Demnach ist fast jeder und jede fünfte 15-Jährige mindestens einmal durchgefallen, Tendenz steigend. Viktoria Waldhäusl, woran liegt das?
2: Das dürfte an unterschiedlichen Faktoren liegen, aber es gibt da jedenfalls einen Zusammenhang mit der Herkunft der Familien, also da, wo die Eltern weniger Geld verdienen, niedrigere Bildungsabschlüsse haben und da, wo zu Hause Deutsch nicht die Muttersprache ist, da ist die Wahrscheinlichkeit, durchzufallen, jedenfalls höher. Und die Schule kann das also offenbar nicht immer ausgleichen. Besonders sieht man das in sogenannten Brennpunktschulen. Da fällt laut den PISA-Daten im Schnitt mehr als jedes dritte Schulkind durch.
1: Und was will die Bundesregierung dagegen unternehmen?
2: Etwas ganz Grundlegendes will sie jedenfalls nicht ändern, nämlich dass man in Österreich in der Regel schon mit einem Fünfer im Zeugnis durchfällt. Im internationalen Vergleich ist das nicht überall so. Auf Anfrage verweist man im Bildungsministerium da auf die Sommerschule, auf den Chancenbonus und die Deutschförderung als Maßnahmen, die schon gesetzt wurden. Und geplant ist außerdem eine sogenannte Bildungspflicht. Damit soll sichergestellt werden, dass in Deutsch, Mathe und Englisch zumindest ein Minimum erreicht wird, bevor man die Schule verlässt. Aber wann die kommt, ist unklar. Derzeit wird noch an den Details gearbeitet.
1: Berichtet Viktoria Waldhäusl. Die EU-Länder haben sich auf eine Verlängerung der Sanktionen gegen Russland um 36 Monate geeinigt. Gleichzeitig vereinbarten die Botschafter der 27 Mitgliedsländer in Brüssel, zwei russische Oligarchen von der Sanktionsliste zu streichen. Trotzdem umfasst die Sanktionsliste inzwischen rund 3000 russische Einzelpersonen und Organisationen. Ihnen wird vorgeworfen, Russlands Krieg gegen die Ukraine zu unterstützen oder von der Politik des Kreml zu profitieren. Der österreichische Fußballbund, der ÖFB, bewirbt sich erneut für ein großes europäisches Turnier. 2029 soll die U21-Europameisterschaft in Österreich ausgetragen werden, wie Mario Valli berichtet.
3: Die Bewerbungsunterlagen sind jetzt offiziell dem Europäischen Fußballverband UEFA übergeben worden. 6 Spielorte und 8 Stadien schickt der ÖFB ins Rennen gegen Spanien. Gespielt werden soll in Altach, Innsbruck, in Ried, in beiden Linzer Stadien, in St. Pölten und in Wien. Da allerdings nicht im Happelstadion, sondern im Weststadion von Rapid und im Horrstadion von der Austria. ÖFB-Manager Bernhard Neuhold ist optimistisch.
4: Ja, wir haben im letzten Jahr alles getan, damit wir tatsächlich eine seriöse Bewerbung abliefern. Wir wissen, dass wir mit Spanien natürlich einen großen Konkurrenten haben, aber ich bin überzeugt davon, dass wir eine sehr gute Bewerbung abgegeben haben.
3: Wie gut die österreichische Bewerbung bei der UEFA ankommt, zeigt sich am 7. Dezember. Da entscheidet das Exekutivkomitee, wo die U21-EM in 3 Jahren stattfinden wird.
1: Bereits vor 18 Jahren, 2008, hat Österreich gemeinsam mit der Schweiz die Fußball-Europameisterschaft für die Großen ausgetragen. Das waren die Nachrichten mit Andreas Lechner. Das Wetter.
5: Heute Abend und in der Nacht regnet es stellenweise im Norden und im Osten Österreichs ein wenig. Morgen am Dienstag geht es im Norden und im Osten mit einer Mischung aus Sonne und Wolken weiter. Ein wenig regnen kann es besonders noch im Gebiet vom Salzkammergut bis zum Mostviertel. Viel Sonnenschein gibt es morgen im Westen und im Süden. Hier ist es anfangs nur stellenweise nebelig. Und im Westen und im Süden sind auch um die 20 Grad morgen möglich. Im Großteil Österreichs bleibt es bei Höchstwerten nur zwischen 12 und 18 Grad. Soviel zum Wetter mit Thomas Wostal.
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6: Einen angenehmen Montagabend wünsche ich Ihnen. Ich habe mir gedacht, weil ich der Wetterpauli bin, warum machst du nicht einmal eine Musikantenparade mit oberkreiner Musik rund ums Wetter? Und ich bin draufgekommen, da könnten wir sogar mehrere Sendungen gestalten. So viele Titel gibt's rund um Sonnenschein, Regen, Wind und Wolken. Und so darf ich Ihnen heute eine sehr wechselhafte Sendung präsentieren, bei der Sie hoffentlich bis zum Ende beständig zuhören. Dazwischen gibt's auch ein paar lustige Erlebnisse von mir als Wetterpauli im Laufe der letzten Jahrzehnte. Wir starten unsere musikalische Wettertour mit den Alpenoberkreinern und der Polka Weiße Wolken und anschließend besingen die Burschen von Oberkreiner Bauer den Sonnenschein.

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1: Der Sonnenschein, der sich manchmal auch auf eine ganz besondere Person beziehen kann. Die Gruppe Oberkrainer Power war das. Um das Wetter in der Oberkrainer Musik geht es in der heutigen Musikantenparade von Radio Steiermark. Und da gibt's in Kürze eine ordentliche Abkühlung von den Lungauern mit der Polka im Schneegestöber, bevor sich Sascha Ausenick und seine Oberkrainer durch die Sonne und durch den Regen spülen. Ich bin heuer ja seit genau 30 Jahren als Wetteransager im Fernsehen tätig und da habe ich als Wetterbauli, den Namen hat mir übrigens eine beinahe Schwiegermutter, die Angelika Bitter aus Swiss, zugeschaunzt, da habe ich schon einiges miterlebt. Da bin ich einmal über den Leibnitzer Hauptplatz spaziert, habe ich schon gesehen, dass mit zwei Weiberl ansteuern. Die eine so gegen die 70, die andere war wohl schon drüber und was glauben Sie, was die mich gefragt haben? Richtig. Pauli, wie wird denn heute das Wetter? Ich hab's angeschaut und gesagt, für junge Puppedler gibt's heute nur Sonnenschein. Darauf sagt die eine zur anderen, Resi, wenn das so ist, dann können wir mir zwar schon einen Regenschirm kaufen gehen.

0: Durch die Sonne, durch den Regen, Sascha Außenig und seine Oberkreiner.
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0: Um das Wetter in der volkstümlichen Musik dreht sich die heutige Musikantenparade. Ja, und zwei Musikgruppen, die nicht unbedingt der Oberkreiner Musik zuzuordnen sind, besingen und bespülen in Kürze das Wetterkreuz. Von den Ursprungbuben hören wir die Gamsjager Wetterkreuzpolka und an das alte Wetterkreuz erinnert sich das Schneiderwirt-Trio. Bei den Musikern geht's ums Wetterkreuz und ich hab ab und zu ein Kreuz mit dem Wetter, wenn ich's im Fernsehen richtig ansagen sollte. Einer hat mich einmal gefragt, Pauli, wie oft hast denn schon das Wetter in deinem Leben falsch angesagt? Darauf hab ich zu ihm gesagt, hast schon mal probiert, die Regentropfen zu zählen? Nein, hat er gesagt, geht ja nicht, sind so viele. Sechst hab ich gesagt, darum kann ich dir jetzt auch nicht sagen, wie oft ich schon das Wetter falsch angesagt hab.

0: Das alte Wetterkreuz, besungen vom Schneiderwirt-Trio. Bei unserer musikalischen Wetterreise machen wir es uns in Kürze unterm Sonnenschirm gemütlich mit dem Ensemble Heimatland-Echo. Und den schönen Walzer Regenbogen über Oberkrain präsentieren uns die Original-Oberkrainer. Bevor es einen Regenbogen gibt, muss es aber regnen. Und ums Regenwetter geht's jetzt beim Max Lustig.
1: Ein Jäger geht ansitzen. Wann geht der Jäger ansitzen? In früh um 3, 4, gell? Fahrt er zu wie zum Wald, gell, wie er aussteckt, merkt auf einmal, hebt so herbeißen, so herregnen und wildes Wetter. Und er denkt, da fahrt ich wieder heim. Und weil die Frau hat wohl der Freude machen, hat im Vorhaus schon, hat er sich schon angezogen und ist er so halb nackt reingelegt, sieh ich. Und sie hat gesagt, wie ist das Wetter? Hat er gesagt, regnen tut's. Ein wildes Wetter ist draußen, hat sie gesagt, und mein Alter, der Dudel ist jagen gegangen.

Das war der Regenbogen über Oberkrain und in Kürze gibt's die roten Sonnenschirme von den Alpskis sowie den Walzer Regen und Sonne von Friedel Lazarus und seinen Moskirchnern. Beim Einkaufen hat mich eine bildhübsche jüngere Dame einmal gefragt, Wetter Pauli, wie wird denn heute das Wetter? Darauf habe ich zu ihr gesagt, wenn ich in so hübsche Augen schaue, da kann ich nicht liegen. Ha, hat sie gesagt, das sagst wahrscheinlich nur, weil du mit mir anbandeln willst. Siehst, habe ich zu ihr gesagt, deine Prognose ist schon mal richtig.

Musik und Sonnenschein servieren uns gleich die Winzerbuben aus dem Burgenland und der Wind bringt dir mein Lied, hör mal, von der Hauskapelle Außenig. Ja, Wind, Regen und Sonne, als Wetterbauli erlebst du wirklich so manches mit, auch abseits von Regen und Sonnenschein. Ich war schon vor längerer Zeit einmal bei dem großen Geschäft in der Grazer Innenstadt einkaufen, bei dem Geschäft, wo man auch mit der Rolltreppen fahren kann und wie ich da so schau, merke ich, dass mich zwei ältere Weiberl beobachten. Kommt eine zu mir und sagt sie, entschuldigen Sie, sind Sie der Wetterbauli vom Fernsehen? Habe ich es angeschaut und gesagt, das habe ich schon viele gefragt. Dreht sie sich um und geht zurück um zu anderen und sagt schon laut, sagst mit sie, ich hab da gleich gesagt, der Echte ist viel dicker.

Die Hauskapelle aussinnig mit dem Titel »Der Wind bringt dir mein Lied«. Ein Titel, der im wahrsten Sinne des Wortes kühlende Wirkung hat, weil ich krieg, wenn ich ihn höre, immer wieder eine Ganselhaut. Auf unserer musikalischen Wetterrundreise dürfen zwei Titel keinesfalls fehlen. Es sind zwei sehr gefühlvolle Titel. Das eine ist »Der Südwind« von den Alpenoberkrainern sowie »Weit hinter schneeweißen Bergen« von den Originaloberkrainern.

Die Original-Oberkrainer in der Wetterrundreise der Alpenländischen Musikantenparade von Radio Steiermark. Voll stolz darf ich Ihnen jetzt einen Titel präsentieren, den das Rinecker-Quintett aus dem oberen Murtal vor langer Zeit einmal zu meinen Ehren komponiert hat. Beim Wetter, Pauli. Ein Walzerl ganz gemütlich, so wie ich es auch bin.

Auf unserer musikalischen Wetterrundreise besingen in Kürze die Trimoberkreiner noch die Berge im Sonnenschein und zu den Nachrichten und ins Abendrot begleitet uns der Joschi Burnig. Und auch nach 21 Uhr freuen wir uns auf viele schöne Oberkreiner Scheiberler.

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1: Im Studio Andreas Lechner. Mehrere amerikanische Medien haben Klagen dagegen angekündigt, dass Präsident Donald Trump ihnen den Zugang zum Weißen Haus untersagt hat. Der Präsident hatte unter anderem den Sender CNN unterstellt, Falschnachrichten zu verbreiten, berichtet in den USA Markus Müller.
2: Ein Angriff auf die Freiheit der Presse, dass er der Ausschluss von Reportern der Fernsehsender CNN und MS Now und der Homepage Politico durch das Weiße Haus. Die Medien haben heute Klage dagegen angekündigt. Er habe überhaupt nichts gegen die Pressefreiheit, entgegnet der Präsident. Er sei nur gegen Fake News, die zu einer Gefahr für die nationale Sicherheit geworden sei. Und das müsse aufhören. Alle drei Medien berichten kritisch über den Präsidenten. Vor allem die Berichterstattung über den Krieg im Iran und die amerikanischen Misserfolge dort war Donald Trump zuletzt ein Dorn im Auge. Der Präsident hatte davor auch schon andere Medien wie die Nachrichtenagentur AP von der Berichterstattung ausgeschlossen, weil sie sich geweigert hatte, den Golf von Mexiko, so wie er sich wünscht, als Golf von Amerika zu bezeichnen.
1: Wir bleiben in den USA. An mehreren Flughäfen an der US-Ostküste gilt nach einer technischen Störung einer Radaranlage in Philadelphia derzeit ein Flugstopp. Betroffen sind die vier Flughäfen in New York, die Airports in Boston, in Philadelphia sowie der Flughafen in New Jersey. Das hat die US-Luftfahrtbehörde vor kurzem mitgeteilt. Durch die Störung sind laut Medienberichten tausende Fluggäste betroffen. Wie lange der Ausfall dauern wird, lässt sich derzeit aber noch nicht sagen, teilte die zuständige Behörde mit. Mit zwei Schuldsprüchen hat heute ein Falschaussageprozess in der Causa Pilnacek geendet. Zwei Bekannte des verstorbenen Sektionschefs Christian Pilnacek haben demnach falsche Zeugenaussagen darüber gemacht, wo sich Pilnaceks Laptop befunden hat. Bernd Koschuh informiert.
3: Im Juni hat ein Wiener Richter die beiden Frauen zu gemeinnütziger Arbeit im Rahmen einer Diversion verpflichtet. Doch das Oberlandesgericht hat die Entscheidung aufgehoben. Nun hat der zweite Prozess für eine Vertraute des verstorbenen Christian Pilnacek mit einer Strafe von 14 Monaten Haft bedingt und für deren ehemalige Mitbewohnerin mit 4 Monaten bedingt geendet. Die Pilnacek-Vertraute wurde im Zusammenhang mit dem Laptop Pilnaceks der dauerhaften Sachentziehung und der Falschaussage schuldig gesprochen. Sie und die Mitbewohnerin hatten in Einvernahmen angegeben, nicht zu wissen, wo sie Pilnaceks Laptop zuletzt gesehen hatten. Die Mitbewohnerin soll ihn aber selbst an andere Personen weitergegeben haben. Beide waren geständig betreffend diese Falschaussagen. Zu weiteren Falschaussagen und dem Vorwurf der Datenverarbeitung in Gewinnabsicht wurden die Frauen teils schuldig, teils freigesprochen. Die Urteile sind noch nicht rechtskräftig.
1: Ein Fall von Tiersammelsucht, Animal Hoarding auf Englisch, haben Tierschützer in Paris aufgedeckt. In einer 50 Quadratmeter kleinen Wohnung sind mehr als 75 Katzen gefunden worden. Die Tiere sind unter unerträglichen Zuständen gehalten worden. Viele mussten deshalb in eine Tierklinik gebracht werden, hieß es. Animal Hoarding bezeichnet das krankhafte Ansammeln von Tieren auf engstem Raum. Das waren die Nachrichten mit Andreas Lechner. Das Wetter.
4: Im Laufe der Nacht kann es besonders im Norden und im Osten Österreichs ein wenig regnen. Morgen am Dienstag geht es im Norden und im Osten mit einer Mischung aus Sonne und Wolken weiter. Ein wenig regnen kann es besonders noch an der Nordseite der Alpen, vom Salzkammergut bis zum Mostviertel. Viel Sonnenschein gibt es morgen in Vorarlberg, in Tirol und in Kärnten. Und hier sind auch um die 20 Grad möglich. Im Großteil von Österreich bleibt es bei 12 bis 18 Grad. Somit ist es überall ein paar Grad kühler als heute. So viel zum Wetter mit Thomas Wostal.
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5: Durch die kommende Stunde begleiten uns die Lungauer aus Salzburg, Kurt und seine Oberkreiner aus Oberösterreich. Wir freuen uns auch auf die Burmteifel aus der Steiermark, die Salten-Oberkreiner aus Südtirol sowie die lustigen Oberkreiner aus Slowenien. Gute Unterhaltung wünscht Paul Brattes.

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1: Zum Nachtjournal begrüßt Sie Andreas Lechner die Themen. Deutschlands Kanzler Merz spricht nach den gestrigen Wahlniederlagen von einer tiefen Zäsur. Der US-Unterhaltungskonzern Paramount legt den Streit um die milliardenschwere Fusion mit Warner Brothers bei. Und Fortschritte gibt es bei der Früherkennung der Alzheimer-Erkrankung. Das Wetter morgen wechselhaft windig und kühler als zuletzt. Am Tag nach dem historisch schlechten Abschneiden der CDU bei den Landtagswahlen in Mecklenburg-Vorpommern und in Berlin hat sich heute das öffentliche Augenmerk auf CDU-Parteichef und Bundeskanzler Friedrich Merz gerichtet, der Konsequenzen aus den Niederlagen seiner Regierungspartei angekündigt hatte. Über seinen Auftritt im Konrad-Adenauer-Haus in Berlin berichtet Andreas Pfeiffer.
2: In der Zentrale der schwer angeschlagenen CDU schreitet der Parteichef und Kanzler am Nachmittag zum Rednerpult und bietet zunächst eine schonungslose Diagnose an.
3: Diese Wahl ist eine tiefe Zäsur. Es ist ein für die CDU in Deutschland dramatisches, einmaliges Ergebnis. Wir werden uns über diese Konsequenzen noch lange zu unterhalten haben.
2: Die Erwartung von kurzfristigen Konsequenzen, auch für den Kanzler selbst, bleibt unerfüllt.
3: Es hat weder gestern Abend noch heute Vormittag von irgendjemandem irgendeine personelle Frage, geschweige denn eine Personaldebatte gegeben.
2: Was bedeutet, dass die schwarz-rote Koalition in Berlin auch nach dieser verlorenen Wahl an ihrem Reformkurs festhalten wird und bis auf Weiteres auch an ihrem Bundeskanzler?
1: Eine personelle Konsequenz gibt es aber bereits. Nach dem Ausscheiden der CDU aus dem Landtag von Mecklenburg-Vorpommern hat Spitzenkandidat Daniel Peters seinen Rücktritt vom Vorsitz der Landespartei erklärt. Er ziehe damit persönlich die Konsequenzen aus der krachenden Niederlage, sagte der 45-Jährige heute nach einer Sitzung des CDU-Landesvorstands in Mecklenburg-Vorpommern. Der US-Unterhaltungskonzern Paramount hat eine wichtige Hürde für die Übernahme des Hollywood-Rivalen Warner Brothers genommen. Und zwar hat sich Paramount jetzt mit mehreren US-Bundesstaaten darauf geeinigt, die den mehr als 110 Milliarden Dollar schweren Deal mit einer Klage blockieren wollten, berichtet in Washington Markus Müller.
4: Es ist die größte Übernahme eines Medienkonzerns in der US-Geschichte. Paramount übernimmt das Filmstudio Warner Bros. Und die dazugehörigen Fernsehsender für rund 110 Milliarden US-Dollar. Nach einem langen Rechtsstreit dürfte diese Übernahme jetzt fix sein. Mehrere Bundesstaaten hatten dagegen geklagt, weil sie eine zu große Marktmacht des neuen Konzerns befürchten. Ebenso die Gewerkschaft der Drehbuchautoren. Mit beiden hat Paramount jetzt eine Einigung gefunden. Sie sieht unter anderem vor, dass weiterhin eine Mindestzahl von großen Filmen produziert werden soll. Und es sind Maßnahmen vorgesehen, um politischen Einfluss auf die Redaktionen der Fernsehsender CNN und CBS zu verhindern, die Teil des neuen Konzerns sind. Die Milliardäre Larry und David Ellison, denen Paramount und künftig auch Warner Bros. Gehören wird, gelten als politische Verbündete von Präsident Donald Trump.
1: Der EU-Rechnungshof warnt vor gravierenden Informationslücken im Kampf gegen Cyberangriffe. Die Prüfer fordern die 27 EU-Länder dazu auf, sich besser auszutauschen, um schneller reagieren zu können. Das sei derzeit nicht ausreichend der Fall, berichtet in Brüssel Tim Kupal.
5: Die Realität laut den EU-Prüfern: Sicherheitsvorschriften einzelner EU-Länder erschweren den Informationsaustausch. Helga Berger, Österreichs Prüferin am EU-Rechnungshof.
6: Das europäische Warnsystem für Cybersecurity ist noch nicht betriebsbereit.
5: In dem Bericht wird etwa auf eine Hackerattacke auf die Firma Collin Aerospace im vergangenen Jahr verwiesen. Die Flughäfen von London, Berlin, Brüssel und Dublin waren betroffen. Die EU-Stellen nicht einmal informiert.
6: All das wurde jedoch nicht als erheblicher grenzüberschreitender Cybersicherheitsvorfall behandelt.
5: Die Empfehlungen des EU-Rechnungshofes klingen mehr als logisch. Der Informationsaustausch und die Zusammenarbeit unter den EU-Mitgliedstaaten müssten verbessert werden.
1: Immer mehr Kinder und Jugendliche müssen in Österreich eine Schulklasse wiederholen. Laut den aktuellen PISA-Daten sind 18% der 15-Jährigen mindestens einmal sitzen geblieben. Viktoria Weithäusl mit den Einzelheiten.
7: Fast jeder fünfte 15-Jährige hat bei PISA angegeben, schon einmal durchgefallen zu sein. Noch höher ist die Zahl bei den sogenannten Brennpunktschulen. Da ist es sogar mehr als jeder oder jede dritte. Schon in der Volksschule muss fast jedes zehnte Kind eine Klasse wiederholen. In der der Unterstufe ist es noch einmal circa jedes Zehnte. Die Zahl der Kinder und Jugendlichen, die laut der PISA-Studie eine Klasse wiederholen müssen, ist auch im internationalen Vergleich hoch. Und während der Trend da abnehmend ist, steigt die Zahl in Österreich. 2012 waren es noch 12%, jetzt sind es 18. An den entsprechenden Regelungen will das NEOS geführte Bildungsministerium derzeit aber nichts ändern. Auf ORF-Anfrage verweist man auf bereits gesetzte Maßnahmen wie die Sommerschule und den Chancenbonus sowie auf die geplante Bildungspflicht. Wann die kommt, ist aber offen.
1: Am heutigen Welt-Alzheimer-Tag machen heimische Experten einmal mehr darauf aufmerksam, dass die Alzheimer-Erkrankung auch in Österreich die häufigste Ursache für Demenz ist. Heilbar ist Alzheimer noch nicht. In den vergangenen Jahren hat es aber einige Fortschritte gegeben, vor allem bei der Früherkennung mittels Bluttests, wie Raphael Grabscher berichtet.
8: Bevor teure Hirnscans gemacht werden, können einfache Bluttests bereits erste Hinweise darauf liefern, ob eine Person an Alzheimer erkrankt ist oder nicht. Und das sogar bereits lange vor den ersten Symptomen, erklärt der Facharzt für Neurologie und Psychiatrie Christian Bancher von der Privatklinik Rudolfinerhaus.
9: Prinzipiell muss man sagen, dass diese Veränderungen, auf die die Bluttests abzielen, tatsächlich schon 15 Jahre vor Einsetzen der ersten Vergesslichkeit vorhanden sind.
8: Gedacht sind die Tests für Menschen ab etwa 55 Jahren mit deutlich spürbaren und häufiger werdenden Gedächtnisproblemen und jene mit Alzheimer-Fällen in der Familie. Vorab sollte ein Bluttest aber jedenfalls mit einem Arzt oder einer Ärztin besprochen werden.
1: Raphael Grabscher hat berichtet, das Wichtigste vom Sport fasst Mario Walli zusammen.
10: Der österreichische Fußballbund bewirbt sich für die Austragung der U21-Europameisterschaft im Jahr 2029. Neben Österreich hat sich auch Spanien für die Austragung beworben. Die Entscheidung im Europäischen Verband UEFA fällt im Exekutivkomitee am 7. Dezember. Österreichs Männernationalteam hat in Windisch Garsten die Vorbereitung auf die Nations League-Spiele gegen Israel, Kosovo und Irland begonnen. 600 Zuschauer waren beim öffentlichen Training dabei. Das erste Spiel folgt am Donnerstag in Linz gegen Israel. Sascha Horvath von Doublesieger LASK und Sarah Matner-Tremblant von St. Pölten sind im Rahmen der Bruno-Gala zu Spielerinnen und Spieler der Saison 2025-26 gekürt worden. LASK-Trainer Dietmar Kübauer wurde von den Bundesliga-Aktiven zum Trainer der Saison gewählt. Und Weltmeister Spanien setzt weiter auf Teamchef Luis de la Fuente. Der Vertrag des 65-Jährigen wurde um 6 Jahre bis zum Ende der EM 2032 verlängert.
1: Danke Mario Walli und nun zum Wetter mit Thomas Wostal.
11: Ein wenig regnen wird es heute Nacht stellenweise im Norden und im Osten. Schneeflocken sind kurzfristig bis etwa 1500 Meter möglich. Morgen am Dienstag scheint im Westen und im Süden Österreichs nahezu ungetrübt die Sonne. Im Großteil von Österreich wechselt die Sonne mit dichten Wolken und es weht lebhafter Nordwestwind. Über den Tag verteilt ein wenig regnen kann es morgen vor allem im Gebiet vom Salzkammergut über die Eisenwurzen bis zum Mostviertel. Es ist etwas kühler als heute mit 12 bis 18 Grad, im Westen und im Süden stellenweise bei 20 Grad.
1: Es ist jetzt gleich 22 Uhr und 8 Minuten. Das war das Nachtjournal mit Andreas Lechner.
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12: Wir machen heute einen Spaziergang durch Lebensmittelabteilungen und werden uns ein bisschen genauer anschauen, wie es denn mit der Lebensmittelkennzeichnung ausschaut. Was muss auf einem Lebensmittel überhaupt draufstehen und was fange ich mit diesen Informationen an? Martina Steiner, herzlich willkommen.
13: Hallo, grüß Gott.
12: Ich freue mich, dass Sie gekommen sind. Wir haben schon einmal einen Podcast gemeinsam aufgenommen. Es ging damals um die Hülsenfrüchte, aber Sie kennen sich auch mit Lebensmittelkennzeichnung aus. Da werden wir uns heute ein bisschen einführen lassen in diesen Dschungel an Informationen, die da auf den Verpackungen draufstehen. Sie kennen sich damit aus, weil?
13: Ich habe Ernährungswissenschaften studiert. Nach meinem Studium war ich dann ein bisschen beim Verein für Konsumenteninformation, Zeitschrift Konsument. Habe dann auch für die Arbeiterkammer Steiermark vergleichende Warentests gemacht, habe mir das angeschaut und bin jetzt seit 2011 eigentlich beim Gesundheitsfonds Steiermark im Bereich Ernährung. Und da ist Lebensmittelkennzeichnung auch wieder ein wichtiges Thema, weil wir die steirischen Mindeststandards haben für die Gemeinschaftsverpflegung. Und was muss man in der Gemeinschaftsverpflegung einkaufen? Lebensmittel, verpackte Lebensmittel. oft auch Halbfertigprodukte. Und da wünschen wir uns natürlich, dass bessere Produkte eingekauft werden.
12: Dann fangen wir gleich an, uns ein paar Standards sozusagen anzuschauen, was auf einer Verpackung alles drauf sein muss. Als Laie, wenn man durch den Supermarkt geht, man kauft meistens das, was man braucht, ohne wirklich viel auf diese Inhaltsstoffe zu achten oder zu schauen. Aber es macht durchaus Sinn, wenn wir jetzt eine Lebensmittelpackung umdrehen, da haben wir hinten immer so ein kleingedrucktes, viele brauchen dazu schon eine Brille, um es wirklich entziffern zu können, da stehen alle möglichen Informationen drauf. Was sind denn das für Informationen, die da auf diesen Packungen draufstehen?
13: Also es gibt verpflichtende Kennzeichnungselemente, die müssen auf jeder Verpackung drauf sein, mit Ausnahmen wiederum. Aber was findet man meist? Also das ist die Nettofüllmenge natürlich, ein Mindesthaltbarkeitsdatum, eine Zutatenliste, eine Nährwerttabelle ist auch drauf, eine Sachbezeichnung ist auch verpflichtend. Und dann findet man natürlich viel, was man braucht, um das Produkt zu verkaufen, wenn man jetzt die Lebensmittelindustrie fragt, also auf der Vorderseite. Findet man viel, was marketingtechnisch Sinn macht, dass man die Menschen hinlockt zu dem Produkt. Bunte Abbildungen, Comicfiguren sind da drauf, Auslobungen, frei von Geschichten und die ziehen einen dann hin. Aber man muss eben unterscheiden zwischen verpflichtenden Kennzeichnungselementen, freiwilligen Kennzeichnungselementen und das, was sich halt sonst die Marketingabteilung noch überlegt.
12: Also ich kann mir vorstellen, verpflichtend ist das, was in dem Produkt drinnen ist. Das muss ausgeschildert werden, das muss man draufschreiben auf die Verpackung. Und das hat auch einen Sinn, wie dieses Kleingedruckte da hinten angegeben ist. Also wenn ich jetzt zum Beispiel ein Erdbeerjoghurt kaufe, dann steht da drauf, was da alles drinnen ist. Und das Ganze steht in einer bestimmten Reihenfolge. Das hat einen Sinn.
13: Genau. Also die Zutaten findet man immer in der Zutatenliste, wenn man das Produkt umdreht. Und in dieser Zutatenliste findet man alle Stoffe, die absichtlich bei der Herstellung des Produktes hineingegeben wurden und am Ende noch vorhanden sind in dem Produkt. Am Anfang, an erster Stelle, steht immer das Produkt, das mengenmäßig am meisten drinnen ist. Unser Beispiel war Erdbeerjoghurt, steht Joghurt, dann wird vielleicht Zucker folgen und dann folgen die Erdbeeren. Und dann weiß ich schon mal, da ist mehr Zucker drinnen als Erdbeeren. Mhm. Und am Ende der Zutatenliste habe ich dann vielleicht noch Aromen. Von den Aromen wird noch ganz wenig benötigt. Die sind mengenmäßig wirklich sehr wenig drinnen. Die stehen dann eben ganz am Ende dieses Produktes. Aber ich sehe auch, in diesem Erdbeerjoghurt ist auch ein Aromastoff drinnen.
12: Mhm. Diese Aromastoffe, Zusatzstoffe, alle möglichen Dinge, womit ich vielleicht als Kunde relativ wenig anfange, die werden oft auch gekennzeichnet mit E-Nummern. Da gibt es dann auch immer E-Nummern, wo man sagt, Vorsicht, diese und diese Nummern sind giftig, gefährlich, krebserregend etc. Was sagen diese E-Nummern eigentlich aus? Was sind diese Nummern?
13: Also grundsätzlich muss man sagen, dass E-Nummern, Zusatzstoffe, gesundheitlich unbedenklich sein müssen, sonst dürfen es nicht reingegeben werden ins Lebensmittel. Es sind alles zugelassene Stoffe, die werden von der EFSA überprüft. Es gibt für jeden Zusatzstoff auch eine Höchstmenge, die reingegeben werden darf. Wenn es das nicht gibt, dann ist Quantum Satis, also nur so wenig wie möglich und so viel wie gebraucht. Also es gibt ganz klare Regeln für die Verwendung eines Zusatzstoffes. Man darf nicht irgendwas reingeben als Zusatzstoff. Ein Zusatzstoff ist jetzt eine isolierte Substanz. Das ist zum Beispiel Zitronensäure. Man hat Zitronensaft daheim. Zitronensäure ist ein Bestandteil. Mhm. Und das ist halt einfach die isolierte Zitronensäure. Die hat dann die Nummer E330 zum Beispiel. Und die würde man in so einer Zutatenliste finden. Für was es im Produkt eingesetzt wird, das wird klar durch die Funktionsklasse. Ein Zusatzstoff ist immer in der Zutatenliste mit seiner Funktionsklasse. Das heißt, Antioxidationsmittel, Doppelpunkt, oder Farbstoff, Doppelpunkt, Carotin, oder Konservierungsstoff, Doppelpunkt, Sorbinsäure. Und dann weiß man, für welchen Zweck der Zusatzstoff im Produkt drinnen ist. Manche Zusatzstoffe haben nämlich auch mehrere Funktionen.
12: Mhm. Wenn ich mein Erdbeerjoghurt dann ein Stückchen weiter drehe, dann habe ich nach der Zutatenliste meistens eine, sagen wir mal so, eine Tabelle. Das ist die Nährwerttabelle. Da steht drinnen, wie viel Fett, wie viel gesättigte Fettsäuren, ungesättigte Fettsäuren, wie viel Zucker, wie viel Eiweiß pro x Gramm in diesem Joghurt enthalten sind. Diese Nährwerttabelle, wie wichtig ist die für mich?
13: Zuerst muss man mal sagen, welche Produkte haben eine Nährwertkennzeichnung, nämlich verpackte Produkte. Und wie soll die Nährwertkennzeichnung ausschauen? Da gibt es ganz strenge Regelungen. Auch die Reihenfolge ist wiederum streng geregelt. Es dürfen eigentlich nur die Big Seven draufstehen in der Reihenfolge Energie, Kalorien, Fett, gesättigte Fettsäuren, Kohlenhydrate, Zucker, Eiweiß, Salz. Das finde ich eigentlich immer auf verpackten Produkten, diese Angabe. Aber was bringt mir das jetzt bei einem Erdbeerjoghurt? Ich finde, man muss sich immer von Produkt zu Produkt überlegen, was ich mir speziell anschauen möchte und auch, was für mein Leben jetzt von Bedeutung ist. Bei einem Erdbeerjoghurt muss ich persönlich sagen, schaue ich auf den Zuckergehalt. Ich meine, man braucht nicht so viel Zucker, wir essen sowieso zu viel Zucker. Und es gibt bei Erdbeerjoghurt einfach unterschiedliche Produkte mit einem unterschiedlichen Zuckergehalt und da würde man wahrscheinlich das Produkt nehmen mit am wenigsten Zucker. Aber grundsätzlich, die Nährwerttabellen haben den Sinn und können gut verwendet werden, um Produkte einer gleichen Produktkategorie zu vergleichen. Eben Joghurt mit Joghurt, eine Pizza mit einer Pizza, ein Fruchtsaft mit einem Fruchtsaft oder auch mit einer Limonade. Also das hat schon sehr viel Sinn.
12: Aber da hängt es dann natürlich davon ab, was möchte ich? Möchte ich weniger Fett, möchte ich weniger Zucker? Weil davon wird es abhängen, wie viel das vorhanden ist.
13: Genau. Ich weiß nicht, jemand, der auf seinen Bluthochdruck achten muss und salzsensitiv ist, wird wahrscheinlich auch ganz speziell auf Salz achten. Und da muss ich sagen, da gibt es Fertigprodukte, wenn man sich das durchrechnet, die haben halt pro Portion fast 5,5 Gramm Salz oder fast 6 Gramm Salz, das ist die Tagesmenge,
12: genau,
13: die man zu sich nehmen soll.
12: Aber in verschiedensten Produkten, die man so tagsüber zu sich nimmt, also da ist man weit über der Tagesmenge drüber, oder?
13: Weit über, ja. Und von solchen Produkten sollte man dann wahrscheinlich Abstand nehmen.
0: Heute zu Gast in Gesund informiert, dem rezeptfreien Podcast, Ernährungswissenschaftlerin Martina Steiner.
12: Was manchmal auch angegeben ist, das sind nicht nur die Kalorien pro 100 Gramm, weil oft kann ich mir da auch nichts drunter vorstellen, sondern da steht dann pro Portion und dann steht vielleicht in Klammer 25 Gramm. Ist dann eine Portion, wenn die Packung 100 Gramm hat, kann ich mir ausrechnen, also da passen 4 Portionen hinein. Wenn ich ein Viertel esse, habe ich eine Portion gegessen. Sind diese Portionsangaben denn sinnvoll und treffen die auf jeden zu?
13: Nein. Ich finde es sinnvoll, wenn ich zum Beispiel ein Eis mir kaufe, ein verpacktes Eis, ein Eis am Stiel und wenn ich dann weiß, dieses Eis hat 220 Kalorien, das hat für mich einen Sinn, dass da die Portion quasi angegeben wird. Was für mich wenig Sinn hat, ist zum Beispiel, wenn ich mir eine Pizza kaufe und die Portionsgröße ist eine halbe Pizza. Also das schaue ich mir an, dass jemand die halbe Pizza isst. Eine Portionsgröße, das ist etwas, was sich der Hersteller aussucht, was er da drauf schreibt. Da gibt es keine Vorgaben dazu. Es wird oft kritisiert, dass zum Beispiel auf so Müsli-Geschichten die Portionsgröße mit 30 Gramm angegeben wird und wer schon mal 30 Gramm von so einem Müsli eingegeben hat in so eine Schüssel, wird feststellen, dass das recht wenig ist, dass das recht einsam ausschaut und insbesondere wenn man, ich weiß nicht, einen Teenager daheim hat, also diese 30 Gramm sind vollkommen unrealistisch.
12: Kann ich nur aus Erfahrung sprechen, die kippen sich gleich den ganzen Sack da hinein und dann kommt fast ein Liter Milch dazu. Also da hat man dann schon eine ganz ordentliche Portion an Kalorien, Fett und Zucker, die man zu sich nimmt. Wenn ich im Regal verschiedenste Produkte finde von einem Produkt, das ich mir kaufen möchte, wir bleiben vielleicht einfach halt halber beim Erdbeerjoghurt, wir haben schon gesagt, da gibt es dann verschiedene Firmen, verschiedene Erdbeerjoghurts. Da gibt es dann auch die Produkte, wo einem entgegenspringt, besonders viel Protein oder besonders wenig Fett. Macht es Sinn, diese Produkte miteinander zu vergleichen?
13: Es hat auf jeden Fall Sinn, diese Produkte trotzdem miteinander zu vergleichen, weil diese zusätzlichen Auslobungen, proteinreich, energiearm, fettarm, das sind zusätzliche freiwillige Angaben, die man draufschreiben kann, aber nicht muss. Das heißt, ich habe vielleicht ein besseres Produkt im Regal, das nicht vorne schreiend damit wirbt, dass es proteinreich ist, aber es ist trotzdem proteinreich.
12: Also da kann oft der gleiche Gehalt an Protein drin sein, an Eiweiß, wie in einem Joghurt, das als besonders proteinhaltig ausgelobt wird.
13: Genau, also ich habe gestern erst geschaut, proteinreicher Käse, groß ausgeschrieben, und daneben war ein Quargel, der ist ja auch proteinreich und der hat keine solche Auslobung gehabt. Also das wäre eigentlich auch ganz ein gutes Beispiel.
12: Es gibt ja verschiedene Unverträglichkeiten bei Nahrungsmitteln. Im Restaurant kennt man es mittlerweile, da müssen diese Allergene ausgeschildert werden. Da stehen dann auch immer wieder Buchstaben bei den verschiedensten Speisen dabei und dann weiß ich, aha, dieses Produkt enthält Laktose, dieses Produkt enthält Gluten. Finde ich das auch auf den Lebensmittelverpackungen im Supermarkt?
13: Ja, das findet man auch. Man findet diese Information in den Zutatenlisten. Es gibt 14 spezielle Allergene, die gekennzeichnet werden müssen. Das kann sein fettgedruckt oder das kann sein, dass es mit Großbuchstaben gekennzeichnet ist.
12: Wer ein Problem mit irgendeiner Kategorie hat, sollte auf das auch achten.
13: Ich glaube, dass Allergiker wirklich bestens darüber Bescheid wissen. Aber für manche andere, die fragen sich, warum ist das jetzt fettgedruckt oder warum ist das jetzt großgeschrieben? Ist das was Schlechtes?
12: Und achten dann darauf, obwohl sie es gar nicht müssen.
13: Genau, also es ist nichts Schlechtes, es ist wirklich nur, dass die speziell gekennzeichnet werden. Ja.
12: Was einem in letzter Zeit, finde ich, sehr oft auch ins Auge sticht auf den Lebensmitteln, ist eine Ampel sozusagen. Da gibt es die Buchstaben A, B, C, D und so weiter. Und die haben dann auch noch gewisse Farben zugeordnet. Das geht von grün bis rot, dazwischen die Gelb- und Orangetöne. Wenn ich ein Lebensmittel in die Hand nehme, das sozusagen die rote Ampel ausgeschildert hat, dann kann ich mir schon vorstellen, da ist irgendwie was drinnen, was nicht so gut ist. Oder ein Lebensmittel, das grün ist, lacht mich an, weil es vielleicht gesund sein soll. Was sagt denn diese Ampel auf diesen Lebensmittelverpackungen aus?
13: Sie sprechen den Nutri-Score an, der befindet sich auf der Vorderseite von Verpackungen. Der ist freiwillig und ist eigentlich eine Kombination aus Farben und Buchstaben. Also man hat eben ein grünes A, ein bisschen weniger grünes B, ein gelbes C, ein oranges D und ein rotes E. Und dieser Nutri-Score ist eigentlich ein Score ist immer etwas, was berechnet wird. Mhm. Er berechnet, wie gut ein Lebensmittel ist unter Zuhilfenahme von Daten aus der Zutatenliste und von der Nährwertkennzeichnung. Das heißt, also positiv für Nutri-Score wird gewertet, wenn da drinnen Nüsse, Ballaststoffe, Proteine, Obst und Gemüse, Hülsenfrüchte und Öle sind. Mhm. Und negativ wird gewertet der Zuckergehalt, der Salzgehalt, der Wert an gesättigten Fettsäuren und der Energiegehalt. Und bei Getränken kommen die Süßstoffe auch noch dazu. Mhm. Man rechnet gute mit schlechten Sachen, sage ich einmal, auf und dann kommt ein Wert raus. Mhm. Und der Wert wird dann übersetzt in diese Farbe und in diesen Buchstaben. Weil man hat gesagt, manche sind eher auf Farben fokussiert, die brauchen so eine Ampel und manche brauchen die Buchstaben. Mhm. Wichtig zu wissen ist, dass dieser Nutri-Score auf 100 Gramm berechnet wird, immer und nicht pro Portion. Und der Nutri-Score hat nur Sinn, wenn man innerhalb der Produktkategorien die Produkte vergleicht.
12: Mhm. Wir wollen noch einen ganz kurzen Gang durch den Supermarkt machen. Man kommt meistens rein und hat zuerst die Frischabteilung, also Obst, Gemüse, das offen da liegt. Da finde ich diese Angaben alle nicht. Woher weiß ich dann, dass ich da zugreifen kann, ohne schlechtes Gewissen?
13: Alles, was ich bis jetzt gesagt habe, hat ja verpackte Lebensmittel betroffen. Und bei diesen unverarbeiteten Lebensmitteln, bei den naturbelassenen Lebensmitteln, kann man auf jeden Fall immer zugreifen. Man muss ja nur die österreichischen Ernährungspyramiden vorstellen. Was ist denn da ganz unten? Obst und Gemüse und das frisch und naturbelassen. Also da kann man auf jeden Fall zugreifen, auch wenn kein A dran geklebt ist, ist es ein wunderbares, tolles Produkt und ich hoffe, das wird jeder immer noch verstehen, auch wenn da eben kein Label ist.
12: Dann gehen wir weiter. Kommt oft die Brotabteilung, das Brot, die Semmeln, die Weckerln, die dort liegen. Manches ist verpackt. Auf den Verpackten finde ich auch schon wieder sehr oft diese Nährwertangaben, auf denen, die da offen liegen, die man sich nehmen kann aus dem Regal. Da finde ich das nicht. Woher weiß ich, was in diesem Brot dann drinnen ist?
13: Fragen. Ich tue das tatsächlich, wenn ich so zu dem Brotregal komme, weil man tut sie einfach schwer. Ja, man sieht das Brot, die Farbe, naja, könnte Vollkorn sein, ist es Vollkorn, keine Ahnung. Und dann frage ich eben die Damen und Herren, die da bedienen, und die drucken mir dann auch meistens tatsächlich die Zutatenlisten dann aus.
12: Also das kann man sich tatsächlich geben lassen.
13: Das kann man sich dann geben lassen, ja, wenn sie es selber nicht gleich wissen. Ja.
12: Dann gehen wir weiter. Oft kommen wir dann in eine Abteilung, die besteht aus trockenen Lebensmitteln, sage ich jetzt, Reis, Nudeln, dann sind da vielleicht auch noch Dosen, Konserven. Da finde ich schon wieder häufiger diese Nährwertangaben. Wie finde ich mich da in diesem Dschungel am besten dann zurecht?
13: Wenn wir jetzt direkt im Supermarkt sind und uns entscheiden müssen, was wir kaufen, dann ist es oft eine sehr stressige Situation oder ich habe den Kopf ganz woanders. Oftmals entscheide ich mich nur aufgrund der Vorderseite, aber bei manchen Produkten hat es wirklich Sinn, eben hinten auch zu lesen, wie zum Beispiel beim Müsli oder ich weiß nicht, beim Ketchup, wie viel Zucker ist da drinnen oder sind da Süßstoffe drinnen. Und wenn ich es nicht im Supermarkt schaffe, mir die Zeit zu nehmen, umzudrehen, zu lesen.
12: Ja, aber oft ist auch das Problem, ich kann es oft gar nicht lesen, weil ich habe vielleicht meine Brille nicht mit.
13: Ah, okay. Ich habe inzwischen auch das Problem und mache ein Foto.
12: Und das kann man sich dann vergrößern.
13: Jeder hat das Handy dabei, ich mache ein Foto davon und ziehe das Foto groß. Mhm. Wenn ich ein Produkt kaufe und ich schaue es mir zumindest daheim dann an. Letztens habe ich tatsächlich eine Fertigsauce einmal gekauft. Ich glaube, das ist die erste Fertigsauce in meinem Leben gewesen. Und auf der Vorderseite ist groß Limettengeschmack gestanden und ich habe das tatsächlich überlesen. Und da haben wir nicht dann draufgekommen, weil ich es umgedreht habe, waren nicht einmal Limetten drinnen, also in der Zutatenliste. Ja. Also weil Limettengeschmack ist schon so ein
12: heißt nicht
13: Indikator.
12: Limette.
13: Ja, genau. Da hat es mich selber mal reingelegt. Ja. Ich müsste es eigentlich besser wissen, ja, aber da hat es mich selber mal wieder erwischt.
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12: Vorher ist das Stichwort Ketchup gefallen. Ja? Also es ist auch ein Lebensmittel, wo man weiß, das gehört jetzt nicht auf die ganz gesunde Seite. Es gibt diese Lebensmittel aber mittlerweile alle in Bio-Qualität. Ist denn dann das auch besser? Ist das gesünder, wenn ich das kaufe? Hat das auch andere Zutaten drinnen?
13: Ja, es hat andere Zutaten insofern, dass der Biolandbau viel strenger ist bei der Verwendung der Zusatzstoffe. Also insgesamt sind ja ein bisschen über 300 zugelassen. Bei Bioprodukten sind nur ein bisschen über 50 zugelassen in der Verwendung und die müssen absolut notwendig sein, um das Produkt auch wirklich herzustellen. Gänzlich verboten sind sowas wie künstliche Farbstoffe oder künstliche Geschmacksverstärker oder Stabilisatoren. Also da, wer kritisch ist gegenüber Zusatzstoffen, der greift am besten zu Bioprodukten. Wobei man wirklich sagen muss, alle Zusatzstoffe sind eigentlich auf die gesundheitliche Unbedenklichkeit geprüft worden. Und dass das Bioprodukt jetzt gesünder ist, deswegen, das kann man auch fast nicht sagen. Insbesondere, wenn man sich dann die Nährwertkennzeichnungen dazu anschaut. Also ich habe oft gesehen, dass Bioprodukte dann halt dann mehr Fett haben oder man muss trotzdem kritisch sein und vergleichen, sich dann Gedanken darüber machen, will man das Produkt kaufen oder nicht.
12: Wenn ganz wenige Zutaten draufstehen, ist das ein Indikator für, das ist besser?
13: Es ist ein schneller Indikator, weil es naturbelassen ist.
12: Wir gehen unseren Supermarkt noch zu Ende bis zur Kassa. Da kommen wir durch die Kühlabteilung, das Erdbeerjoghurt. Joghurt allgemein haben wir schon ein bisschen gesprochen. Manchmal macht es vielleicht Sinn, statt dem Erdbeerjoghurt Erdbeeren und Joghurt extra zu kaufen?
13: Ja, wenn Erdbeeren-Saison haben.
12: Genau.
13: Genau. Und ansonsten gefriergetrocknete Erdbeeren.
12: Okay. Genau. Und dann haben wir meistens ganz zum Schluss noch die Tiefkühlabteilung. Tiefkühlprodukte haben manchmal einen guten Ruf, manchmal einen nicht so guten Ruf. Woran liegt das und wie ist da die Kennzeichnung?
13: Ich würde speziell auf die Herkunft achten. Ansonsten sind sie ernährungsphysiologisch extrem sinnvoll. Eingefrorene Erbsen oder eingefrorener Brokkoli, Kaffeeol, da kann man zugreifen und sich daraus was Gesundes kochen. Und dann gibt es halt bei Tiefkühlregal, wenn ich jetzt überlege, noch diese Pfannen und wenn man nicht dann aber das Produkt umdreht, dann habe ich wieder eine längere Zutatenliste, weil dann habe ich dann oft schon irgendwelche Soßen und Würzmittel drinnen, die ich vielleicht alle nicht haben möchte. Also man kann sich wirklich gut entscheiden, wenn man eben die Rückseite vom Produkt beachtet.
12: Also zusammengefasst, sollte man beim Einkauf vielleicht einmal sich Zeit nehmen, einmal wirklich jedes Produkt, das man ins Wagerl legt, ein bisschen genauer anschauen und vor allem dann nicht schnell und schon gar nicht hungrig einkaufen gehen. Das verleitet einen natürlich auch immer zu Produkten zu greifen, die vielleicht einen mehr anlachen, nur weil sie eine schöne Verpackung haben. Martina Steiner, vielen herzlichen Dank für diese Informationen zu den Lebensmittelkennzeichnungen. Und vielleicht kann jeder jetzt ein bisschen aufmerksamer durch den Supermarkt spazieren.
13: Ja, ich würde mir einfach wünschen, weil jeder wirklich Lebensmittel einkauft, dass man auch überlegte Entscheidungen trifft und sie, eben was Sie ja gesagt haben, einfach sich Zeit nimmt, um mal das Produkt anzuschauen und dann für sich die richtigen Entscheidungen zu treffen. Die Information auf der Verpackung, die ist auf jeden Fall nützlich. Man sollte sie lesen, man sollte sie umdrehen. Und man sollte sie auf keinen Fall nur von der Vorderseite zum Kauf verführen lassen.
12: Wenn man tiefer eintauchen möchte in das Thema, wo finde ich Informationen?
13: Auf jeden Fall auf unserer Gesund-Informiert-Seite. Was ich persönlich noch sehr gut finde, sind die Broschüren von der Arbeiterkammer. Da steht am Etikett, heißt glaube ich die Broschüre. Dann gibt es eine gute Online-Seite zum Thema Zusatzstoffe. Zusatzstoffe-online.de ist es in dem Fall. Ist auch eine sehr gute Seite. Was ich ja total super finde, ist, es gibt eine Seite von der AGES zum Thema Lebensmittellupe. Wenn man mal sich anschauen will, wie groß die Differenzen sind, zum Beispiel zwischen den verschiedenen Müslisorten von Zucker und Fett, dann kann man das dort anschauen bei der Lebensmittellupe. Wenn man sich wirklich aufregt einmal über ein Produkt und man hat das Gefühl, man ist da jetzt irgendwie veräppelt worden durch die Aufmachung, dann gibt es vom Verein für Konsumenteninformation, Zeitschrift Konsument, den Lebensmittelcheck. Und da kann man online auf der Seite Produkte melden. Und das sind schon über 1000 Produkte, haben sie dir angeschaut. Und die gehen dem dann nach und schreiben den Hersteller an. Und wenn es rechtlich relevant ist, geht es dann auch weiter. Aber das hat schon oftmals dazu geführt, dass dann die Aufmachung des Produktes wirklich verändert worden ist.
12: Also Augen auf beim Einkaufen und sich nicht vor allem von irgendwelchen bunten Verpackungen verleiten lassen. Danke Martina Steiner für diese wertvollen Informationen.
13: Danke fürs Gespräch.
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1: Im Studio Andreas Lechner. Die Bundesregierung will noch in dieser Woche die Verhandlungen über die geplante Wehrdienstreform mit der Opposition beginnen. Für den Beschluss der Reform ist nämlich eine Zweidrittelmehrheit im Parlament nötig und damit die Stimmen von FPÖ oder Grünen. Die jüngsten regierungsinternen Gespräche über die geplante Wehrdienstverlängerung waren laut Verteidigungsministerium konstruktiv und hätten zu einem Gesamtpaket geführt. Wie es nun nach den 6 Monaten Grundwehrdienst weitergehen soll, berichtet Stefan Kappacher.
2: 6 Monate Grundwehrdienst plus 3 Monate Übungen, das war die Ausgangsposition, auf die sich ÖVP, SPÖ und NEOS im Sommer geeinigt haben. Für die Verhandlungen mit der Opposition hat sich die Koalition dem Vernehmen nach jetzt auch auf die Aufteilung der Truppenübungen verständigt. 6+1+2 ist die neue Formel, also 1 Monat Übungen gleich im Anschluss an die 6 Monate und dann so wie bisher 5-6 Truppenübungen im Ausmaß von 10 Tagen, die im Zeitraum von 10 Jahren absolviert werden. Das ist genau das Modell, das FPÖ-Wehrsprecher Volker Reifenberger als 7+2 favorisiert. Die Regierung geht damit also auf die große Oppositionspartei zu. Die Grünen wiederum haben der Koalition heute harte Verhandlungen versprochen. Ein erster Termin ist für Mittwoch fixiert.
1: Morgen soll das Grönland-Abkommen unterzeichnet werden. Am Rande der UNO-Generaldebatte in New York werden Dänemark, Grönland und die USA ihr angekündigtes Sicherheitsabkommen unterzeichnen, wie das Büro der dänischen Ministerpräsidentin Mette Frederiksen am Abend mitgeteilt hat. Vergangene Woche hatten die USA, Dänemark und Grönland eine Einigung auf ein Abkommen verkündet, ohne Details zu nennen. Nach dänischen Angaben erkennt es aber die territoriale Souveränität Dänemarks und das Selbstbestimmungsrecht der Grönländer an. Auch 24 Stunden nach dem Teileinsturz eines Hauses in der Färbergasse in der Wiener Innenstadt mit 3 Verletzten läuft die Suche nach der Ursache. Über den aktuellen Ermittlungsstand berichtet Daniel Ammerhauser.
3: In dem Haus hat es zuvor Bauarbeiten gegeben, noch ist aber unklar, was den Einsturz ausgelöst hat. Die Polizei ermittelt wegen fahrlässiger Gemeingefährdung, sagt Julia Schick von der Wiener Polizei.
4: Es werden Zeugen einvernommen, es werden Sachverständigen befragt und dann wird alles zusammengeführt und diese Ermittlungen werden an die Staatsanwaltschaft berichtet.
3: Bei dem Einsturz landet eine 57-Jährige in dem Trümmerkegel und wird verschüttet, so Daniel Melcher von der Berufsrettung Wien.
5: Wir haben Medikamente gegeben, Infusionen verabreicht und geschaut, dass die Patientin stabil bleibt und das über mehrere Stunden hinweg. Wir konnten dann nach über 3 Stunden die Patientin aus den Trümmern retten, konnten sie stabil in einen Schockraum bringen.
3: 2 weitere Personen werden verletzt, auch Nachbarhäuser werden temporär evakuiert. Durch die Staubentwicklung müssen Anrainer kurzzeitig von der Rettung betreut werden.
1: Das waren die Nachrichten mit Andreas Lechner. Das Wetter.
6: Ein wenig regnen kann es heute Nacht, besonders im Norden und im Osten von Österreich. Und morgen geht es im Norden und im Osten windig und wechselhaft weiter mit einer Mischung aus Sonne und Wolken. Ein wenig regnen kann es vor allem noch im Gebiet vom Salzkammergut über die Eisenwurzen bis zum Mostviertel. Viel Sonnenschein bringt der Dienstag im Westen und im Süden von Österreich. Hier liegen die Höchstwerte auch bei 20 Grad. Überall sonst bleibt es bei 12 bis 18 Grad. Am Mittwoch eine Spur wärmer und zumindest zeitweise sonnig. So viel zum Wetter mit Thomas Wostal.
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1: Im Studio Andreas Lechner. Italiens Ministerpräsidentin Giorgia Meloni plant ein Verbot von Burka und Niqab an Schulen. Zudem soll der Anteil ausländischer Kinder je Schulklasse gesetzlich begrenzt werden, wie Meloni bei einer Veranstaltung der Jugendorganisation ihrer Partei Fratelli d'Italia angekündigt hat.
2: E introduce il divieto di Burka e Niqab a scuola.
3: Burka und Niqab sollen an Italiens Schulen künftig verboten werden. Das kündigt Regierungschefin Giorgia Meloni als Teil eines neuen Integrationspakets an. In die Schule geht man mit unverhülltem Gesicht. Die Gleichberechtigung von Mann und Frau ist nicht verhandelbar. Außerdem plant Meloni eine gesetzliche Obergrenze für ausländische Schüler pro Klasse, also für Schüler ohne italienischen Pass. Eltern von Schülern mit erheblichen Integrationsproblemen sollen zum Italienischlernen verpflichtet werden. Wie die Maßnahmen konkret umgesetzt werden sollen, ist noch offen. Ein Jahr vor der Wahl steht Meloni beim Thema Migration zunehmend unter Druck von noch weiter rechts.
1: Berichtet in Italien Sophie Ruppertz. In New York beginnt in wenigen Stunden mit der UN-Generaldebatte das wichtigste Treffen der Vereinten Nationen. Aus Österreich sind wie schon im Vorjahr Bundespräsident Alexander Van der Bellen, Bundeskanzler Christian Stocker und Außenministerin Beate Meindl-Reisinger im UNO-Headquarter in Manhattan dabei. Bundeskanzler Stocker hat seinen New York-Besuch am Vormittag bereits mit einem Gedenkakt beim 9/11 Memorial in Lower Manhattan begonnen. Der 11. September 2001 habe gezeigt, was Terror bewirkt, sagte Stocker danach im Gedenken an die knapp 3000 Opfer der islamistischen Anschläge auf das World Trade Center. Es soll uns auch eine Mahnung in Österreich sein, so Stocker. In Österreich steigt die Zahl der FSME-Fälle, denn schon jetzt verzeichnet die Med-Uni Wien österreichweit 155 in Spitälern behandelte FSME-Infektionen. Das sind um 23 mehr als im gesamten Vorjahr, wie Christina Singer berichtet.
4: Die Frühsommer-Meningoenzephalitis, kurz FSME, kann zu grippeähnlichen Symptomen führen, im Ernstfall sogar bis hin zur Gehirnhautentzündung. Die 2026 in Österreich bestätigten Fälle verteilen sich auf alle Bundesländer. Mit 65 Hospitalisierungen waren es mit Abstand am meisten in Oberösterreich. Im einstelligen Bereich blieben bis jetzt Niederösterreich, Wien, das Burgenland und Vorarlberg. Laut Einstufung der Agentur für Gesundheit und Ernährungssicherheit AGES gilt ganz Österreich als FSME-Risikogebiet. Weil Zecken als Überträger des Virus auch an milderen Herbsttagen aktiv sein können, macht heute der Verband der Impfstoffhersteller auf die FSME-Schutzimpfung aufmerksam. Der Impfplan empfiehlt die FSME-Impfung grundsätzlich für ganz Österreich, inklusive regelmäßiger Auffrischungen alle 5 Jahre und ab 60 alle 3 Jahre.
1: Der Präsident des Weltfußballverbandes, FIFA-Chef Gianni Infantino, signalisiert jetzt erstmals Offenheit für einen Reformdialog. So soll es künftig etwa eine externe Überprüfung bei wichtigen Vorhaben der FIFA geben. So lautet ein Vorschlag des FIFA-Chefs in einem Schreiben an die Präsidenten der 211 Mitgliedsverbände. Infantino, der 2027 bei der Wahl zum FIFA-Chef erneut antreten will, steht massiv in der Kritik. Vor allem seine publik gewordenen und mittlerweile zurückgenommenen Pläne über die Einbindung von Investoren für zukünftige WM-Geschäfte haben für Entrüstung gesorgt. Und im Rahmen der 30. Bruno-Gala sind am Abend in Wien Österreichs Fußballer, Trainer sowie die Mannschaft des Jahres ausgezeichnet worden. Allen voran der LASK als großer Abräumer, Mario Valli.
5: Nach dem Double aus Meisterschaft und ÖFB-Cup-Sieg ist der LASK als klarer Favorit in die Wahl gegangen und die Athletiker haben dann auch abgeräumt. Spielmacher Sascha Horvath ist zum besten Spieler, sein Trainer Didi Kübauer zum Trainer der Saison gewählt worden. Bei den Frauen geht der Award an die Deutsch-Französin Sarah Martner-Tremblot, in der letzten Saison noch bei St. Pölten und mittlerweile bei Bayern München aktiv. Beim Bruno Award, der nach ÖFB-Legende Bruno Petzai benannt ist, werden die Preisträger von Spielerinnen und Spielern der Bundesliga gewählt. Und anlässlich der 30. Ausgabe haben Ivica Vastic und Laura Feiersinger Jubiläumsbrunos als beste Spieler der letzten 30 Jahre erhalten.
1: Das waren die Nachrichten und damit zum Wetter.
6: Viel Sonnenschein bringt der Dienstag im Westen und im Süden von Österreich und hier liegen die Nachmittagstemperaturen in vielen Regionen bei 20 Grad. Im Großteil von Österreich, da wechselt die Sonne heute mit dichten Wolken, weiterhin weht lebhafter Wind und am Nachmittag hat es nur zwischen 12 und 18 Grad. Es kann auch ein wenig regnen, ganz besonders im Gebiet vom Salzkammergut über die Eisenwurzen bis zum Mostviertel. Am Mittwoch recht sonnig, mit vielleicht im Osten ein paar dichten Wolken um die Mittagszeit herum. Und es wird eine Spur wärmer. So viel zum Wetter mit Thomas Wostal.
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1: Im Studio Sebastian Rosenauer, es ist 1 Uhr. Wegen Problemen im US-Flugverkehr ist das Treffen zwischen Bundeskanzler Christian Stocker und dem kanadischen Premier Mark Carney abgesagt worden. Die beiden hätten im Vorfeld der beginnenden UNO-Generalversammlung in New York zusammenkommen sollen. Ein kaputter Schaltkreis dürfte aber die Funk- und Radaranlagen einiger Flughäfen lahmgelegt haben. Carney hat dadurch offenbar nicht anreisen können. Wer einen Kredit aufnehmen will, sollte sich bald auf strengere Regeln einstellen. Ab Mitte November sollen die Bedingungen für Kreditvergaben geändert werden. Das betrifft nicht nur die klassischen Bankkredite, sondern etwa auch Ratenzahlungen bei Online-Käufen. Rainer Hasiber berichtet.
2: Achtung, Kreditaufnahme kostet Geld. Mit diesem oder ähnlichen Warnhinweisen wird man künftig rechnen müssen, wenn man einen Kredit aufnimmt. Klarere Information vor einem Kredit ist eines der neuen Grundsätze, die Banken und andere einhalten müssen. Das mit den anderen wird besonders interessant, ist doch der Handel sehr betroffen, mit Ausnahme der ganz kleinen und bei Rückzahlung von weniger als 14 Tagen. Aber generell so gut wie alle Ratenzahlungen, selbst wenn dabei keine Zinsen anfallen, sind jetzt von den neuen Regeln erfasst. Und das heißt künftig auch, die Bonität der Kunden muss strenger überprüft werden. Das gilt dann auch für Käufe im Internet, die über Bezahldienste wie Klarna oder PayPal abgewickelt werden. Wie das alles dann in der Praxis ablaufen wird, wird sich weisen, auch wenn Handels- und Bankenverband nicht in Alarmstimmung sind. Einfacher wird es nicht werden.
1: Mehr Kontrollen im Wiener Taxigewerbe, das fordert jetzt ausgerechnet die Branche selbst, denn pro Jahr gibt es mehr als 1000 Anzeigen wegen unter anderem Wucherpreisen, verweigerten Fahrten oder Betrugsversuchen. Bernadette Ritter berichtet.
3: Schwarze Schafe würden nicht nur Fahrgästen schaden, sondern auch jenen Betrieben, die sich an die Regeln halten, sagt der Obmann der Wiener Taxi-Innung Resült Ekrim Günültas.
4: Wenn einer sich sozusagen im Vorhinein stellt und sagt, er möchte für die Fahrt von A nach B vom Hauptbahnhof jetzt irgendwohin einen Preis, wo es Fantasiepreise sind, dann kann der Fahrgast natürlich sofort das Kennzeichen fotografieren und an uns an die Wirtschaftskammer schicken.
3: Wer Fahrten billiger anbiete, der verschärfe den ohnehin massiven Preisdruck in der Branche. Denn neben gestiegenen Kosten für Treibstoff, Reparaturen und Personal wurde der behördlich festgesetzte Wiener Taxitarif seit 3 Jahren nicht mehr angehoben. Die Innung fordert deshalb eine Anpassung der Tarife. Von der Stadt Wien heißt es, man arbeitet derzeit an einer Reform, um wieder mehr Qualität in den Taximarkt zu bringen.
1: Jetzt zum Wetter mit Thomas Wostal.
5: Ein recht sonniger Dienstag wird das im Westen und im Süden von Österreich und am Nachmittag hat es in vielen Regionen hier bei 20 Grad. Im Großteil von Österreich wechselt die Sonne heute mit dichten Wolken, weiterhin weht lebhafter Wind und am Nachmittag hat es nur zwischen 12 und 18 Grad. Und es kann auch ein wenig regnen, ganz besonders in den Bezirken Gmunden, Kirchdorf, Scheibs und Lilienfeld. Der Mittwoch wird recht sonnig sein, mit vielleicht im Osten ein paar dichteren Wolken zum Mittag und am frühen Nachmittag. Und es wird eine Spur wärmer als am Dienstag.
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1: Im Studio Sebastian Rosenauer, es ist 2 Uhr. Beim sogenannten Freefall-Turm am Oktoberfest in München ist ein Security-Mitarbeiter ums Leben gekommen. Er dürfte sich in einem ungesicherten Bereich des Fahrgeschäfts aufgehalten haben und sei dann eingequetscht worden, so die Polizei. Der Mann ist noch vor Ort reanimiert worden, im Spital ist er dann an seinen Verletzungen gestorben. Die Übernahme des Filmstudios Warner Brothers durch Paramount dürfte jetzt fix sein. Der Medienkonzern Paramount hat sich offenbar mit mehreren US-Bundesstaaten geeinigt, die zuvor gegen die Übernahme geklagt hatten. Markus Müller berichtet.
2: Es ist die größte Übernahme eines Medienkonzerns in der US-Geschichte. Paramount übernimmt das Filmstudio Warner Bros. Und die dazugehörigen Fernsehsender für rund 110 Milliarden US-Dollar. Nach einem langen Rechtsstreit dürfte diese Übernahme jetzt fix sein. Mehrere Bundesstaaten hatten dagegen geklagt, weil sie eine zu große Marktmacht des neuen Konzerns befürchten. Ebenso die Gewerkschaft der Drehbuchautoren. Mit beiden hat Paramount jetzt eine Einigung gefunden. Sie sieht unter anderem vor, dass weiterhin eine Mindestzahl von großen Filmen produziert werden soll. Und es sind Maßnahmen vorgesehen, um politischen Einfluss auf die Redaktionen der Fernsehsender CNN und CBS zu verhindern, die Teil des neuen Konzerns sind. Die Milliardäre Larry und David Ellison, denen Paramount und künftig auch Warner Bros. Gehören wird, gelten als politische Verbündete von Präsident Donald Trump.
1: Die Bundesregierung will das geltende Verbot der CO2-Speicherung aufheben. Künftig soll CO2 etwa in leeren Erdöl- oder Erdgaslagerstätten unter der Erde eingefangen werden. Geplant sind aber auch strenge gesetzliche Regeln für dieses sogenannte Carbon Capture. Peter Daser berichtet.
3: Fürs Einspeichern von CO2 im Boden dürfen andere öffentliche Interessen nicht überwiegen, zum Beispiel die Wasserversorgung oder Siedlungsgebiete. Und es gibt eine jährliche Mengenobergrenze. Bis Ende 2029 liegt sie bei 3 Millionen Tonnen CO2 pro Jahr. Danach steigt sie auf 7 Millionen Tonnen CO2 bis Ende 2034. Für die Zeit danach wird die Obergrenze neu beurteilt. Im Gesetz steht auch, dass es beim Einlagern von CO2 nur um unvermeidbare Restemissionen geht. Die fallen zum Beispiel bei der Zementherstellung an oder bei der Müllverbrennung. Und es gehe nicht darum, das Vermeiden von CO2-Emissionen zu ersetzen. Festgelegt ist auch, dass, wenn ein Speicher im Boden einmal voll ist, regelmäßig überprüft werden muss, ob kein CO2 entweicht.
1: Jetzt zum Wetter mit Thomas Wostal.
4: Viel Sonnenschein bringt der Dienstag im Westen und im Süden von Österreich und hier liegen die Nachmittagstemperaturen in vielen Regionen bei 20 Grad. Im Großteil von Österreich, da wechselt die Sonne heute mit dichten Wolken, weiterhin weht lebhafter Wind und am Nachmittag hat es nur zwischen 12 und 18 Grad. Es kann auch ein wenig regnen, ganz besonders im Gebiet vom Salzkammergut über die Eisenwurzen bis zum Mostviertel. Am Mittwoch recht sonnig, mit vielleicht im Osten ein paar dichten Wolken um die Mittagszeit herum. Und es wird eine Spur wärmer.
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